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Hits, Food Festival und Endless Summer. Das ist das Energy Air mit Loi.

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0: Check, check, check. Wunderschönen guten Morgen, Zürich.
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0: Einen wunderschönen guten Donnerstag wünsche ich dir, falls du auf dem Weg bist ins Bett, gilt wie immer gute Nacht und süße Träume, falls du auf dem Weg bist in den Tag. Schön bist du schon wach, schön hast du wieder eingeschaltet auf Energy Zürich. Dich erwartet heute 31 sonnige Grad mit ein paar Wolken, eigentlich vergleichbar wie gestern, einfach nochmal 3 Grad wärmer, Maximum 31 Grad und 30 Grad Grenzen etwa so um die 4 oder 5 knackt. Morgen dann Abkühlung bei 23 Grad und Regen, also heute Sommer, morgen ein Tag Herbst und am Samstag, Sonntag wieder 25 und 26 Grad. Wunderbarer Start. Guten Tag.

0: mal ein mitsingen. An dem Donnerstagmorgen auf Energy Zürich einen wunderschönen guten Morgen. Heute ist der grosse Tag von Catch the Car. Heute wird ein Auto in Zürich versteckt und ich will alle zwei Stunden Minimum sicher sein, dass du alle Hinweise hast, damit du es vielleicht gewünschst.
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0: Zwei Wochen lang haben wir Hinweise gestreut und falls du sie verpasst hast, www.energy.ch/carvolution. Nach schnell eintragen, vielleicht hilft es dir noch für den letzten entscheidenden Hinweis. Ich habe mal alles gruppiert, was wir über das Radio verteilt haben. Es gibt auf jeden Fall schon mal zu gewinnen, ein Auto respektive ein Abo von Carvolution für ein Auto für ganze zwei Jahre. Das hat insgesamt einen Gegenwert von 18'000 Schweizer Franken, also inklusive Versicherung und allem Möglichen und 850 km pro Monat. Und für das musst du eben diesen Hinweis folgen am heutigen Tag. Es ist gesagt worden, um den Mittag, ich hätte gesagt am frühen Mittag, zum sicher sein, musst du an einem Ort sein, wo wir aber nicht ganz genau sagen können. Du musst jetzt ganz gut zuhören. Ich helfe dir schnell. Wir haben einerseits einmal den Zürich HB als Ausgangspunkt. Von dort sind es 12 Minuten zu Fuß. Dann musst du am Zähringer Platz vorbei. Der ist dort, wo die Zentralbibliothek ist, im Niederdorf. Also dort durch. Hat man gesagt, so in die Richtung. Dann der Ort, wo wir suchen, dort hat es einen Haufen Bilder und Gemälde und wichtige, teure Sachen in die Richtung. Das ist der dritte Hinweis. Dann ist das Auto Ozeangrün und es ist ein Fiat Cinquecento e La Prima und das sind die ersten 5 Hinweise. Mehr hat es noch nie gegeben also am Radio. Und jetzt habe ich da noch Hinweis 6 für dich aufbereitet. Achtung!
2: Gemälde, Farben, Bilder. Direkt neben dem Ziel findest du viele davon. Manche schon Silber, andere die sind noch wilder. Von da musst du nur einmal über die Strasse gehen, schon kommst du am Ziel zu stehen.
0: Also, das muss so weit langen und sonst energy.ch/carvolution. Ich wünsche dir heute ganz, ganz viel Glück, dass du am richtigen Ort stehst am frühen Mittag und dass es du wirst. Falls du dich mit mehreren Menschen dann dort aufhaltest, wo es darauf ankommt, dann gibt es allenfalls noch eine Schätzfrage. Aber vielleicht hast du ja am besten zugelassen. Ich drücke Daumen bei Catch the Car zusammen mit Carvolution.
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2: Für den Stan Wawrinka gibt es ein Happy End. Lang hat es so ausgesehen, dass der Roman auf seiner Tennisabschiedstournee beim Grand Slam Turnier in New York nicht spielen darf. Der 41-Jährige hat sich sogar via Instagram mit einer Liebeserklärung als US Open schon verabschiedet, wo er 2016 hat gewinnen können. Jetzt kommt aber alles ganz anders. Weil der Amerikaner Patrick Gibson wegen einer Verletzung nicht kann antreten kann, erbt der Wattländer seinen Platz und kommt von den Organisatoren eine Wildcard. Über. So kommt der Stan Wawrinka doch noch in Genuss von einem allerletzten Grand Slam Turnier, seinem insgesamt 77. Mit wem das der Stan the Man zu tun bekommt, kommt heute bei der Auslosung aus. Los geht's dann mit dem Turnier am Sonntag.
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1: Ja, heute haben wir nochmal Sommer und morgen haben wir einmal Herbst. So kann man es eigentlich relativ kurz zusammenfassen. Es geht auf bis auf 31 Grad heute. Etwa ab dem 1 sind wir schon über 25 Grad. Und morgen schiffen es eigentlich den ganzen Tag bei maximal 23 Grad. Das heisst, du kannst morgen einmal den Herbst üben. Der Sommer ist dann aber noch nicht vorbei. Am Samstag und am Sonntag gibt es nochmal 25 und 26 Grad ohne Regen mit ein paar Wulchen.
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1: Auf dem Hinweg habe ich noch keine wirkliche News, aber auf dem Rückweg wird es wichtig sein, dass du weißt, dass heute Abend Weltklasse Zürich stattfindet im Zürcher Letzigrund. Das heisst, alles rund um den Letzigrund könnte es recht stauen. Man sagt so zwischen dem 3 am Nachmittag und dem 11 Uhr Abend. Also eigentlich die ganze Vorbereitung vom Event. Und wenn es dann wirklich abgeht, inklusive Rückreis, heisst heute vom 3 bis am 11 Uhr rum Letzigrund. Ja, ich würde sagen, einigermaßen grosszügig umfahren, sonst geht es gut und gerne mal eine Stunde länger. Ich habe das nämlich mal falsch gemacht vor etwa 2 Jahren und kann dort leider aus Erfahrung reden. So, und jetzt eine gute Fahrt in deinen Donnerstag. Du hörst Energy Zürich. Mein Name ist Janik Mirambe und es freut mich, bist du dabei.

Pink ist das gewesen mit Beautiful Trauma. Einen wunderschönen guten Donnerstagmorgen wünsche ich dir und ich möchte dich gerne vorbereiten auf morgen, weil morgen gibt es nochmal ein Himmelsspektakel zu beobachten. Und zwar, das mal keine Sonnenfinsternis, kein Hitzerekord, irgendwas, sondern eine Mondfinsternis. Auch das gibt es noch. Also nicht der Mond, der die Sonne verdeckt, sondern die Erde, wo der Mond verdeckt. Also der Mond ist gleichzeitig ein Vollmond morgen und dann wird er verdeckt vom Schatten von der Erde und das bis zu 94%. Also etwa ähnlich, wenn wir die Sonnenfinsternis sehen, werden wir auch in diesem Monat noch eine Mondfinsternis haben. Der gute Teil davon ist, du kannst das nach der Perspektive auf dem Hinweg ungefähr so wie heute, also einfach in 24 Stunden anfangen zu beobachten. Du brauchst auch keine Brille oder so, keine Schutzbrille, nichts. Du musst einfach ready sein. Morgen um die Zeit fängt es schon an. Ich habe es jetzt heute mal ein bisschen beobachtet, so ein bisschen rechts über den Mütliberg. Und dann, wenn du dann mal ready bist, dann irgendwie so um die 6.32 Uhr sollte eigentlich so der Höhepunkt sein. Irgendwo zwischen 6.15 Uhr und 6.32 Uhr. Ich würde dir aber empfehlen, schon ab 6 Uhr dann an den Himmel zu schauen. Und dann haben wir das Himmelsspektakel auch noch gesehen. Wir freuen uns drauf und jetzt kommen wir gut in ein Donnerstag. Ich kann schon sagen, Sonntag.

0: F. Jean Pras zusammen mit Lauryn Hill. Zusammen sind sie die Fugees mit Killing Me Soft. Einen wunderschönen Donnerstagmorgen wünsche ich dir. Es ist Zeit, um in die Welt zu schauen.
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2: Der US-Konzern Nvidia ist momentan der wertvollste Konzern der Welt. Ihr Börsenwert liegt inzwischen bei gut 5 Billionen Dollar. Wie das Unternehmen mitteilt, profitieren sie weiterhin am Boom der künstlichen Intelligenz. Sie produzieren Chips und Systeme, die für das Training und den Betrieb von grossen KI-Modellen eingesetzt werden. Ihr Umsatz ist auf rund 96 Milliarden Dollar gestiegen. Der Konzernchef, der Jensen Huang, erwartet, dass die Nachfrage nach KI Rechenleistung weiter stark zunehmen wird. Die Erneuerungswahl vom Bundesgericht wird nicht wie geplant im Herbst gemacht, sondern erst während der Wintersession. Das hat die Gerichtskommission vom National- und Ständerat mitteilt. Der Grund dafür sind weitere Abklärungen, weil zwei Mitglieder vom Gericht früher eine Liebesbeziehung miteinander hatten. Jetzt muss herausgefunden werden, ob die Beziehung mit den Vorgaben für Bundesrichter vereinbar war. Die beiden Bundesrichter wie auch der Gerichtspräsident sind schon von der Kommission befragt worden. Bei Manor kommt es zu einem weiteren Stellenabbau. Die Warenhauskette entlässt an ihrem Hauptsitz in Basel 38 Mitarbeitende. Dabei handelt es sich das mal nicht um Verkaufspersonal, sondern um Büroangestellte. Wie Manor mitteilt, sollen die Betroffenen mit einem Sozialplan und individueller Unterstützung begleitet werden. Der Grund für den Abbau ist ein Umbau in der Organisation, der das Unternehmen effizienter und wirtschaftlicher machen soll. Schon im März ist außerdem angekündigt worden, dass nächstes Jahr mehrere Warenhäuser sollen zugemacht werden.
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4: Es sieht nochmal nach richtig heissem Wetter aus. Mir ist es ja langsam zu viel. Aber eben morgen kommt dann die Abkühlung. Heute nochmal 30 Grad am Nachmittag. Dazu auch noch recht viel Sonnenschein. Zum Teil ein bisschen diffuses Licht. Es hat Sahara-Staub rum. Und manchmal ein bisschen ausdehntere Wolkenfelder. Aber eben heute nochmal richtig schön, richtig warm. Morgen 22 Grad und den ganzen Tag regnerisch und gewitterig.
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0: Zum Glück regnet es heute noch nicht und erst morgen, weil heute Abend ist Weltklasse Zürich im offenen Letzigrundstadion. Entsprechend ist das auch gerade ein Hinweis für deinen Verkehr. Und zwar müsstest du beim Heimweg schauen, dass du dort die Region ein bisschen grossräumig umfährst. Zwischen etwa 3 am Nachmittag und 11 Uhr Abend ist mit Verkehrsbehinderung zu rechnen. Und wenn du es so falsch machst wie ich vor 2 Jahren, hast du dort etwa eine Stunde länger, bis du daheim bist. Also, das einmal für heute Abend und heute Morgen haben wir jetzt schon den Dietiken, den Gubristunnel, ab Dietiken bis zum Gubristunnel her und die Westumfahrung A3 ab Urdorf Nord bis zum Limmatal Kreuz und auch vor das Tunnelportal her. Im Osten erst die Oberlandautobahn dazu bringen aufs Brütisellen Kreuz zwischen Hegnau und Brütisellen Kreuz. Aller Rest ist noch ruhig. Ich wünsche dir eine gute Fahrt an ins Ziel.
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0: Einen wunderschönen guten Morgen.
4: Guten Morgen, ihr Lieben.
0: Wir freuen uns aufs Energy Air am 5. September und einem Zusatz, den wir noch nicht darüber geredet haben, nämlich das Matchmaking. Wir können quasi Amor spielen.
4: Hey, das finde ich mega cool. Ich kenne das eigentlich nur vom Oktoberfest, wo du so ein bisschen kannst zeigen, willst du auf einen Flirt aus, willst du einfach nur tanzen, möchtest du allein sein. Und das haben wir jetzt auch mit unseren Matchmaking-Bändeli.
0: Ganz genau. Und das mit 40'000 Leuten. Stell dir mal vor, was das für ein Single und vergebener Börse wird. Hier. Ja, ja. So oder so, ich bin überzeugt, das wird...
5: Wird geil, Mann. Mega geil, Bro. Das ist insane.

0: Immer noch krass, dass das Lied von sich behaupten kann. Es ist Oscar prämiert, es ist Golden gewesen vom K-Pop Demon Hunter Soundtrack und ich wünsche dir einen goldigen Start in deinen wunderbaren Donnerstag. Jetzt schon mal das Telefon für eine 0848 001 003 schon mal vorwählen, weil es gibt wieder Tickets zum Gewinnen plus ganz neue News zum Energy Air.
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0: Ja. Ah, ich freue mich so fest, Fabienne.
2: Ah, ich freue mich
0: so
2: auch.
0: Weit.
2: Es geht nicht mehr lang. Ich meine ja immer, es ist schon das Wochenende.
0: Ja,
2: aber
0: ja,
2: wäre
0: ja.
2: Ein bisschen früher. Nein, wir haben noch Wochen Zeit und wir müssen uns ja auch noch ein bisschen vorbereiten. Vielleicht auch mental überlegen, wie wir dann überhaupt an die Party kommen wollen. Offen
0: Richtig.
2: Oder verschlossen.
0: Genau, 5. September ist es soweit. 40'000 Leute auf der Luzerner Almend und wir bringen allerlei Musiker schon mal zusammen. Aber wir wollen auch dich zusammenbringen. Jetzt schauen wir zuerst mal, was wir da für Schweizer Musiker im Line-Up haben. Julix ankündigt noch diese Woche. Dann haben wir Luzerner Lokalmatador. Young Mimi, King for the City, alias Mimix. Da gehörst du mit für immer niemmer. Und natürlich die Legende hörst du persönlich, BLI Doppel-G.
2: Eines meiner Highlights. Wenn der Blick auf die Bühne ist, dann machen 40'000 Menschen mit.
0: Wir müssen die ja mehrfach wieder aufbauen, die Bühne, weil die wird regelmässig abgerissen dann an dem Abend. Wir freuen uns. Aber wir wollen nicht nur Musiker zusammenbringen,
2: Nein,
0: sondern auch Menschen.
2: Auch euch, ihr Lieben. Ihr seid ja so eine riesen Familie, aber kennt euch wahrscheinlich auch selber nicht wirklich untereinander. Und darum haben wir jetzt gedacht, wir führen so Matchmaking-Bändeli ein. Entweder orange, pink, grün oder goldig. Und jede Farbe bedeutet eben etwas anderes.
0: Mhm. Jetzt muss ich aber mal wissen, was sind das? Also die Farben, damit wir uns könnt vorbereiten, vielleicht wenn wir auch selber noch eins machen, aber ja.
2: Also wenn du zum Beispiel Single bist und Lust hast auf einen Flirt oder vielleicht sogar die grosse Liebe zu finden, dann kannst du ein pinkes Kettchen verlangen am Anfang, wenn du reinkommst, ist ganz gratis. Du kannst einfach bei unseren Energy Crew Leute abholen und dann wissen die anderen, er oder sie ist auf der Suche und vielleicht getraue ich mich dann die Person mal anzusprechen. Mhm. Dann grün bedeutet auf der Suche nach neuen Begegnungen und einfach Gespräche, vielleicht mehr so auf platonischer Ebene. Ein goldiges Bändchen wählst du aus, wenn du einfach willst mit jemandem so richtig abgehen und tanzen. Und wenn du schon mit mehreren Leuten dort bist, aber auch noch offen bist für neue Leute, dann am besten orange. Das heisst Crew Love. Wir suchen weitere Gruppen für unsere Gruppe, um sich erweitern.
0: Also das heisst, Offenheit zieht sich eigentlich durch. Es gibt nicht irgendwie so ein Bändeli voll, lass mich in Ruhe, ich bin alleine.
2: Ja, ich kann
0: eben nicht
2: denken. Also ich will wahrscheinlich Schwarzen auswählen, so let me be bye. Ich will einfach für mich sein.
0: Das meinst du nur am Anfang und nachher steckt sie doch an, wenn wir da alle zusammen
2: eben,
0: singen und tanzen.
2: Wir wollen nur verbinden. Wir wollen nicht die wenn der leise sollte die heim bleiben.
0: Nein, oder wirklich so ganz still. Oder vielleicht kein Spender
2: ja,
0: anlegen.
2: Genau, das ist natürlich auch eine Option.
0: Also, aber zuerst brauchst du mal Tickets und die kommst über, wenn du jetzt anrufst unter 0848 001 003. Wir haben zwei zur Verfügung für die erste Person, wo wir nachher dann gerade das Telefon abnehmen. Jetzt kommen wir dann gerade in den Warteraum und wir drücken alle Daumen, egal was für ein Spender dran ist.

0: Katy Perry muss da ihr gebrochenes Herz verarzten. Einen wunderschönen Donnerstag wünsche ich dir. Wir sind mit drin am Suchen von der nächsten Gewinnerin oder dem nächsten Gewinner von Energy Air Tickets. Und liebe Fabian, ich habe mir da mal drei zurechtgelegt. A, B oder C?
1: C.
0: C, also wir schauen. Wunderschönen guten Morgen, das sind die Janik und Fabian von Energy Zürich. Wer ist am Apparat?
2: Wunderschönen guten Morgen wünsche ich auch. Das ist Anja Müller-Fallfeld. Hallo.
0: Hoi Anja. Hoi. Du bist daheim am Telefonieren mit uns, oder?
2: Ja, ich bin gerade noch am Haareglätten.
0: Ah, Haareglätten.
1: Ja, heute tut man ja nicht mehr Tempel glätten, heute glätten wir nur noch die Haare.
0: Sensationell, und das wird ein glatter Abend für dich am 5. September in dem Fall. Du gönnst zwei Tickets.
2: Oh, ich freue mich so. Danke schön vielmals.
1: Zuerst müssen wir aber noch schnell wissen, für welches Kettli oder Bändeli entscheidest du dich?
2: Was ist das Goldige?
1: Das Goldige ist in Tanzlaune jemand zum Vollabtanzen.
2: Dann sagen wir doch das Goldige, oder?
1: Ja, absolut. Ich würde auch sagen, das gibt gute Stimmung am Energy Air.
0: Abtanzen. Wir freuen uns auf dich und deine Begleitung. Bis dann.
2: Danke euch vielmals. Wunderschönen guten Morgen wünsche ich euch.
0: Also, die Anja ist in dem Fall schon mit dabei. Perfekt. Und dann gehen wir doch gerade weiter in die nächste Leitung. Der Mario wartet zum Quizzen.
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0: Der Mario ist uns zugeschaltet aus dem Ort, wo man normalerweise Stau hat, wenn man von Chur aus in den Süden fährt. Guten Morgen,
1: Hoi, Mario.
4: Bienvenue zusammen, hallo.
1: Bundi, oder wie sagst du?
4: Bienvenue, das heisst guten Morgen.
1: Ah, und welche Sprache ist dann Bundi?
4: Bundi ist eine Richtung Engadin und Savonin, dort in der Gegend. Wow, der ist im Oberland.
1: Gibt es sogar dort noch Dialekt und Unterschied? He?
4: Ja, genau, etwa 4 oder 5 oder 6 Dialekte. Ja.
0: Du bist unser heutiger Kandidat fürs Alle gegen. Das heisst, du hast die schöne Wahl oder die schwierige Wahl, ob du gegen mich oder Fabian möchtest spielen.
4: Ach, ich würde gegen Fabian spielen.
0: Sehr gut.
4: Mann gegen Frau.
1: Ja, das ist doch gut. Machen wir das so.
0: Ich habe nämlich eine super Kategorie für euch. Achtung.
4: Gut.
0: Fantasiewelt.
1: Oh, das klingt wirklich mysteriös. Mhm. Sind wir gespannt.
0: Also, Mario, wir hören uns gerade, gell?
4: Ja.
0: Wenn schon jemand Mario heisst, dann gehen wir in die Fantasiewelt von Super Nintendo oder Nintendo. Ich will möglichst viele Figuren aus dem Super Mario-Universum oder aus der Super Mario-Galaxie ab jetzt.
1: Ach, zum Glück spiele ich Gameboy mit meinem kleinen Zuhause. Also der Luigi, der Mario selber, der Pilz, dann die Prinzessin. Gibt es jetzt so einen alten? Also nein, warte jetzt. Ich kenne noch ein bisschen Pilz noch.
0: Der Toad wäre das. Ich gebe dir 2,5 Punkte, weil du nur Pilz gesagt hast. Es ist der Toad. Aber 3 sind schlagbar für jemanden, der Mario heisst. Also wenn er das noch nie gehört hat, dann wisst ihr also auch nicht. Wir finden es raus. Wir holen ihn zurück. Mario, du bist wieder da?
4: Ja.
0: Also, schau jetzt. Wir gehen in deine Galaxie. Die Galaxie vom Super Mario. So viele Figuren aus dem Super Mario-Universum oder aus der Super Mario-Galaxie wie möglich ab jetzt.
4: Die Prinzessin, danach ist der King Kong oder Gorilla, danach ist der Luigi, dann sind noch Pilz, dann ist noch das Fässer da, wo man drüber gumpen tut.
0: Wo man was drüber gumpen tut? Jetzt habe ich es nicht gehört.
4: Die Fässer oder was das sind, die Blumentöpfe.
0: Ja. Also ich muss ein paar halbe Punkte vergeben. Es steht im Fall so 3,0 zu 2,5. Mhm. Ich gebe dir den Punkt, weil du Super Mario heisst. Es hätte noch gegeben. Wario, Waluigi, für alle, die wirklich gamen, die Hex namens Kamek und so weiter.
1: Ja. Also komm, ich stand da zurück und verneige mich vor dem heutigen Gewinner und der heisst Mario.
0: Juhu! Gratuliere.
4: Super, danke für morgen.
0: Danke fürs Mitspielen, gell? Mach's gut.
4: Danke vielmals, merci. Tschüss.
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0: So, wir gehen in die Traumwelt von Nelly nach einer gescheiterten Beziehung. Aber eine Traumwelt, wo man halt regelmässig daraus aufwacht, weil es einfach nicht mehr so ist. Man stellt sich es nochmal vor. Es war so schön gewesen, man hätte so viel erreichen können. Und dann ist es plötzlich weg. Es war nur ein Traum gewesen. Just a dream, Nelly.

0: Sommersachen parat legen an dem Donnerstag, 27. August. Es wird wieder über 30 Grad. Haar glätten, was muss man alles machen? Einfach ready sein für einen Sommertag und morgen dann ein bisschen Herbst für etwa 24 Stunden.
1: Oh, da ist jetzt wieder eine Türli gesehen. In dem Töster kann ich selber wetten. Nein, mich wundert, woher das die nächsten Lieferungen gehen. Ja, noch. Ich bin das Tourgiabi auf Zürich oder schon Geistessin. Hauptsache quellfrisch. Von Appenzell für alle.
0: Stelle fest, ich verstehe immer noch kein Appenzeller-Deutsch. So oder so, es gibt gute Neuigkeiten.
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3: In der Basler Markthalle, gerade in der Nähe vom Bahnhof, gibt es neben ganz gewöhnlichen Cafés und Restaurants jetzt auch eine Ansprechbar. Hinter einem lustigen Wortspiel steckt eine ernsthafte Anlaufstelle für Jugendliche. Sie können dort nämlich ganz anonym und sogar kostenlos ihre Sorgen mit anderen jungen Menschen teilen. Die sogenannten Listeners, also Zuhörer, sind grösstenteils Studentinnen und Studenten. Die werden extra für die Aufgabe von Fachpersonen ausgebildet. Die Voraussetzung ist, dass sie selber jung, psychisch stabil und empathisch sind. Die Idee des Projekts ist es nämlich, dass die Jugendlichen direkt mit jungen Leuten reden können und nicht mit Fachpersonen. Online gibt es zwar schon solche Angebote, das physische Angebot vor Ort ist in der Schweiz aber noch völlig neu. Die Idee für die Ansprechbar kommt aus den Niederlanden. Das Projekt Basel wird von der Fachhochschule Nordwestschweiz begleitet und das Ziel sei es, um mit dem Angebot das Gesundheitssystem zu entlasten, indem wir Sorgen früher auffangen und so später im besten Fall keine Therapie nötig wird. Sollte das aber in der Ansprechbar schon nötig sein, können die Teilnehmenden aber auch an die passende Stelle weitervermittelt werden.
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5: Heute nochmal richtig schön heiß, warm Sommerwetter angesagt. 30 Grad, viel Sonne, aber auch ein paar Wolken und Sahara-Staub. Umherum nicht ganz so blau und sonnig der Himmel. Aber eben morgen, da tut es dann zu. Es kommt regnen, es wird kühler mit 22 Grad und einem zügigen Wind, der dann geht.
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0: Liebe Grüße, dein Auto immer noch einigermaßen ruhig für 6:30. Wir haben mal Oberwintertour bis Döss in Richtung Zürich, was staut auf der A1. Dann haben wir auf dem Gubrist, also in der Nähe vom Gubrist ab Dietike bis zum Gubrist-Tunnel her, ebenso von der Westumfahrung A3 her ab Urdorf Nord bis zum Limmataler Kreuz und zum Gubrist her im Osten von Zürich. Da haben wir den Rastplatz Balterschwil bis und mit Zürich Ost und den Zubringer von der A15 Oberlandautobahn ab Egnau über das Brütiseller Kreuz bis Zürich Ost. Und noch einmal der Hinweis, heute Abend ist Weltklasse Zürich. Das heisst, heute Abend in der Innenstadt schauen, dass du nicht zwingend am letzten Grund vorbei musst. Das kann bis zu einer Stunde Verspätung dann nach sich ziehen, wenn du die falsche Abzweigung nimmst. So, und jetzt eine gute Fahrt mit dem Kygo und Save My Love und nachher gerade Klock Klock und Love You Again. Guten Morgen!
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0: der wird wieder hängen bleiben. Klack, klack mit Love You Again. Einen wunderschönen Donnerstag wünsche ich dir. Und Donnerstag heisst, es gibt wieder Neues aus der Film- und aus der Kinowelt. Wir gehen das mal wieder ins Kino.
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0: Jetzt muss ich aber zuerst noch wissen, liebe Fabienne, wie stehst du so allgemein zu Horrorfilmen?
2: Wow, du kennst mich noch nicht lang genug, weil dann wüsstest du, dass ich ein absoluter Horrorfilm-Fan bin. Wobei ich eigentlich immer bei den gefürchtigen Szenen wegschaue und mich mein ganzes Umfeld auslacht. Ich habe immer das Küsschen oder die Hände vor, aber ich liebe den Nervenkitzel.
0: Und bist dann die nachher gerade erzählen, sie hat den ganzen Film
2: ja,
0: geschaut und nicht erzählt, dass
2: ich
0: sie wirklich...
2: Ich alles gesehen, weißt du, The Ring, Scream, Chainsaw Massacre und
0: ich,
2: so.
0: Ich weiss von Leuten, die rausgelaufen sind aus dem Kino bei gewissen Filmen, aber so schlimm sollte es nicht werden. Der Ridley Scott hat wieder mal etwas abgeliefert und zwar geht es um The Dog Stars. Alle Infos kommen von unserem Energy-Film-Experten Philipp Clemens.

0: Bevor die Welt unterging, habe ich meine Frau geküsst.
1: Eine Pandemie hat den Großteil der Weltbevölkerung ausgelöscht.
2: Das Einzige, was wir fürchten müssen, sind
0: die Überlebenden. Los!
1: Der junge Pilot Hick lebt zusammen mit seinem Hund und einem ehemaligen Marine abgeschottet von der Außenwelt.
0: Ich habe eine Stimme über Funk gehört.
1: Bis eine geheimnisvolle Funkübertragung.
0: Mein Name ist Hick.
3: Ich bin Sima.
1: Ihn dazu bringt, seine sichere Zuflucht zu verlassen.
4: Wir haben hier überlebt, weil wir Regeln haben, wie man mit Fremden umgeht.
1: The Dark Stars.
2: Die Welt von damals existiert nicht mehr.
1: Ein Horror-Szenario also, das in einer zukünftigen Welt spielt. Das ist am Ridley Scott definitiv sein Ding.
2: Da draußen zählt nur eins, töten oder getötet werden.
1: Seine legendärsten Filme, Alien, Blade Runner oder Der Martianer, gehören alle in diese Kategorie.
3: Mir fehlt Musik, einkaufen, fahren und laut singen.
0: Mir fehlt was einkaufen zu können.
1: Kein Wunder, haben auch zwei von den aktuell angesagtesten Jungstars für The Dark Stars zugesagt.
0: Ich arbeite den ganzen Tag.
1: Jacob Elordi, der mit der kaputten Jugendserie Euphoria bekannt worden ist.
0: Und meine Verlobte spreizt die Beine im Internet.
3: Ich bin Sue.
1: Und die Margaret Qualley, die mit dem Body-Horror-Film The Substance 2024 in die Superliga von Hollywood geschafft hat.
5: Das Gleichgewicht, es funktioniert nicht!
0: Wir können sie nicht ewig aufhalten.
1: Ah, und übrigens hat der Ridley Scott gemeint, The Dark Stars sei der beste Film, den er je gemacht hat.
6: Schießt euch doch!
1: Ob er diese Erwartungen erfüllen kann?
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0: Ja, bei dem Song fängt man einfach an strahlen und es passt perfekt zum heutigen Wetter. Perfekt!
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2: Also ich gebe es zu, Janik, ich habe ja immer gesagt, wow, mir kann es nicht zu heiß sein. Ich liebe das südliche Wetter jetzt bei uns und so. Aber ich muss sagen, jetzt ist wirklich mal langsam gut. Also ich meine, sorry, es ist Ende August und heute noch mal 30 Grad und gestern wieder geschwitzt wie ein Bach. Aber eben, morgen ist es endlich mal wieder vorbei und natürlich kommt ein bisschen Wasser rüber. Im Laufe des Tages kommt es regnen, geht winden, wird kühler mit 22 Grad, aber heute noch mal 30 Grad, Sahara-Staub in der Luft, darum nicht ganz uneingeschränkt. Sonnig mit ein paar ausdehnten Wolkenfeldern.
0: Ich habe einfach eine Theorie, nämlich weil gestern der Thomas Bucheli seine letzte Meteosendung hatte, hat der Petrus gefunden, komm, ich gebe noch mal ein bisschen Sonne.
2: Ja, noch mal Gas geben, das ist wahr, ja, wie schön.
0: Das ist schon ein bisschen
2: nervös gewesen, oder?
3: Ja. Ich bin, glaube in der ersten Sendung weniger nervös gesehen als jetzt in der letzten Sendung. Sie hat das vielleicht auch gemerkt.
0: Aber was überwogen hat, das war natürlich seine Dankbarkeit.
3: Grundsätzlich aber möchte ich Ihnen jetzt an dieser Stelle einfach ganz, ganz herzlich danken für Ihr Vertrauen, für Ihr Dabeisein, für Ihr Mitfiebern, für Ihre konstruktive Kritik und natürlich einfach für das Interesse am Wetter.
2: Aber wieso hat es dem so aufhören? Ich meine, der ist so ein Koryphäe und der gibt dem so einen Halt. Das ist einfach immer der Bucheli, oder? Das ist so am Abend, am Mittag, der Bucheli. Wieso muss er jetzt aufhören? Ich meine, kann er nicht länger schaffen?
0: 65,
2: ja,
0: ich weiß nicht, wie das ist beim SRF.
2: Heute schafft man doch länger, einmal, ehrlich.
0: Ja, so oder so. Auf jeden Fall hat er gesagt, er wird sich nicht ganz in den Ruhestand zurückziehen. Er wird noch einige Projekte haben, darum es geht schon weiter für ihn.
2: Jetzt der Verwandte das Wetter, die Heimat ist oder was?

0: neueste Song von Ariana Grande, Hate That I Made You Love Me. Und wir sind bei uns im Beziehungsspiel angekommen, allerdings wieder mit besten Freundinnen, Best Friend Edition.
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0: Salome und Sarah, beste Freundinnen aus der Kante, das ist schon 7 Jahre her. Mittlerweile studieren sie Kommunikation und Wirtschaft. Hallo zusammen.
2: Hallo miteinander.
3: Hallo.
0: Ja, ihr sind ja ein Herz und eine Seele.
2: Ja, total.
0: Ich könnte das gleiche Lied singen und man würde nicht merken, dass es zwei Stimmen sind.
3: Das passt doch perfekt fürs Energy Air.
2: Absolut.
0: Ihr seid in dem Fall schon mit am Start. Umso schöner dürfen wir euch schon zu den Zuschauern erzählen, respektive zu den Glücklichen, die es schon getroffen hat. Jetzt meine Frage, liebe Salome, Lieblingsact?
3: Glass Perlen spielen auf jeden Fall.
2: Bei mir auch.
3: Das sind meine Lieblings.
2: Die sind super.
3: Wow, ich freue mich so.
2: Cool.
0: Gut, dann tun wir mal euer geiles Leben unter die Lupe nehmen. Und zwar einzeln. Wir spielen zuerst, mit der Salome. Liebe Sarah, bis gerade.
3: Ja.
2: Salome, was ist denn das Geilste, was dir je im Leben passiert ist?
3: Geilste? Ich würde sagen, ein Fallschirmsprung aus einem Flugzeug in Neuseeland.
2: Oh, das klingt echt mega cool.
0: Finde ich sehr schwer zu überbieten, ehrlich gesagt. Aber ist gut, haben wir notiert. Dann vielleicht noch das Geilste, was dir mit der Sarah zusammen passiert ist.
3: Ich würde jetzt nicht sagen, dass wir ein spezifisches Event haben, aber wir haben sehr, sehr, sehr viele mega coole Übungen miteinander verbringen während unserer Kantizeit.
2: Nehmen wir einfach ein paar coole Übungen in der Kantizeit. Meinst du, das sagt sie dann auch so, wenn wir so fragen?
3: Ich hoffe.
2: Also, ist notiert. Und jetzt wollen wir noch ein bisschen ins Schlafzimmer gehen miteinander. Ihr seid ja noch relativ jung, nämlich?
3: Ich bin 21 und sie ist 22.
2: Kann man da überhaupt schon 6 Fragen stellen?
0: Ich hätte eine.
2: Also dann langt das Feld am Janik.
0: Also, ihr habt wahrscheinlich beide schon 6. Ganz einfach, bleibt mir doch bei dem Wort. Wer von euch hat das geilere Sexleben?
3: Oh. Ui, also Sarah ist in einer festen Beziehung.
0: Das muss nichts heissen, kann auch gut sein.
3: Würde ich jetzt von mir behaupten, dass sie das geile Leben
0: hat. Gut, also.
3: Weil ich bin da im offenen Meer. Das ist schwierig genug.
2: Man hat ein paar Fischstäbli drunter, oder was?
3: Ja, genau.
2: Also gut. Schauen wir mal, was Sarah sagt.
0: Gut, wir nehmen sie dazu. Sarah, du bist wieder da.
3: Ja.
0: Also, wir haben 3 geile Fragen für dich.
2: Zuerst haben wir wissen, was ist das Geilste, was der Salome in ihrem Leben jemals passiert ist? Oder was sie gemacht hat?
3: Geilste?
2: Mhm.
3: Boah. Ich glaube, ich sage, es ist halt ihre Reise, ihre Asienreise.
2: Nein, also aus Neuseeland können wir jetzt dort nicht einfach so.
0: Ist Ozeanien, ja, so ein anderer
2: Kontinent. Also, wir gehen mal weiter. Janik, die zweite Frage ist von dir gekommen.
0: Ja, was ist das Geilste, was ihr zusammen erlebt habt?
3: Boah, ich sage Kantipartys.
2: Ja, das gelten wir. Und wer von euch hat das geilere Sexleben?
3: Ich sage im Moment ich, weil ich es wüsste.
0: Das ist richtig.
2: Aber trotzdem, einen ist falsch, von dem her ins Utterkulm geht es leider nicht.
0: Leider nein. Aber danke euch vielmals fürs Mitspielen, ja?
3: Sehr gerne.
0: Und noch einen geilen Tag. Tschüss zusammen.
3: Danke,
1: tschüss. 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

0: bisschen Schweizer Musik zum in Donnerstag starten. Luca Hänni mit «Skigat». Mir wunderschönen guten Morgen.
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0: Heute für dich von Mario Ross.
2: Erneuerungswahl vom Bundesgericht wird nicht wie geplant im Herbst gemacht, sondern erst während der Wintersession. Das hat die Gerichtskommission vom National- und Ständerat mitteilt. Der Grund dafür sind weitere Abklärungen, weil zwei Mitglieder vom Gericht früher eine Liebesbeziehung miteinander hatten. Jetzt muss herausgefunden werden, ob die Beziehung mit den Vorgaben für Bundesrichter vereinbar war. Die beiden Bundesrichter wie auch der Gerichtspräsident sind schon von der Kommission befragt worden. Bei Manor kommt es zu einem weiteren Stellenabbau. Die Warenhauskette entlässt an ihrem Hauptsitz in Basel 38 Mitarbeitende. Dabei handelt es sich das mal nicht um Verkaufspersonal, sondern um Büroangestellte. Wie Manor mitteilt, sollen die Betroffenen mit einem Sozialplan und individueller Unterstützung begleitet werden. Der Grund für den Abbau ist ein Umbau in der Organisation, wo das Unternehmen soll effizienter und wirtschaftlicher machen soll. Schon im März ist außerdem angekündigt worden, dass nächstes Jahr mehrere Warenhäuser sollen zugemacht werden. Nach der Sturzflut im Himalaya an der Grenze zwischen China und Nepal sind die Rettungskräfte immer noch im Einsatz. Laut dem chinesischen Staatsfernsehen ist ein Flugzeug mit 111 Feuerwehrleuten aus Sichuan und Peking eingeflogen worden. Die grossen Schlammmassen erschweren die Arbeit für die Rettungskräfte. Die Zahl der Vermissten steigt immer noch weiter an. Nach Angaben der Behörden aus Nepal und China werden momentan mehr als 1300 Menschen vermisst.
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4: Es hat ein paar ausdehnte Wolken um heute und auch der Sahara-Staub mischt noch ein bisschen mit, aber es wird noch mal richtig warm. 30 Grad erwartet uns heute, bevor es dann morgen kühler wird. Gerade mal noch 22 Grad liegen dann drin. Es hat einen Haufen Wolken um und gibt immer mal wieder einen Gutschregen.
0: Yes, und es klingt gut, dass aus deiner Stimme zu hören, aber gestern Abend, ich muss noch mal zurück.
4: Hat es noch ein bisschen besser getönt?
0: Ja. Also, du kannst aber nichts dafür. Niemand hat 34 Jahre Erfahrung in der Meteorologie, außer der Thomas Bucheli, der gestern seine letzte Sendung hat. Was schenkt man an einem Wetterfrosch? Ein Teich? Eigentlich nicht. Oder? Man schenkt ihm natürlich etwas, was er liebt. Er hat den Nebel geliebt.
5: Im Namen von allen hier, vom Team, von Ehemaligen und auch vom Publikum möchte ich dir Danke sagen für alles, was du gemacht hast. Das Problem ist, wir wissen fast nicht, was dir schenken. Und das, was dir das Wichtigste ist, du weißt es, Nebel. Und darum haben wir selbstverständlich für dich eine Nebelmaschine, die ausgerechnet jetzt nicht tut. Drück mal den Knopf. Sie tut grundsätzlich. Wir haben es vor der Sendung natürlich x-mal ausprobiert und jetzt funktioniert nicht nur. Wir werden sie flicken. Jetzt, jawohl!
0: Jawohl!
4: Sehr gut!
0: Ja,
4: jetzt ist doch noch der Nebel noch gekommen.
0: Es wäre der Nebel.
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0: Einiges los, aber nicht so viel wie gestern im Vergleich. Wenn ich jetzt so ein bisschen zurückdenke, wir haben Dietikon bis Gubristunnel, was staut aktuell. Dann auf dem Nordring Seebach bis Zürich-Ost. Wenn wir auf die Westumfahrung gehen, haben wir Urdorf Süd bis zum Limmataler Kreuz und vor der Gubrist her. Ebenso in die Gegenrichtung ab Urdorf Süd auf bis Zürich-West. Sicher der hartnäckigste Stau im Moment. Dann gehen wir in den Osten von Zürich. Dort haben wir den Rastplatz Balderschwil auf der A1 in Richtung Zürich-Ost bis und mit Zürich-Ost. Und wenn du von Zürich Süd oder von Chur herkommst, dann ist es ab Zürich Süd über Braunau und bis Wiedeke inklusive Seilhochstrasse verstaut. Und dann haben wir dann noch innen bekommen, Höhe Winterthur, also A1 St. Gallen Richtung Zürich, Winterthur Ost bis Döss. Dort musst du auch noch ein bisschen anstehen. Geduld und eine gute Fahrt bis ins Ziel.
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0: Einen wunderschönen guten Morgen schon jetzt einmal wünsche ich dir.
4: Liebe.
0: Zusammen mit der Fabienne Wernli. Schön bist du mit dabei, weil heute wird ein Auto versteckt.
4: Oh, ich freue mich so und ich habe eine mega heisse Vermutung, wo das es ist. Wir haben schon ein paar Hinweise bekommen. 12 Minuten vom HB. Folge nicht den Schildern, sondern den Bildern. Mm-hmm. Also ich habe das Gefühl, ich weiss es.
0: Also wir werden dir natürlich noch die einzelnen Hinweise geben. Wir werden noch schauen, dass du dort auch herkommst am heutigen Tag. Schon mal den Mittag ein bisschen gröber auswuchten.
4: Aber wirklich so um den Mittag, also nicht einfach Punkt 12, sondern einfach um den Mittag.
0: Ja, schon ein bisschen früher. Alle Hinweise gibt es nach Michael Schulte und Clean Bandit. Bis gleich.

0: Gute Laune garantiert mit Clean Bandit und Sarah Larsson. Das war der Titel Symphony. Einen wunderschönen Dunstagmorgen wünsche ich dir. 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
0: Heute um den Mittag verstecken wir und enthüllen wir endlich das Auto, das irgendwo im öffentlichen Raum in Zürich wird sein. Zusammen mit Carvolution für 2 Jahre darf man es behalten, wenn man es findet.
2: Alles inklusive Versicherungen und das ist auch schon eingelöst. Du musst also dich um rein gar nichts Administratives kümmern, aber du hast jetzt die ganzen 2 Wochen immer wieder deine Ohrenspitze zuhören am Sender, wenn wir dir Hinweise gegeben haben, dass du dann auch weißt, wo du heute um den Mittag herum sein musst. Wenn du willst, kann ich da mal ein bisschen zusammenfassen.
0: Ja, bitte.
2: Zum Beispiel haben wir als erstes mal herausgelassen, dass es 12 Minuten zu Fuß vom Zürich Hauptbahnhof entfernt ist, das Auto heute um den Mittag. Dann haben wir gesagt, du müsstest am Zähringerplatz vorbeilaufen. Du weißt, es ist ein Elektroauto, es ist ozeangrün und so ein kryptischer Hinweis: folge nicht nur den Schildern, schaue auf die Bilder. Manchmal ist so ein bisschen Rätsel, die wir damit gegeben haben. Und der Fiat kannst du eigentlich nicht verpassen, weil er ist nicht nur ozeangrün, es ist eben auch ein Fiat Cinquecento e la Prima.
0: Im Gegenwert, wenn wir das Abo aufrechnen, was es dann für einen Preis ist, geht es um 18'000 Schweizer Franken. Und ein 6. Hinweis, ein finaler Hinweis für den heutigen Mittag haben wir auch noch.
3: Gemälde, Farben, Bilder. Direkt neben dem Ziel findest du viele davon. Manche schon Silber, andere die sind noch wilder. Von da musst du nur einmal über die Strasse gehen, schon kommst du am Ziel zu stehen.
0: Also, Fabienne und ich haben das Gefühl, wir wissen wo.
2: Ich glaube, jetzt ist es schon ein bisschen klar, ja, nach dem letzten Hinweis.
0: Aber wir sagen natürlich nichts, weil es sind nur Vermutungen. Heute um den Mittag schnell sein und wir drücken Daumen bei Catch the Car.
2: Good luck!
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0: Alex Warren mit Passenger. Einen wunderschönen guten Morgen auf deinen Beifahrer oder auf deinen Fahrersitz oder auf deinen Morgentischsitz. Schön, bist du mit dabei, weil wir haben einen Mittwoch. Was Mittwoch? Ich bin immer beim falschen Tag. Am Donnerstag habe ich irgendwie etwas, habe ich irgendwie ein Durcheinander. Es ist Donnerstag.
1: Wenn ich da bin, ist es eigentlich meistens Donnerstag oder Freitag, liebe
0: also,
1: Janik.
0: Dann nehmen wir den Donnerstag heute. Dann sind wir am richtigen Ort, weil wir haben einen Wochenendtipp. Deswegen bin ich vorausgesprungen für den Samstag und den Sonntag. Und zwar haben wir aktuell ein Zürcher Wissenschaftsfestival, das sich über die ganzen Hochschulen erstreckt. Aber jetzt muss ich zuerst mal wissen, Fabian, sag mal Physik, Chemie, wenn ich da so ein bisschen die Richtung da an, was kommen dir für schulische Erinnerungen in den Sinn? Ist das toll gewesen damals?
1: Dramatische Erinnerungen. Also ich muss wirklich sagen, es ist so ein blinder Fleck. Also auch bei Kreuzworträtsel, ich weiss eigentlich wirklich rein gar nichts über Chemie und auch Physik. Also das ist wirklich so, du könntest mich das Einfachste fragen. Ich glaube, H2O ist einfach die einzigste Abkürzung, die ich noch kenne, die man mit Chemie irgendwie in Verbindung bringen kann. Und sonst ist absolut fertig.
0: Ja, ja, aber es ist gerade gut, dass du das sagst, weil wir haben jetzt eben das Zürcher Wissenschaftsfestival. Bei mir ist es, ich habe mal eine Chemieprüfung mit 1,25 nicht bestanden und ich habe genau eine Aufgabe überhaupt ausgefüllt. Der Rest ist einfach komplett leer.
1: Bist du in dem Fall auch wirklich? Also unterirdisch schlecht?
0: Sagen wir mal so, der Lehrer hat nur die Leute gerne gehabt, die gut waren. Das habe ich nach 3 Wochen gemerkt und dann hat es mir selber angeschissen, zum gut zu sein. Und darum habe ich das dort nie den Bogen bekommen. Aber jetzt ist genau die Chance, weil die ETH und die Universität Zürich die zusammenspannen und die verschiedenen Labors auf. Also schon die ganze Woche ist das so, letztes Wochenende in Dübendorf, ETH in Geberg und das Wochenende kommt alles ins Zentrum. Also die Uni Zürich tut ihre Tore auf und die ETH. Wir haben mit dem Mitorganisator, Roland Baumann, geredet. Lieber Roland, sag mal die Scientifica, wie sie ja heisst. Wie besucht man die und was gibt es dort alles zu sehen?
2: Grundsätzlich besteht die Scientifica aus einer grossen Ausstellung, wo Forschende dort sind. Also es ist nicht einfach etwas, was man selber anschaut, sondern man geht dort hin, kann Fragen stellen, die Forschenden erklären einem, was sie machen. Und das sind natürlich alles Leute, die an der Spitze von der Forschung weltweit tätig sind, zu Gebieten wie Quantenphysik oder künstliche Intelligenz, aber auch, wie wir zusammenwohnen, was uns motiviert, was uns beschäftigt.
0: Und sicher auch so erklärt, dass ich es und Fabian das würden verstehen.
1: Ich habe schon wieder abgehängt. Nein,
0: ich bleibe dran. Und der Samstag und der Sonntag. Roland, sag mal, was erwartet uns jetzt, wenn wir an die Uni denken, an die ETH? Was kommt das Wochenende auf uns zu?
2: Das ist ein gigantisches Angebot. Es sind 70 Ausstellungsstände, wo Forschende zu jedem Thema vor Ort sind. Also da geht es irgendwie um Hightech-Medizin, um künstliche Intelligenz, Robotik, Umweltthemen, Quantenphysik, aber auch Sprache und Geschichte werden thematisiert. Und da kommt man wirklich Informationen aus erster Hand über Leute, die sich täglich mit diesen Themen auseinandersetzen. Und da lohnt es sich wirklich vorbeizugehen, Fragen zu stellen und da freut sich auch alle, wirklich Antworten zu geben aus ihrem Bereich.
0: Danke vielmals, Roland. Das heisst für dich, Samstag, Sonntag, wenn du nichts vorhast, nimm deine Kids dort mit, geh selber dorthin, wird wieder klein und nimm dir kein Vorbild an uns, nimm dir ein Vorbild an dem jungen Mann da.
3: Ich bleibe den ganzen Tag wohl ein bisschen da. Ich bin ja ein kleiner Erfinder. Ich habe daheim schon einen Haufen Zeug gemacht, entdeckt, erfunden. Alles, was so nötig ist für einen kleinen Erfinder.

0: Dermot Kennedy mit Giants Energy Zürich, Donnerstag, 27. August, Zeit für gute Neuigkeiten.
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0: Heute für dich zusammengestellt von Mario Ross.
2: Für den Stan Wawrinka gibt es ein Happy End. Lang hat es so ausgesehen, dass der Roman auf seiner Tennisabschiedstournee beim Grand Slam Turnier in New York nicht spielen darf. Der 41-Jährige hat sich sogar via Instagram mit einer Liebeserklärung als US Open schon verabschiedet, wo er 2016 hat gewinnen können. Jetzt kommt aber alles ganz anders. Weil der Amerikaner Patrick Gibson wegen einer Verletzung nicht kann antreten kann, erbt der Wattländer seinen Platz und kommt von den Organisatoren ein Wildcard. Über. So kommt Stan Wawrinka doch noch in Genuss von einem allerletzten Grand Slam Turnier, seinem insgesamt 77. Mit wem das Stan the Man zu tun bekommt, kommt heute bei der Auslosung aus. Los geht's dann mit dem Turnier am Sonntag.
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4: Aktuell noch ein bisschen bedeckt am Himmel über Zürich, sollte aber noch aufreisen. Dann ist zwar ein bisschen Sahara-Staub um, aber eben auch die Sonne. Und es gibt heisse Temperaturen bis zu 30 Grad.
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0: Liebe Grüße dein Auto und zuerst mal etwas für den Heimweg. Heute zwischen dem 3 am Nachmittag und dem 11 Uhr abends findet Weltklasse Zürich statt in unserem Letzigrundstadion. Das heisst, dort rundherum wird es zu Verkehrsbehinderungen kommen. Es werden dort die öffentlichen Verkehrsmittel empfohlen und ich würde empfehlen, dort eben nicht durchzufahren, weil zu meiner Zeit, wenn ich das nicht gewusst habe, habe ich etwa eine Stunde Zeit verloren und ich bin nie nicht mehr durchgekommen. Entsprechend Bühne frei heute Abend für die Leichtathleten, falls du nachvor der Fernseher möchtest höckeln. Dann haben wir die Dicke bis Gubristunnel, was staut von Westen her, ebenso auf dem Nordring Zürich-Seebach bis Zürich-Ost. Dann haben wir auf der Westumfahrung A3 ab Urdorf-Nord bis zum Limmataler Kreuz und kurz vor der Gubristunnel her. Westumfahrung Gegenrichtung haben wir Urdorf-Nord, den Berg darauf bis und mit Zürich-West. Von Zürich, also auf Zürich-Ost zu, haben wir den Rastplatz Balderschwil kurz vor dem Brütiseller Kreuz bis und mit Zürich-Ost. Und dann nach Stadt einwärts von der Verzweigung Zürich-Süd durchgehend über Brunau bis und mit Sihlhochstrasse und Wiedeke. Viel Geduld und eine gute Fahrt bei deinem Ziel. Als nächstes mit dem Sommerhit 2026 Shakira, Burner Boy, Die, Die.
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0: geht ab in unserem Studio und ich hoffe bei dir auch in deinen Boxen, im Auto, in der Stube, egal wo. Guten Morgen, es ist Donnerstag, Zeit zum Aufstehen und Zeit zum sich informieren über den Klatsch und Tratsch. Es wird nämlich jetzt noch royal.
1: Natürlich, dürfen wir natürlich nicht vergessen, die grösste Rückkehr von diesem Jahrzehnt, wahrscheinlich nach Megxit, jetzt wieder back to the roots. Der Harry und die Meghan kommen heim. Sie sind schon gelandet in Großbritannien und die Kinder sind eingeschult. Auf den September fängt dann auch die Schule wieder an. Und es sind nicht alle ganz erfreut darüber, dass die Meghan und der Harry jetzt wieder zurück in die Heimat kommen. Also ich glaube, vor allem sind sie gekommen wegen König Charles, weil er ja krank ist. Und da haben sie doch gefunden, sie wollen Zeit mit ihm verbringen. Natürlich sind sie auch kläglich gescheitert in den USA mit allem, was sie dort angelangt haben praktisch. Aber eben jetzt, einer ist nicht happy, vor allem der William. Flavia Schlittler, People und Royal-Expertin vom Blick. Wie steht er genau zu dieser Rückkehr?
2: Ganz schlimm, furchtbar. Er will ihn nicht und stand jetzt, er will ihm nicht verzeihen. Kann sein, dass Kate da einwirkt, vielleicht auch noch Meghan. Man muss sich vorstellen, die Kinder sind Cousine, Cousin. Und wenn du denkst, der Louis und der Archie, die sind ein Jahr auseinander. Der Louis ist 8, der Archie ist 7. Wie toll wäre das, wenn die miteinander spielen? Da müssen sie jetzt einfach wirklich sich zurücknehmen und sagen, okay, schauen wir, die Kinder kennen sich eh schon nicht. Schauen wir doch, dass wir wenigstens das für die Kinder machen, dass sie nicht die Fehler machen, die wir jetzt gemacht haben.
0: Ja, es klingt ein bisschen nach Wunschdenken, nach dem grossen Bruch. Also Prinz Harry weg vom Prinz William mit der Meghan Markle auf Amerika und wieder zurück. Aber wenn wir es jetzt genau nehmen, wieso ist denn jetzt der Prinz William so hässig auf den Harry?
2: Was William ihm nicht kann verzeihen, was er ihm öffentlich vorgeworfen hat. Er stellt seinen Bruder an als gewaltvollen Hitzkopf. Er schreibt in seiner Biografie sogar, in der Küche haben sie gestritten, weil der William ist gegen die Meghan gewesen und gegen die Verbindung, gegen die Hochzeit. Dann hat er ihn geschlagen, der Harry geht im kalten Boden, also geht auf, nicht nur auf den Boden, er geht auf einen Hundenapf am Boden. Dann hat er ja ihn auch noch geoutet und gesagt, er sei beschnitten und im Übrigen sein Bruder ist auch beschnitten. Das verzeiht ich ihm nicht.
1: Ja, das ist natürlich schon ein bisschen zu weit gegangen. Aber jetzt möchte ich mich auf die Kleinsten konzentrieren, eben den Archie und Lilibet, die ja dann neuerdings eine neue Heimat haben, die sie gar nicht kennen, mit einer Familie, die sie eigentlich auch nicht kennen. Werden sie müssen oder dürfen am royalen Leben teilnehmen, auch mit all den Pflichten und Rechten, die dazukommen?
2: Das ist jetzt eine gute Frage und das wird auch mit grosser Spannung erwartet. Auch uns zuerst mal darauf an, wie fügen sich Harry und Meghan ein? In die Familie, in die Gesellschaft. Wenn sie ihn zurücklehnen, Privatleben, sagen, okay, wir sind ja nach wie vor nicht amtierende, arbeitende Royals, oder nehmen sie teil, probieren sie sich da einzufügen. Und dann, denke ich, werden auch die Kinder involviert werden. Gehen sie mit Demut und Dankbarkeit zurück oder mit Arroganz und Dominanz?
0: Ich spüre schon, das wird wieder ein Drama nach Drama nach Drama.
1: Ich freue mich schon.
0: Ich kann nur so viel sagen, ich halte überhaupt nichts von der Meghan. Das kann man schon mal so. Ja, überhaupt nicht.
1: Du einfach so raus?
0: Ja, das sage ich jetzt, wie es ist. Okay. Muss man mal Position beziehen.
1: Wenn wir aber nachher
0: da
1: mal noch ein bisschen wissen, warum du nichts von ihr haltest. Und wir wollen vor allem wissen, ihr da draussen, Team Meghan und Harry oder Team Kate und William, 079655 0886. Und wir fragen natürlich auch eine, die es ein bisschen genauer weiss, unsere Royal People-Expertin vom

0: Wir sind ja schon am Lachen, weil wir sind am Diskutieren über das royale Drama, das wieder seinen Lauf nimmt. Prinz Harry und Meghan sind zurück in Großbritannien, nachdem sie da im grossen Bruch auf Amerika sind.
1: Sie haben wirklich abgelöst, muss man sagen. Also Flavia hat mir das ja schon ein bisschen off the record gesagt, dass sie einfach nichts Erfolgreiches haben können bieten in den USA und jetzt auch fast ein bisschen heimkommen und die hohle Hand machen. Also wir werden es sehen, aber vordergründig natürlich wegen der Krankheit vom König Charles. Und jetzt habe ich lachen, weil Angie hat uns geschrieben. Wir haben ja gefragt, sind ihr Team Harry und Meghan oder sind der Team William und Kate? Und sie schreibt, weder noch. Kate und Harry finde ich cool, ansonsten William langweilig und Meghan no comment.
0: So, und ich finde auch, nein, ich finde Meghan verdient einen Comment, ich halte, wie gesagt, nichts von ihr, ich sage es auch nochmal. Ich
1: habe die Frau noch nie ehrlich...
0: Nein, also sorry, du kannst doch nicht jemanden heiraten und dann so du, als hättest du nicht gewusst, was auf dich zukommt. Es gibt 6 Netflix-Staffeln, wo du weißt, wie es läuft bei The Crown und nein, per Zufall habe ich es nicht gewusst. Dass es...
1: Aber da merkt auf, man ja nicht, dass du eben nicht verheiratet bist, weil wie wirklich die Schwiegerfamilie dann in Tat und Wahrheit ist,
0: wie schlimm sie dann wirklich
1: das weisst halt erst, wenn du wirklich in dieser Familie bist. Und darum, ich verstehe irgendwo schon Meghan, dass sie vielleicht findet, hey, 2026, so ein verstaubtes Hofprotokoll ist mir dann doch eine Nummer zu krass. Mhm. Aber du hast schon recht, der Harry ist auch ein Lumpe, der sich da überall mitziehen lässt und irgendwie gar nicht so eine eigene Meinung hat, hat man das Gefühl.
0: Ich sehe ihn auch nie mehr lachen, seit er sie hat. Also ich finde, man sollte schon sehen, dass du glücklich bist in deiner Beziehung. Aber komm, wir fragen noch schnell unsere Royal-Expertin. Team Flavia, liebe Flavia Schlitter, bist du Team Harry und Meghan oder bist du Team Kate und William?
2: Je nachdem. Also weißt, ich erlebe das ja noch oft, wenn mich einmal jemand anspricht, höre ich meistens, dass mir jemand sagt, gell, sie, die Meghan ist ganz dumm. Ich
0: muss ja
2: sagen, nein, natürlich ist sie das nicht. So einfach ist das nicht. Ich kritisiere Meghan vor allem dann, wenn sie lügt. Und der Harry auch. Und es sind nachweisliche Lügen. Weißt du, es sind nicht

bisschen goldig bei eurem Blätterli Halloween. Ich freue mich auf das und sage am Sommer langsam Tschüss. Aber heute könnt ihr, die lieben, nochmal richtig fest geniessen, 30 Grad, nochmal irgendwo in einen Pool reingumpen. Ab morgen ist dann Regen angesagt und gerade mal noch 22.

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1: Henry Moody mit Pick up the phone auf Energy Zürich. Guten Morgen. Die Meinungen gehen hoch zu den Royals aktuellen. Die Rückkehr von Meghan und Harry an den royalen Hof für den King Charles. Welches Team bist du? Sag uns 079-655-0886. Eher Meghan und Harry oder eher Prinz William und Kate? Ich bin gespannt und jetzt tun wir Lieder an.
2: Schubidu. 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
1: Melinda ist mir zugeschaltet, Sozialpädagogin mit einer Schwäche für Metal und Rock. Guten Morgen.
3: Guten Morgen.
1: Wie kommt man zu Metal und Rock? Ist das aus der Schulzeit oder hat dich das gefunden?
3: Nein, ich glaube, das ist in die Wiege gelegen.
1: Jetzt haben wir letztes Jahr bei den News gehabt, dass das hilft gegen schlechte Laune. Lässt du auch so mit Rockmusik alles raus?
3: Ah, auf jeden Fall, ja, ja.
1: Eben, gell? Headbangen ist bis zu einem gewissen Punkt eben doch gesund, aber irgendwann dann nicht mehr. Aber da wirst du schon wissen, wann stoppen, oder?
3: Ja, auf jeden Fall.
1: Sehr gut. Also komm, wir spielen zusammen Schubi. Das heisst, du musst das Lied erraten, wo ich 1,5 Sekunden Zeit habe davon für dich. Bist du soweit?
3: Auf jeden Fall, ja.
1: Sehr gut. Dann geht es jetzt um 100 Franken Dosenbach-Gutschi.
3: Oh. Also ich muss sagen, ab und zu ist es einfacher und ab und zu schwieriger, aber das finde ich gerade schwierig.
1: Das Problem ist, wenn es jetzt nicht erratisch und regelmäßig Energy los ist, morgen spätestens oder heute Morgen, dann denkst du,
3: Ja, irgendwie sagt man ein bisschen, irgendwie aber nicht, aber ich glaube, es muss passen.
1: Dann geht der Jackpot auf 150 Franken. Nein, was? Ah, warte jetzt. Was?
3: Warte. Oh mein Gott, ich weiß es. Das ist nicht da Republik, irgendwie, wie heisst die da?
1: Ja, wenn ich dir sage, wie sie heißen, dann habe ich dir auch geholfen. Du meinst One Republic, so viel kann ich schon helfen.
3: Ja, One Republic, genau. Okay, ich glaube, ich muss das fassen.
1: Ja, und One Republic wäre eben auch falsch, darum bin ich jetzt so ruhig gewesen, habe mich wundern genommen, was du ratest. Nein, leider nicht. Der Jackpot geht auf 150 Franken, aber ich bedanke mich und wünsche viel Spass beim Energy, Rock und Metal hören.
3: Ja, danke vielmals.
1: Ciao, Melinda.
3: Ciao.
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8: Liebe Grüße in deinen Klapp in dem Fall. Es ist Donnerstag, 27. August. Hoi.
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8: Heute von der wunderbaren Stimme von Mario Ross.
10: Bei Manor kommt es zu einem weiteren Stellenabbau. Die Warenhauskette entlässt an ihrem Hauptsitz in Basel 38 Mitarbeitende. Dabei handelt es sich das mal nicht um Verkaufspersonal, sondern um Büroangestellte. Wie Manor mitteilt, sollen die Betroffenen mit einem Sozialplan und individueller Unterstützung begleitet werden. Der Grund für den Abbau ist ein Umbau in der Organisation, wo das Unternehmen soll effizienter und wirtschaftlicher machen soll. Schon im März ist außerdem angekündigt worden, dass nächstes Jahr mehrere Warenhäuser zugemacht werden sollen. Nach der Sturzflut im Himalaya an der Grenze zwischen China und Nepal sind die Rettungskräfte immer noch im Einsatz. Laut dem chinesischen Staatsfernsehen ist ein Flugzeug mit 111 Feuerwehrleuten aus Sichuan und Peking eingeflogen worden. Die grossen Schlammmassen erschweren die Arbeit für die Rettungskräfte. Die Zahl der Vermissten steigt immer noch weiter an. Nach Angaben der Behörden aus Nepal und China werden momentan mehr als 1'300 Menschen vermisst. Der SVP-Nationalrat Andreas Glarner tritt zurück. Das hat er gestern Abend am Kantonalparteitag zu Oberwil-Lieli bekannt gegeben. Wie es in einer Mitteilung von der SVP vom Kanton Aargau heisst, wird Andreas Glarner Ende Jahr all seine Ämter abgeben. Er möchte jüngeren Politikerinnen und Politiker Platz machen. Die Entscheidung sei ohne parteiinternem Druck passiert, auch wenn es durchaus Rücktrittsforderungen gegeben hätte. Wer die Nachfolge von ihm übernimmt, soll zu einem späteren Zeitpunkt bekannt gegeben werden.
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12: Sieht gut aus für den heutigen Tag. Trocken, schön und sonnig mit ein bisschen Sahara-Staub und 30 Grad. Morgen geht es dann durchab mit den Temperaturen und allgemein mit der Wetterlage. Es erwartet uns Gewitter, Regen, viele Wolken und eher wenig Sonne.
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8: Ganz liebe Grüße in dein Auto. Hinweis für deinen Vierabend schon mal. Heute Abend ist Leichtathletik im letzten Grund, also Weltklasse Zürich. Das heisst, etwa ab 3 am Nachmittag bis etwa am 11 Uhr musst du mit Verkehrsbehinderungen rund um den Zürcher letzten Grund rechnen. Also dort ein bisschen umfahren, einfach zur Sicherheit. Kann dann dafür sein, dass es noch jemand anders staut. In meiner Erfahrung immer noch besser als versuchen, am letzten Grund vorbeizugehen, wenn Rushhour ist. Dann gehen wir in die normalen Staus rein. Wir haben heute Morgen Dietike bis Gubbelstunnel aktuell, was staut. Dann auf dem Nordring, Seebach bis und mit Zürich-Ost, also quer über Zürich-Nord auch drüber. Dort brauchst du sicher ein bisschen Geduld. Dann gehen wir auf die Westumfahrung A3. Dort haben wir einerseits aufs Limmataler Kreuz zu, ab Urdorf-Nord sicher die beiden Mittelstreifen. Schauen, dass du gut vorbeikommst in Richtung Westen oder in Richtung Zürich. Dann gegenrichtig, dort schon ab dem Limmataler Kreuz. Das ist in den letzten Tagen immer so ein bisschen das Thema gewesen. Limmataler Kreuz ganz auf bis auf Zürich-West, immer wieder stockend. Und dann nach von Osten her von Zürich, dort haben wir Effretiken mittlerweile auf direkt an A1 bis und mit Zürich-Ost. Und wenn du durch die Bergtour noch durchkommen bist, dann ab Zürich-Süd bis und mit Wiedig. Also der Westring stockt am meisten und eben heute Abend am besten nicht am letzten Grund vorbeifahren, ausser du willst die Lichtathletik schauen.
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8: Ein royales Guten Morgen wünsche ich dir.
12: Guten Morgen, ihr Lieben. Hello, everybody.
8: Es ist angerichtet. Very well indeed. Wir reden heute über die Royals, über die Rückkehr von der Meghan Markle zusammen mit ihrem Prinz Harry an royalen Hof vom King Charles. Und es gibt also Meinungen. Ist man Team Meghan? Ist man Team Harry? Ist man Team William?
12: Und es sagt schon viel über dich aus, Yannick, dass du sagst, die Rückkehr von der Meghan und ihrem Prinz Harry. Weil eigentlich geht ja der Prinz Harry zurück in seine Heimat. Aber das zeigt eben schon sehr viel psychologisch darüber aus, wie die Beziehung angeht. Ist,
8: ja, und das schauen wir genauer an dem Fall. Jetzt muss ich mich ja selber nochmal hinterfragen. Zum Glück habe ich Zeit. Zuerst kommt Tiffany Harris nach und dann kommt der Robin Schulz. Guten Morgen.
12: Morgen.
8: Ja, ganz eine feine Beobachtung von der Fabian. Und jetzt starten wir mit der Tiffany Harris. Siehst du auch unserem Energy Air 5. September. Alle Infos unter energy.ch. Guten Morgen.
12: Ah,

0: Robin Schulz und Tom Walker auf Energy Zürich. Wunderschönen guten Donnerstag. Ich hoffe, du kommst gut in den Tag, weil jetzt gibt es ein bisschen Klatsch und Tratsch. Aber ich will sicher sein, dass man da nicht abhängt, nur weil es um Prinzen und Könige geht. Ich muss es schnell erklären. Der Prinz Charles damals hat mit der Lady Diana zwei Kinder gemacht. Das ist der Prinz
1: William und der Prinz Harry.
0: Genau. Und dann ist Lady Diana leider tragisch verstorben und hinterlässt eben die zwei Söhne. Und jetzt ist die Dynamik immer so bei diesen Königshäusern, irgendwann wird dann die Erbfolge antreten. Und der ältere Bruder, also der William, der macht quasi alles vorbildlich und der Harry, der macht irgendwie alles ein bisschen anders.
1: Ja, das ist aber auch sonst in den Familien so. Das Erstgeborene ist meistens ein bisschen Vorbildliche und das Zweite ein bisschen der Rebell und der Spinne jetzt irgendwie nicht anders. Nur finde ich, jetzt ist aus dem Rebell Harry irgendwie ein Pantoffelheld geworden, wo der Meghan hinterher tackelt, wo man gar nicht weiss, ist er freiwillig mit ihr zusammen oder hat sie ihn irgendwie entführt? Also, Harry, gib ein Zeichen, wenn du genau. Willst frei sein. Also, schon so, oder?
0: Und vor etwa 10 Minuten habe ich so unterbewusst irgendwie gesagt, ja, die Meghan kommt zurück mit ihrem Harry. Ja. Dabei ist der Harry ja ein Prinz und eigentlich müsste er zurückkommen mit seiner Prinzessin.
1: Ja, weil er kommt
0: quasi.
1: Ja heim in seine Heimat. Aber richtig. Man hat schon so ein bisschen den Eindruck, dass er so ein bisschen der Pantoffelheld ist und sie so ein bisschen die Chefin. Und Flavia Schlidler, Royal-Expertin vom Blick, man kann schon sagen, irgendwie so ein bisschen ein spezielles Paar.
2: Einerseits kommt das aus dem heraus, dass er ja so ein bisschen, ach, ich bin ja nur der Ersatz. Jetzt ist er einer, der sagt, er hat weniger Rechte bekommen als der William. Weil der William wird ja mal ein König. Der William muss ja stark sein, der William muss ja wachsen, der William muss ja gesund sein. Und seine Teile sind immer weniger das Gefühl gewesen. Ich bin der Arme. Trifft aber auf eine Person wie Meghan, die sicher gewisse narzisstische Züge hat, die sehr viel Machtanspruch hat, die gern für sich in Anspruch nimmt, Privilegien ja, Pflichten nein. Zwei, die so arrogant und so erfolgsverwöhnt und so machthungrig sind, was geben die dafür? Was machen die dafür? Und ich glaube, so einfach geht jetzt das nicht mehr.
0: Und jetzt trifft das wieder aufeinander. Also es klingt wirklich wie so eine Dramaserie. Darf ich an der schnell eine Netflix-Serie empfehlen? The Crown auf Netflix, eine der besten Netflix-Serien, die es gibt. Ich kenne mich eigentlich nicht aus mit dem Königshaus, aber es ist so wie Geschichtsstudium in spannend.
1: Oh, die würde ich mir fix geben. Es ist ja schon mega lang draussen, aber eben anscheinend ja auch so ein bisschen faktenbasiert. Also nicht einfach nur irgendein Gugus zusammengereimt, sondern hat schon mit den Facts zu tun, oder?
0: Ja, und wenn man sich ein bisschen auskennt, kann man sich dann quasi updaten, ohne dass es zu trashig oder so mega, weißt du, so Klatsch und Tratsch ist. Es ist wirklich so gut wie möglich historisch dargestellt, mit Musik von Hans Zimmer. Aber das bin wieder ich, der einfach Freude annehme. Aber eben, wir müssen noch schnell die Personalie Harry. Jetzt ist er
1: wieder zurück. Seine beiden Kinder, Lilibet und der Archie, gehen in die Schule in England. Also sie haben wahrscheinlich wirklich vor, jetzt dort wieder Fuß zu fassen. Mal schauen, in welcher Form sie dann wieder werden teilnehmen am Hofleben. Ich bin gespannt. Sind sie demütig? Sind sie arrogant? Wir werden es sehen und herausfinden.
0: Und die Öffentlichkeit diskutiert, ist man Team Harry und Meghan oder umgekehrt ist man Team Kate und
1: William? Also bei dir
0: William.
1: Ist klar, du bist Team Kate und William,
0: ja,
1: oder?
0: Jetzt je mehr ich von dem höre, ich weiss also nicht, wer wie viel lügt, gell? Aber tendenziell bin ich Team Crown.
1: Dann bin ich in dem Fall Team Ausbrecher, ist
0: ja,
1: gut.
0: Ja, sehr gut, sehr gut.

So, ich hoffe, du kommst gut an in deinem Donnerstag, a.k.a. kleinen Freitag. Heute nochmal 31 Grad, nochmal Sommersachen mitnehmen, nochmal in Body Monchi, als dann ab auf 22 Grad. Aber wir behalten jetzt einfach gerade den Sommervibe mit USDMC.

0: With them See mit Bees and Honey, Show Me Love. Aktuell haben wir royale Diskussionen im Studio mit dir. Bist du Team Meghan und Harry oder bist du Team William und Kate? Und von diesen Prinzessinnen und Königen gehen wir in eine andere Galaxie. Dort gibt es eine Prinzessin namens Peach. Wir reden mit dem Super Mario.
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0: Der Mario ist uns zugeschaltet aus dem Ort, wo man normalerweise Stau hat, wenn man von Chur aus in den Süden fährt. Guten Morgen,
2: Hoi,
0: Mario.
2: Mario.
3: Bien dia, zusammen, hallo.
2: Bundi, oder wie sagst du?
3: Bien dia, das heisst guten Morgen.
2: Ah, und welche Sprache ist dann Bundi?
3: Bundi ist eine Richtung Engadin und Savonin, dort okay. In dieser Gegend. Ah, da ist im Oberland.
2: Gibt sogar dort noch Dialekt und Unterschied, he?
3: Ja, genau, etwa 4 oder 5 oder 6 Dialekte. Wow. Ja.
0: Du bist unser heutiger Kandidat fürs Alle Gegend. Das heisst, du hast die schöne Wahl oder die schwierige Wahl, ob du gegen mich oder Fabienne möchtest spielen.
3: Ja, ich würde gegen Fabienne spielen.
0: Sehr gut.
3: Mann gegen Frau.
2: Ja, das ist doch gut. Machen wir das so.
0: Ich habe nämlich eine super Kategorie für euch. Achtung.
3: Gut.
0: Fantasiewelt.
2: Oh, das klingt wirklich mysteriös. Mhm. Sind wir gespannt.
0: Also, Mario, wir hören uns gerade, gell?
3: Ja.
0: Wenn schon jemand Mario heisst, dann gehen wir in die Fantasiewelt von Super Nintendo oder Nintendo. Ich will möglichst viele Figuren aus dem Super Mario-Universum oder aus der Super Mario-Galaxie ab jetzt.
2: Ach, zum Glück spiele ich Gameboy mit meinem kleinen Zuhause. Also der Luigi, der Mario selber, der Pilz, dann die Prinzessin. Gibt es denn so einen alten? Nein, wartet. Ich kann nur ein bisschen Pilz noch.
0: Der Toad wäre das. Ich gebe dir 2,5 Punkte, weil du nur Pilz gesagt hast. Es ist der Toad. Aber 3 sind schlagbar für jemanden, der Mario heisst. Also wenn er das noch nie gehört hat, dann wüsste ich es also auch nicht. Wir finden es raus. Wir holen ihn zurück. Mario, du bist wieder da?
3: Ja.
0: Also, schau jetzt. Wir gehen in deine Galaxie. Die Galaxie vom Super Mario. So viele Figuren aus dem Super Mario-Universum oder aus der Super Mario-Galaxie wie möglich ab jetzt.
3: Die Prinzessin, danach ist der King Kong oder Gorilla, danach ist der Luigi, dann sind noch Pilz, dann ist noch das Fässer da, wo man drüber gumpen tut.
0: Wo man was drüber gumpen tut? Jetzt habe ich es nicht gehört.
3: Die Fässer oder was das sind, die Blumentöpfe.
0: Ja. Ah, ja. Also ich muss ein paar halbe Punkte vergeben. Es steht im Fall so 3,0 zu 2,5. Mhm. Ich gebe dir den Punkt, weil du Super Mario heisst. Es hätte noch gegeben, Wario, Waluigi, für alle, die wirklich gamen, die Hex namens Kamek und so weiter.
2: Ja. Also komm, ich stand da zurück und verneige mich vor dem heutigen Gewinner und der heisst Mario.
0: Juhu! Gratuliere.
3: Super, danke für morgen.
0: Danke fürs Mitspielen. Gell? Mach's gut.
3: Danke vielmals. Merci. Tschüss.
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0: Jetzt habe ich vor lauter Quiz einfach den MVP aus der Super Mario Galaxie vergessen. Yoshi auf die 1, bitte.

0: Bis auf den höchsten Stern, go that high, Ray Dalton. Wunderschönen guten Donnerstag. Ich hoffe, du kommst gut rein, sonst habe ich noch mal zwei Booster für dich. Hey, Mr. DJ! Bruno Mars mit I Just Might. Da wieder herausfinden, ob die Frau auch tanzen oder nur gut aussieht. Und dann noch ein Klassiker. Ella Henderson mit Ghost, das alles nach dem halben Jahr. Schön, bist du mit dabei. Das ist Energy Zürich am Donnerstag, 27. August.
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0: Heute für dich zusammentragen von Mario Ross.
2: In der Basler Markthalle, gerade in der Nähe vom Bahnhof, gibt es neben ganz gewöhnlichen Cafés und Restaurants jetzt auch eine Ansprechbar. Hinter einem lustigen Wortspiel steckt eine ernsthafte Anlaufstelle für Jugendliche. Sie können dort nämlich ganz anonym und sogar kostenlos ihre Sorgen mit anderen jungen Menschen teilen. Die sogenannten Listeners, also Zuhörer, sind grösstenteils Studentinnen und Studenten. Die werden extra für die Aufgabe von Fachpersonen ausgebildet. Die Voraussetzung ist, dass sie selber jung, psychisch stabil und empathisch sind. Die Idee des Projekts ist es nämlich, dass die Jugendlichen direkt mit jungen Leuten reden können und nicht mit Fachpersonen. Online gibt es zwar schon solche Angebote, das physische Angebot vor Ort ist in der Schweiz aber noch völlig neu. Die Idee für die Ansprechbar kommt aus den Niederlanden. Das Projekt Basel wird von der Fachhochschule Nordwestschweiz begleitet und das Ziel sei es, um mit dem Angebot das Gesundheitssystem zu entlasten, indem wir Sorgen früh auffangen können und so später im besten Fall keine Therapie nötig wird. Sollte das aber in der Ansprechbar schon nötig sein, können die Teilnehmenden aber auch an die passende Stelle weitervermittelt werden.
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4: Es gibt noch mal einen heissen Tag heute mit bis zu 30 Grad. Es hat Sahara-Staub in der Luft. Darum ist der Himmel nicht immer ganz blau. Manchmal sind es auch ein paar Wolken, die die Sonne verdecken. Aber eben heute noch mal kurze Hosen und T-Shirt montieren. Ab morgen wird es dann kühler. 22 Grad und den ganzen Tag Regen oder Gewitter.
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0: Liebe Grüße dein Auto und heute regelmäßig der Hinweis, dass heute Abend Weltklasse Zürich stattfindet im Zürcher Letzigrund. Das heisst, alles in den umliegenden Gebieten würde ich dir empfehlen zu umfahren, einfach weil es wird stauen. Es wird einfach stauen. Vor etwa zwei Jahren habe ich dort etwa eine Stunde oder zwei gefühlt verloren. Lohnt sich nicht. Am besten umfahren und den Umfahrungsstau aushalten ist einfacher. Also heute etwa ab 3 fängt es so ein bisschen an mit dem Mehrverkehr und dann etwa bis am 11, weil irgendwann ist ja dann fertig. Vielleicht willst du auch einfach das Feuerwerk geniessen, dann würde ich zum Beispiel auf die Weide. Aber das ist eine andere Geschichte. Jetzt gehen wir zum Verkehr. Dietike bis Gubristunnel von der A1 Bern Richtung Zürich. Ab Dietike, wie gesagt, bis zum Gubristunnel. Dann läuft es kurz bis etwa Zürich-Seebach. Ab Zürich-Seebach dann wieder auf dem Nordring bis zu und mit Zürich-Ost, also quer über Zürich-Nord drüber. Westumfahrung A3, dort haben wir Urdorf-Nord aus Limmatalenkreuz zu und vor der Gubrist her. Gegenrichtung A3 haben wir Urdorf-Nord, den ganzen Berg darauf bis und mit Zürich-West, Eingang Jüterbergtunnel. Dann Ausgang Jüterbergtunnel ab Zürich Süd bereits der Stau über Braunau bis und mit Wiedeke und Ziel Hochstrasse. Und dann von Osten von Zürich haben wir Effretiken bis und mit Zürich Ost und ab Zürich Oststadt einwärts durch den Schöneichtunnel und Milchbucktunnel. Aller Rest soweit frei, trotzdem viel Geduld und ich würde sagen, wir zählen uns rein in Donnerstag zusammen mit dem Bruno Mars.
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0: just might. Beste Laune garantiert, Bruno Mars, I just might. Und von der guten Laune kommen wir leider zu einer etwas tragischeren Nachricht, verbunden mit der Miley Cyrus. Vor zwei Tagen ist nämlich ihr Scotty gestorben, die Country-Legende aus Amerika, Dolly Parton, die du kennst von dem Track. Jolene, Jolene. Absolut legendär. Und eben Scotty von der Miley Cyrus, der doch sehr, sehr ähnlich tönt, wenn man da mal Jolene von der Miley Cyrus hört. Jolene, Jolene, Jolene, Jolene. 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Ja, und Dolly Parton hat sie bezeichnet nicht nur als Gottekind, sondern wie eine eigene Tochter. Also es war sehr eine enge Beziehung.
1: Ja, und dass sie ähnlich tönt, kommt nicht von ungefähr. Ist ja auch noch nicht allzu lange her, wo es rausgekommen ist, dass sie sogar wirklich blutsverwandt sind. Cousinen um verschiedene Ecken.
0: Also, komm, wir hören ein bisschen Miley Cyrus mit

0: Miley Cyrus, Midnight Sky, Rest in Peace, eures Gotti, Dolly Parton. Und wir gehen am Donnerstag wieder regelmässig ins Kino oder vor den Bildschirm generell. Das Mal geht's wieder in Richtung Kino.
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0: Und zwar geht's das Mal in Richtung Horror- und Zukunftsvisionen. Liebe Fabienne, sag mal, hast du einen Lieblingshorrorfilm?
2: Ich muss wirklich mega lange überlegen, also, ich habe schon so viel gesehen.
0: Was ja, liebe sagen? Kinder, erst ab 18 hören aber, oder schauen, aber ja.
2: Ja, oder zum Teil ab 16. Also komm, ja. Ich meine, ich habe Freddy Krüger schon die Heime geschaut, als ich irgendwie 12 war. Hat darum wahrscheinlich auch Erklärungen, warum ich heute so gestört bin zum
0: Nein,
2: ich finde, der Ring ist schon recht gut gemacht.
0: Ja, der ist
2: krass. Ich habe gerne, weißt du, die von den Nullerjahren, die Horrorfilme. Ja. Und ich kann nicht gerne, wenn es zu blutrüstig ist. Also so Saw oder so, das ist gar nicht meins. Wenn es dann nur noch Blut spritzt, finde ich furchtbar.
0: Ja. Der erste Saw war mein Lieblingsfilm tatsächlich.
2: Aber so Sagen und so.
0: Also ja, das ist der harte Teil. Aber mir hat gefallen, wie es geschrieben ist. Weißt du, dass du nicht genau weißt, was ist jetzt und so. Ist wie so ein Detektivfilm.
2: Also ist das dein Lieblingsfilm?
0: Ja, aber alle anderen würde ich also nicht empfehlen. Und der wirklich erst ab 18. Ja, falls du da zuhörst, ich will da nicht irgendwelche Anreize schaffen. Aber jetzt gehen wir ja in eine Richtung vom Thema, nämlich von The Dog Stars. Das ist der neueste Film, Horror gemischt mit Zukunft von Ridley Scott, wo du unter anderem als Regisseur von «Der Gladiator» kennst und der Philipp Clemens als Energy-Filmexperte hat das Wichtigste mal zusammengetragen.
3: Bevor die Welt unterging, habe ich meine Frau geküsst.
4: Eine Pandemie hat den Großteil der Weltbevölkerung ausgelöscht.
5: Das Einzige, was wir fürchten müssen, sind
6: die Überlebenden. Los!
4: Der junge Pilot Hick lebt zusammen mit seinem Hund und einem ehemaligen Marine abgeschottet von der Außenwelt.
7: Ich habe eine Stimme über Funk gehört.
4: Bis eine geheimnisvolle Funkübertragung.
8: Mein Name ist Hick.
9: Ich bin Sima.
4: Ihn dazu bringt, seine sichere Zuflucht zu verlassen.
10: Wir haben hier überlebt, weil wir Regeln haben, wie man mit Fremden umgeht.
4: The Dog Stars.
11: Die Welt von damals existiert nicht mehr.
4: Ein Horror-Szenario also, das in einer zukünftigen Welt spielt. Das ist am Ridley Scott definitiv sein Ding.
12: Da draußen zählt nur eins, töten oder getötet werden.
4: Seine legendärsten Filme, Alien, Blade Runner oder Der Martianer, gehören alle in diese Kategorie.
13: Mir fehlt Musik. Einkaufen, fahren und laut singen.
14: Mir fehlt was einkaufen zu können.
4: Kein Wunder, haben auch zwei von den aktuell angesagtesten Jungstars für The Dog Stars zugesagt.
15: Ich arbeite den ganzen Tag.
4: Jacob Elordi, der mit der kaputten Jugendserie Euphoria bekannt worden ist.
16: Und meine Verlobte spreizt die Beine im Internet.
17: Ich bin Sue.
4: Und die Margaret Qualley, was mit dem Body-Horror-Film «The Substance» 2024 in die Superliga von Hollywood geschafft hat.
18: Das Gleichgewicht, es funktioniert nicht!
19: Wir können sie nicht ewig aufhalten.
4: Ah, und übrigens hat der Ridley Scott gemeint, «The Dog Stars» sei der beste Film, den er je gemacht hat.
3: Schießt euch doch!
4: Ob er diese Erwartungen erfüllen kann?
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0: Alicia Keys mit Fallen, der Klassiker, sich selber begleitet am Piano. Ach, Fallen. Und heute geht aber nichts vom Himmel, so viel können wir schon mal sagen.
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2: Höchstens ein Vogelschiss. Also da würde ich wirklich nicht irgendwie etwas darauf wetten, dass nichts vom Himmel geht, weil wenn du am Bellevue unterwegs bist, dann kann das gut und gerne mal einen Möwenschiss von oben runtergeben. Oder auch von einer Taube, die fliegen ja auch bei schönem Wetter gerne umeinander. Und das haben wir heute. Viel Sonne, ein paar Wolken, ein bisschen Sahara-Staub, 30 Grad. Morgen kommt es dann gewittern und regnen. Und es kommt eine Kaltfront rein, also es wird auch kühler mit 22 Grad. Aber schon am Wochenende geht es wieder aufwärts, bis auf 27 Grad. Es wird wieder freundlich, sonnig und trocken. Und auch die nächste Woche sieht gar nicht mal so leid aus. Aber also so 30 Grad sind jetzt schon nicht mehr in Sicht, die nächsten Tage.
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0: Ed Sheeran zusammen mit Martin Garrix repeated und wir kommen zu unserem Bärchen und Hasi, unserem Beziehungsspiel mit zwei besten Freundinnen namens Salome und Sarah.
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0: Salome und Sarah, beste Freundinnen aus der Kanti, das ist schon 7 Jahre her. Mittlerweile studieren sie Kommunikation und Wirtschaft. Hallo zusammen.
2: Hallo miteinander.
3: Hallo.
0: Ah, ihr sind ja ein Herz und eine Seele.
2: Ja, total.
0: Ich könnte das gleiche Lied singen und man würde nicht merken, dass es zwei Stimmen sind.
3: Das passt doch perfekt fürs Energy, ja.
2: Absolut.
0: Ihr seid in dem Fall schon mit am Start. Umso schöner dürfen wir euch schon zu den Zuschauern erzählen, respektive zu den Glücklichen, die es schon getroffen hat. Jetzt meine Frage, liebe Salome, Lieblingsact?
3: Die Last Talent Spiel auf jeden Fall.
2: Bei mir
3: auch. Das sind meine Lieblings.
2: Die sind super.
3: Wow, ich freue mich so.
2: Cool.
0: Gut, dann tun wir mal euer geiles Leben unter die Lupe nehmen. Mhm. Und zwar einzeln. Wir spielen zuerst, ich habe gesagt, wir spielen zuerst mit der Salome. Liebe Sarah, bis gerade.
3: Ja.
2: Salome, was ist denn das Geilste, was dir je im Leben passiert ist?
3: Geilste? Mhm. Ich würde sagen, ein Fallschirmsprung aus einem Flugzeug in Neuseeland.
2: Oh, das klingt echt mega cool.
0: Finde ich sehr schwer zu überbieten, ehrlich gesagt. Aber ist gut, haben wir notiert. Dann vielleicht noch das Geilste, was dir mit der Sarah zusammen passiert ist.
3: Ich würde jetzt nicht sagen, dass wir ein spezifisches Event haben, aber wir haben sehr, sehr, sehr viele mega coole Übungen miteinander können verbringen während unserer Kantizeit.
2: Ja, wir haben einfach ein paar coole Übungen in der Kantizeit. Meinst du, das sagt sie dann auch so, wenn wir so fragen?
3: Ich hoffe.
2: Also, ist notiert. Und jetzt wollen wir noch ein bisschen ins Schlafzimmer gehen miteinander. Ihr seid ja noch relativ jung, nämlich?
3: Ich bin 21 und sie ist 22.
2: Kann man da überhaupt schon 6 Fragen stellen?
0: Ich hätte eine.
2: Also dann lange ich das Feld am Janik.
0: Also, ihr habt wahrscheinlich beide schon 6. Ganz einfach, bleibt mir doch bei dem Wort. Wer von euch hat das geilere Sexleben?
3: Ui, also Sarah ist in einer festen Beziehung.
0: Das muss nichts heissen, kann auch gut sein.
3: Würde ich jetzt von mir behaupten, dass sie das geilere Leben hat.
0: Gut, also.
3: Weil ich bin da im offenen Meer.
2: Schwierige Flut. Man hat ein paar Fischstäbchen drunter, oder was?
3: Ja, genau.
2: Also gut. Schauen wir mal, was Sarah sagt.
0: Gut, wir nehmen sie dazu. Sarah, du bist wieder da.
3: Ja.
0: Also, wir haben 3 geile Fragen für dich.
2: Zuerst haben wir wissen, was ist das Geilste, was der Salome in ihrem Leben jemals passiert ist? Oder was sie gemacht hat?
3: Geilste?
2: Mhm.
3: Boah, ich glaube, ich sage, sie hat ihre Reise, ihre Asienreise.
2: Nein, also aus Neuseeland können wir jetzt dort nicht einfach so.
0: Ist Ozeanien, ja, es wäre ein anderer
2: Kontinent. Ja, also, wir gehen mal weiter. Janik, die zweite Frage ist von dir gekommen.
0: Ja, was ist das Geilste, was ihr zusammen erlebt habt?
3: Boah, ich sehe keine Partys.
2: Ja, das gelten wir. Und wer von euch hat das geilere Sexleben?

0: Ich im Moment ich, weil ich wüsste.
1: Das ist richtig.
2: Aber trotzdem, einen ist falsch, von dem her ins Uttercholm geht es leider nicht.
1: Leider nein. Aber danke euch vielmals fürs Mitspielen, ja?
0: Sehr gerne.
1: Und noch einen geilen Tag. Tschüss zusammen.
0: Danke,
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10: Der kleine Freitag namens Donnerstag, 27. August. Guten Morgen.
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10: Aus dem Newsstudio von Mario Ross.
12: Nach der Sturzflut im Himalaya an der Grenze zwischen China und Nepal sind die Rettungskräfte immer noch im Einsatz. Laut dem chinesischen Staatsfernsehen ist ein Flugzeug mit 111 Feuerwehrleuten aus Sichuan und Peking eingeflogen worden. Die grossen Schlammmassen erschweren die Arbeit für die Rettungskräfte. Die Zahl der Vermissten steigt immer noch weiter an. Nach Angaben der Behörden aus Nepal und China werden momentan mehr als 1300 Menschen vermisst. Der SVP-Nationalrat Andreas Glarner tritt zurück. Das hat er gestern Abend am Kantonalparteitag zu Oberwil-Lieli bekannt gegeben. Wie es in einer Mitteilung von der SVP vom Kanton Aargau heisst, wird Andreas Glarner Ende Jahr all seine Ämter abgeben. Er möchte jüngeren Politikerinnen und Politiker Platz machen. Die Entscheidung sei ohne parteiinternem Druck passiert, auch wenn es durchaus Rücktrittsforderungen gegeben hätte. Wer die Nachfolge von ihm übernimmt, soll zu einem späteren Zeitpunkt bekannt gegeben werden. Nachdem die Sportbahnen Bruwald im Juni verkündet haben, dass sie den Skibetrieb schon ab dem Winter werden einstellen, ist die gestrige Generalversammlung so voll wie noch nie. Die zahlreichen Aktionärinnen und Aktionäre sind unter anderem Hotel- und Liegenschaftsbesitzende, langjährige Feriengäste und Einheimische. Sie haben beim Entscheid, um den Skibetrieb aufzuhören, nicht mitreden. Darum haben sie einen offenen Brief mit über 6'000 Unterschriften eingereicht. Weil der Verwaltungsrat selber aber 52% der Aktien und somit von der Stimme hat, ist er aber hart geblieben.
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14: Sieht gut aus für den heutigen Tag. Es erwartet uns nämlich Sonnenschein, ein paar Wolken, ein bisschen Sahara-Staub und bis zu 30 Grad.
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10: Liebe Grüße ins Auto, zuerst ein Hinweis für heute Abend auf der Rückweg. Es ist heute Abend Weltklasse Zürich im Letzigrundstadion. Das heisst, dort musst du eigentlich grossräumig umfahren, wenn du nicht in eine Rush-Hour von der Rush-Hour reinkommst. Es wird empfohlen, dort die öffentlichen Verkehrsmittel zu benutzen und eben rundum zu fahren. Dann gehen wir zu den Staus, die aktuell sind. Wir haben einmal auf der A1 in Richtung Zürich von Westen her ab Dietichen den Stau bis und mit Gubristunnel. Dann haben wir von der Westumfahrung A3 her ab Urdorf Nord aufs Limmatalenkreuz und der Gubristunnel zu der Stau gegen Richtung A3. Der ist hartnäckig, Urdorf Nordenberg darauf bis und mit Zürich West, was stockt. Dann von Osten her von Zürich haben wir Effretiken bis Zürich Ost und Zürich Oststadt einwärts inklusive Schöneich und Milchbucktunnel. Und dann nach Zürich Süd, wenn du aus dem Jütebergtunnel rauskommst oder von Chur her unterwegs bist, dann ab Zürich Süd via Braunau und Wiedeke die ganze Strecke, die immer wieder staut, inklusive Ziel Hochstrasse. Viel Geduld und eine gute Fahrt.
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10: Wunderschönen guten Morgen. Ich bin auch schon nervös.
14: Good morning.
10: Hallo.
14: Wieso bist jetzt du nervös?
10: Ja, weil wir heute ein Auto vergeben, wo wir zwei Wochen lang Hinweise gestreut haben.
14: Stimmt.
10: Ja, es gibt, also wir tun das schon einmal aufrollen nach zwei Liedern, aber jetzt zuerst einmal, dass du es weißt, heute um den Mittag herum gibt es ein Auto zu gewinnen, wenn du rechtzeitig dort bist, und zwar ein Fiat 500e La Prima.
14: Ozeanblau, das können wir noch sagen, oder?
10: Ozeangrün, Vorsicht, sonst gibt es ein falsches Auto. Gegenwert 18'000 Schweizer Franken. Also es lohnt sich, dran zu bleiben. Nach dem Nico Santos und der Fergie gibt es alle Hinweise, die du brauchst für heute Mittag. Guten Morgen.
14: Morning.
15: Hits, Food Festival und Endless Summer. Das ist das Energy Air mit Nico Santos.
16: Hola.

0: Fergie mit Big Girls Don't Cry, da bin ich anderer Meinung. Ich finde auch, grosse Mädchen dürfen mal brüllen, das befreit. Und jetzt jagen wir ein Auto.
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0: Heute ist der grosse Tag, der 27. August, wo endlich das Auto in Zürich enthüllt wird, respektive kann gewonnen werden.
2: Absolut.
0: 18'000 Schweizer Franken Gegenwert. 2 Jahre Carvolution-Abo zusammen mit einem Auto, wo wir ganz viele Hinweise gesammelt haben dafür.
2: Jeden Tag hat es einen gegeben und auf energy.ch hast du dich anmelden und auch nochmal alle Hinweise zu Gemüte führen. Ich tue es nochmal zusammenfassen für die jetzt heute Mittag wirklich schon vorbereitet sind und in den Startlöchern. Also, der Ort, wo ihr hingehen müsst und Mittagszeit, ist 12 Minuten zu Fuß vom Hauptbahnhof Zürich entfernt. Du musst am Zähringer Platz vorbeilaufen, der ist ja im Niederdörfli, und Ausschau halten auf einen Fiat Cinquecento E, also Elektroauto La Prima, in Ozeangrün. Und auf dem Weg dorthin dich nicht nur von den Schildern leiten lassen, sondern eben auch von den Bildern.
0: Also Bilder, das nächste Stichwort. Und Hinweis Nummer 6 kommt jetzt auch noch gerade dazu.
3: Gemalt, Farbe, Bilder. Direkt neben dem Ziel findest du viele davon. Manche schon Silber, andere die sind noch wilder. Von da musst du nur einmal über die Strasse gehen, schon kommst du am Ziel zu stehen.
0: Ja, eben, also es ist immer wieder die Bilder
2: in Niederdorf. Ja, ich habe starke Vermutung.
0: Ja, ich auch. Aber es wird eine Kunst sein, das herauszufinden. Wir drücken dir auf jeden Fall beide Daumen. Und heute also um den Mittag parat stehen, dann wirst du es vielleicht
2: tun. Ich hoffe, ich sehe dich dort.
0: Ja, und dann heisst es Catch the Car.
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0: mit Getting Girl of Energy. Zürich, Donnerstag, 27. August. Schön bist du mit dabei, schön bist du wach und hoffentlich schon hellwach. Es erwartet dich 31 Grad am heutigen Tag. Noch mal den Sommer geniessen, so wenn man es doch. Und dann morgen am Freitag schön einkuscheln bei 22 Grad und Regen.
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0: Und wir kommen zum Ende von einer mühsamen Beziehung. Vielleicht kennst du das auch, du bist mal in einer Beziehung in deinem Leben, wahrscheinlich schon, wo du einfach viel zu viel gehst. Du hast dich verrenkt, verbogen gemacht und da und hast gedacht, hey, irgendwie muss es gehen, ich muss von meiner Seite alles selber aufrechterhalten. Irgendwann werde ich sehen, so wie ich bin, und dann läuft es. Und es läuft einfach nicht, es wird immer schlimmer, das und das und das. Und du hast irgendwann das Gefühl, hey, wenn ich das jetzt würde beenden, dann bringt mich das um. Und genau diese Situation hat der Terry Swims in dem Lied, das jetzt kommt, beschrieben, nämlich «The Door». Und er sagt sehr schön, ich habe gemeint, es bringt mich um, aber eigentlich rette ich mir das Leben, wenn ich dir zeige, wo die Tür ist. «The Door», Terry Swims.

0: Teddy Swims mit der Door of Energy Zürich. Und ich will einmal ganz sicher sein, dass du heute nicht unsere grosse Aktion verpasst, zusammen mit Carvolution. Heute um den Mittag herum, um den frühen Mittag herum, die 5 Hinweise, die ich dir geben kann. Du musst vom Zürich HB loslaufen in Richtung Zähringer Platz. Darüber aus, irgendwo dort hat es einen Haufen Bilder und je nachdem ein Auto, das du kannst gewinnen für 2 Jahre zusammen mit Carvolution. Das einfach, weil es heute ist. Heute irgendwo dort. Ich wünsche dir viel Glück und wir tun Lieder raten.
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0: Melinda ist mir zugeschaltet, Sozialpädagogin mit einer Schwäche für Metal und Rock. Guten Morgen.
2: Guten Morgen.
0: Wie kommt man zu Metal und Rock? Ist das aus der Schulzeit oder hat dich das gefunden?
2: Nein, ich glaube, das ist in die Wiege gelegen.
0: Jetzt haben wir letztes Jahr bei den News gehabt, dass das hilft gegen schlechte Laune. Lass du auch so mit Rockmusik alles raus?
2: Ah, auf jeden Fall, ja.
0: Eben, gell? Headbangen ist bis zu einem gewissen Punkt eben doch gesund, aber irgendwann dann nicht mehr. Aber da wirst du schon wissen, wann stoppen, oder?
2: Ja, auf jeden Fall.
0: Sehr gut. Also komm, wir spielen zusammen Schubi. Das heisst, du musst jeder raten, wo ich 1,5 Sekunden Zeit habe davon für dich. Bist du soweit?
2: Auf jeden Fall, ja.
0: Sehr gut, dann geht es jetzt um 100 Franken Dosenbach-Gutschein.
2: Oh. Also ich muss sagen, ab und zu ist es einfacher und ab und zu ist es schwieriger, aber das finde ich gerade schwierig.
0: Das Problem ist, wenn es jetzt nicht erratisch und regelmäßig Energy los ist, morgen spätestens oder heute Morgen, dann denkst du,
2: Ja, irgendwie reicht mir ein bisschen, irgendwie aber nicht, aber ich glaube, es muss passen.
0: Dann geht der Jackpot auf 150 Franken. Nein, was? Warte jetzt. Was?
2: Warte. Oh mein Gott, ich weiß es. Das ist nicht da Republik, irgendwie. Wie heißt die da?
0: Ja, wenn ich dir sage, wie sie heißen, habe ich dir auch geholfen. Du meinst One Republic, so viel kann ich schon helfen.
2: Ja, One Republic, genau. Okay, ich glaube, ich muss das verpassen.
0: Ja, und One Republic wäre eben auch falsch, darum bin ich jetzt so ruhig gewesen, habe mich wundern genommen, was du ratest. Nein, leider nicht. Der Jackpot geht auf 150 Franken, aber ich bedanke mich und wünsche viel Spass beim Energy, Rock und Metal hören.
2: Ja, danke vielmals.
0: Ciao, Melinda.
2: Ciao, ciao.
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0: Das ist dein Donnerstag, 27. August mit Energy. Guten Morgen.
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0: Im Nachrichtenstudio ist der Mario Ross.
2: Der SVP-Nationalrat Andreas Glarner tritt zurück. Das hat er gestern Abend am Kantonalparteitag zu Oberwil-Lieli bekannt gegeben. Wie es in einer Mitteilung von der SVP vom Kanton Aargau heisst, wird Andreas Glarner Ende Jahr all seine Ämter abgeben. Er möchte jüngeren Politikerinnen und Politiker Platz machen. Die Entscheidung sei ohne parteiinternem Druck passiert, auch wenn es durchaus Rücktrittsforderungen gegeben hätte. Wer die Nachfolge von ihm übernimmt, soll zu einem späteren Zeitpunkt bekannt gegeben werden. Nachdem die Sportbahnen Bruwald im Juni verkündet haben, dass sie den Skibetrieb schon ab dem Winter werden einstellen, ist die gestrige Generalversammlung so voll gewesen wie noch nie. Die zahlreichen Aktionärinnen und Aktionäre sind unter anderem Hotel- und Liegenschaftsbesitzende, langjährige Feriengäste und Einheimische. Sie haben beim Entscheid, um den Skibetrieb aufzuhören, nicht mitreden. Darum haben sie einen offenen Brief mit über 6'000 Unterschriften eingereicht. Weil der Verwaltungsrat selber aber 52% von der Aktien und somit von der Stimme hat, ist er aber hart geblieben. Zwei Mitarbeiter vom Frankfurter Flughafen sind an den Folgen von einer Malaria-Erkrankung gestorben. Das hat das Gesundheitsamt Frankfurt mitteilt. Der erste ist schon Anfang Juli gestorben, der zweite Mitarbeiter im August. Momentan geht man davon aus, dass sie während dem Arbeiten von einer infizierten Anopheles-Mucke gestochen worden sind. Vier weitere Mitarbeitende haben sich ebenfalls infiziert. Sie haben aber können behandelt werden und ihnen geht es jetzt wieder gut.
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0: Jetzt am Vormittag messen wir um die 22 Grad von dem Donnerstag, wo es richtig schön wird. Ausdehnte hohe Wolken haben wir. Ein bisschen Sahara-Staub in der Luft. Dazu in den Alpen kräftige Föhn, die blasen. Das bei sommerlichen Temperaturen von 28 bis 32 Grad. Müssen wir noch geniessen heute an dem Donnerstag, weil morgen am Freitag ist es noch föhnig und sonst unbeständig und ein Kaltfront. Und immer wieder kommt es regnen und gewittern bei 21 bis 25 Grad.
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0: 3:08 haben wir es. Schicke liebe Grüße zu deinem Auto und sag dir, wo du anstehen musst in der Region Zürich-Aargau auf der Westumfahrung Richtung Wiedike, ab Zürich-Süd bis Wiedike. Dort haben wir Stau, dann ein Stop-and-Go auf der A1 Richtung St. Gallen ab Dietike bis an Gubristunnel und auf der A1 Richtung Zürich ab der Verzweigung Brütisellen bis Zürich-Ost. Dann kommt es noch auf der A3 Richtung Basel ab Burdorf Nord bis ans Limmataler Kreuz. In der Region Bern-Mittelland hast du auch auf der A1 Richtung Bern ab Herkingen bis Wangen an der Aare auf mehreren Abschnitten. Dann stocken sie in der Region Basel auf der A2 Richtung Basel ab der Verzweigung Gellert bis Basel-Badischer Bahnhof. Und eine Staumeldung gibt es noch aus der Region Südostschweiz A13 St. Margrethe Richtung Sargans ab Oberried bis Sennwald. Dort gibt es eine Fahrbahnverengung. Du verlierst etwa 10 Minuten. Ich wünsche dir eine gute und sichere Fahrt.
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0: Das ist dein Vormittag mit Energy am 3 ab 10 und es wartet ein Song für alle die Menschen, die denken, ich bin ein Aussenseiter. Die denken, ich passe nicht zu der Norm, ich tanze ein bisschen aus der Reihe. Wenn zwei Welten aufeinander prallen. Hey, wer hat gesagt, was normal ist? Niemand glaubt, oder? Renegades mit Ex-Ambassadors. Hörst du noch in der nächsten halben Stunde auf Energy. Wünsche dir einen guten Start in den Donnerstag. Ich bin Lara Kürbisch. Salut.
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0: Ganz, ganz wichtig übrigens noch, das Telefon dann abnehmen, weil wir wählen jemanden aus der Liste aus und läuten dann an. 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

Michael Patrick Kelly mit Beautiful Madness. Das ist dein Vormittag mit Energy. Wir haben es 20 vor 11. Das Wochenende ist noch nicht ganz da, aber irgendwie schon langsam in Sichtweite. Und vielleicht sitzt du gerade im Büro oder im Auto, Zug. Hast vielleicht die Kaffee längstens schon gehabt. Und während der Alltag noch ein bisschen läuft, gibt es so die Songs, die einem kurz daran erinnern, es kommen wieder die Übungen, an denen wir einfach rausgehen. Laut lachen, zu lange bleiben, für ein paar Stunden vergessen, dass wir vernünftig sein wollten. Und genau im nächsten Song geht es um das. We are young. Eine Hymne auf das Gefühl, jung zu sein. Oder sich zumindest für einen Moment so zu fühlen mit allem, was dazugehört. Weißt du, ein bisschen Euphorie, ein bisschen Chaos, vielleicht Fehler, die man später bereut. Und Menschen, die trotzdem bleiben. Also, es ist zwar noch Donnerstagvormittag, aber ein kleines bisschen Wochenend-Vibes, finde ich, darf ich jetzt schon sein. Und ich gebe dir noch einen Spruch mit auf den Weg, wo mich mal ein alter Gastro-Arbeitskollege gelehrt hat. So jung wie heute kommen wir nicht mehr zusammen. Fun. We are young of energy.

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0: Ray Dalton und Alvaro Soler mit Manila auf Energy.
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0: Ein Update gibt es heute von Mario Ross.
2: Nachdem die Sportbahnen Bruwald im Juni verkündet haben, dass sie den Skibetrieb schon ab dem Winter werden einstellen, ist die gestrige Generalversammlung so voll wie noch nie. Die zahlreichen Aktionärinnen und Aktionäre sind unter anderem Hotel- und Liegenschaftsbesitzende, langjährige Feriengäste und Einheimische. Sie haben beim Entscheid, um den Skibetrieb aufzuhören, nicht mitreden. Darum haben sie einen offenen Brief mit über 6'000 Unterschriften eingereicht. Weil der Verwaltungsrat selber aber 52% von der Aktien und somit von der Stimme hat, ist er aber hart geblieben. Zwei Mitarbeiter vom Frankfurter Flughafen sind an den Folgen von einer Malaria-Erkrankung gestorben. Das hat das Gesundheitsamt Frankfurt mitteilt. Der erste ist schon Anfang Juli gestorben, der zweite Mitarbeiter im August. Momentan geht man davon aus, dass sie während dem Arbeiten von einer infizierten Anopheles-Mucke gestochen worden sind. Vier weitere Mitarbeitende haben sich ebenfalls infiziert. Sie haben aber können behandelt werden und ihnen geht es jetzt wieder gut. Tesla ruft China knapp 3 Millionen Elektroautos wegen Sicherheitsproblemen zurück. Laut den Angaben der chinesischen Marktaufsichtsbehörde sagen die mechanischen Notentriegelungsgriffe nicht deutlich genug zu erkennen. Tesla will jetzt die betroffenen Fahrzeuge mit zusätzlichen Warnhinweisen ausstatten und mit einem Update dafür sorgen, dass man die Fenster der Autos auch nach einem Unfall auftun kann. In China hat es schon mehrere Fälle gegeben, wo die Helfer die Türen nicht aufgebracht haben, um die Insassen nach einem Unfall zu befreien.
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0: Ein wunderbarer Donnerstag gibt es heute mit Sahara-Staub in der Luft. Ausdehnte hohe Wolkenfelder. Aber die Sonne die kommt immer mal wieder vor. Das bei sommerlichen Temperaturen heute von 28 bis 32 Grad. In den Alpen haben wir noch kräftige Föhn, die blasen. Morgen am Freitag dann gibt es Wetterumschwung. Wieder ein bisschen herbstlich mal für einen Tag. Regengüsse, Gewitter sind möglich, eine Kaltfront, die auf uns zukommt, mit Temperaturen von nur noch 21 bis 25 Grad.
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0: 3.11 haben wir es. Schicke liebe Grüße zu Degis Auto und sagt dir, wo du im Stau stehst, in der Region Zürich-Aargau bei der Westumfahrung Richtung Wiedike, ab Zürich-Süd bis auf Wiedike. Dann haben wir noch Stau in der Region Bern-Mittelland auf der A1 Richtung Bern, ab Herkingen bis auf Önsigen. In der Region Basel stehst du im Stau auf der A2 Richtung Basel, ab der Verzweigung Gellert bis Basel-Badischer Bahnhof und in der Region Zentralschweiz auf der A2 Richtung Gotthard ab Quinto bis Airolo. Dort hast du 1 Kilometer Stau, heisst für dich 10 Minuten, wo du verlierst. In der Gegenrichtung genau das Gleiche liegen, ab Wasser bis Göschenen 1 Kilometer bedeutet 10 Minuten, wo es länger dauert. Dann haben wir noch eine Staumeldung aus der Region Südostschweiz, A13 St. Margrethe Richtung Sargans, ab aber jetzt bis Sennwald, auch da 10 Minuten, wo du verlierst. Eine gute Fahrt.
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0: Herzlich willkommen in der Show von dem Donnerstag Vormittag, 27. August auf Energy, wo ein Song aus den 80ern wartet. Ein wunderschöner Song. Tracy Chapman mit Fast Car. Nein, du hörst leider nicht so original hier auf Energy. Aus dem 1988, by the way. Geht es Remake. Jonas Blue und der Coldplay in der nächsten Halbstunde hier bei Energy mit Fast Car.
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0: Der Start macht Olivia Dean mit So Easy to Fall in Love. Ich bin Lara Kürbisch. Salut!

0: One Republic mit Need Your Love auf Energy.
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2: 20.11 Uhr haben wir es, das ist die Donnerstagvormittag mit uns, wo wir um diese Zeit immer ein Positiv anschauen, was passiert.
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2: Good News gibt es für viele Jugendliche da draussen. Vor allem für die, denen es schlecht geht, die jemanden zum Reden brauchen. Da gibt es etwas ganz Tolles Neues. Das weiss aus der Energy News Redaktion, der Mario Ross. Erzähl.
5: Genau, in der Basler Markthalle gibt es in der Nähe vom Bahnhof so ein neues Angebot für die Jugendlichen. Mhm. Und nicht einfach irgendein Angebot, sondern wir haben dort zwischen Cafés und Restaurants eine sogenannte Ansprechbar.
2: Ja. Okay, der Name ist Programm, man geht sich gegenseitig ansprechen in dieser Bar.
5: Genau, aber nicht einfach so, sondern es geht um Probleme von Jugendlichen. Also Jugendliche, die irgendetwas auf dem Herzen haben, können dort einfach unkompliziert reingehen. Und dann werden sie von etwa gleichaltrigen Jugendlichen und jungen Erwachsenen dann beraten. Das sind keine Experten oder Fachpersonen in dem Sinn, aber sie werden trotzdem von Experten ausgebildet.
2: Okay.
5: Also was sie mitbringen ist, sie müssen jung sein zum einen, sicher empathisch und gut können zuhören.
2: Das ist ja sehr cool, wenn andere vor allem ein offenes Ohr haben, aber kann das eine richtige Therapie ersetzen?
5: Nein, das ist die ganz einfache Antwort. Nein, und das ist auch wichtig zum Wissen. Also es soll wirklich eigentlich vorbeugend sein und eben das Gesundheitssystem entlasten, dass eben gar nicht so weit kommt, dass man dann wirklich einen Therapieplatz braucht, sondern dass man die Sorgen wirklich vorher schon auflösen kann. Und wenn jetzt jemand merkt, hey, der hat Suizidgedanken oder wirklich schwerwiegende Probleme, die nicht einfach nur ein Gespräch langen, dann kann die Ansprechbar auch gerade weitervermitteln zu den richtigen Ansprechpersonen, die dann wirklich weiterhelfen können.
2: Wann ist denn jetzt das Amix offen? Wann kann man dort in die Ansprechbar, Mario?
5: Das ist immer Montag, Mittwoch und Freitag vom 2 bis 6 Uhr offen. Und zwar im Café Finkmüller. Dort kann man sich melden.
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0: Miley Cyrus mit End of the World. Deinen Start in die Mittagspause. Langsam aber sicher, es ist 11:30.
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0: Ja, kann sein, dass bei dir in der Region noch ausdehnende hohe Wolken hat. Viel Sahara-Staub in der Luft. Trotzdem kommt die Sonne immer mal wieder vor, spätestens am Nachmittag. Das bei sommerlichen Temperaturen von 28 bis 32 Grad. In den Alpen dort blasen kräftig der Föhn. Und sonst aber sieht es gut aus. Heute müssen wir noch mal geniessen, weil morgen am Freitag gibt es einen kurzen Einbruch. Bevor es dann am Samstag schon wieder gut aussieht, muss man auch sagen, oder? Ein kurzer Herbstgruss kommt morgen am Freitag. Es wird noch ein bisschen föhnig, es ist unbeständig, es kommt eine Kaltfront, immer wieder kommt es regnen und gewittern. Das bei 21 bis 25 Grad.
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0: 2 Minuten über der 11:30 ist es und Stau hast bei der Westumfahrung Richtung Wiedike ab Zürich Süd bis auf Wiedike. Region Basel, da gibt es Stau auf der A2 Richtung Basel, ab der Verzweigung Hagnau bis Basel-Badischer Bahnhof. In der Region Zentralschweiz, da haben wir ein Pannenfahrzeug und zwar im Gotthardtunnel. Darum der geht momentan in beide Richtungen gesperrt. 3 Kilometer Stau hast auf der A2 Richtung Gotthard ab Quinto bis Airol. Heisst für dich, eine halbe Stunde dauert das länger. In der Gegenrichtung sind wir bei 2 Kilometern ab Wassen bis Göschene. Region Südostschweiz haben wir Stau auf der A13 St. Margrethe Richtung Sargans, ab Oberried bis Sennwald. Dort gibt es eine Fahrbahnverengung. Du verlierst etwa 10 Minuten. Wünsch dir ein gutes Ankommen an deinem Ziel.
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0: Kennst du den Moment, wenn dein Töppenwehr die Hause liegen lassen hast mit dem Essen drin und du einfach nicht weißt, was gibt es jetzt zum Mittag? So geht es mir jetzt gerade. Ah, falls dir auch so geht, ich fühle mit. Ich bin Laura Kürbis, schon.

0: Timberlake, what goes around, comes around. Deine Start in Mittagspause mit Energy am 20 vor 12.
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0: Immer wieder hat es Hinweise gegeben, wo das Auto sich könnte verstecken könnte, damit du die Chance hast, ein 2 Jahre All-Inclusive-Abo zu gewinnen von Carvolution. Ein E-Auto gratis, einfach 2 Jahre lang, mit Versicherung, Service, Reifen, alles, was drum und dran dazugehört. Und heute Morgen hat es bei Energy Zürich den letzten Hinweis gegeben.
2: Gemälde, Farben, Bilder. Direkt neben dem Ziel findest du viele davon. Manchmal schon Silber, andere die sind noch wilder. Von da musst du nur einmal über die Strasse gehen, schon kommst du am Ziel zu stehen.
0: Ja, ich glaube, jetzt sollte man es wissen, wo das Auto steht. Auf jeden Fall haben wir vorgestern in Basel ein E-Auto verschenkt für 2 Jahre, dann gestern in Bern und heute eben in Zürich. Da suchen wir noch einen Gewinner, sprich Fabienne Wernli, sie ist unterwegs.
3: Laura, ich bin jetzt angekommen am besagten Ort, wo man gleich schon auf einen ozeangrünen Fiat Cinquecento wartet, ein E-Elektroauto. Und es hat ein paar Leute herum, die so ein bisschen, ja, verdächtig herumschauen. Also sie sind so ein bisschen auf der Suche, ob sie schon ein Auto sehen. Sie laufen so ein bisschen im Kreis, zum Teil sind sie noch am Podcast hören oder am Handy. Es sind einfach ein bisschen mehr Leute herum als sonst auf dem Parkplatz, wo wir uns jetzt befinden. Und die sehen dann auch aus, als würden sie auf irgendetwas warten. Ich schätze, es ist unser gesuchtes Auto. Ich bin sehr gespannt, wer wir gewinnen. Ich bleibe natürlich da, verstecke mich hinter einem Bäumchen und behalte dich auf dem Laufenden.
0: Also so wie es bei der Fabienne tönt, gibt es dort auch noch eine Baustelle. He? So von den Hintergrundgeräuschen. ja, sie hat noch ein paar Leute angetroffen, die eben ein bisschen am Umsuchen sind.
3: Darf ich euch schnell stören und fragen, was ihr genau da macht?
4: Wir sind da hoffentlich ein 2 Jahre Abo über den Cinquecento. Also ich glaube, es ist ein Cinquecento.
3: Habt ihr alle Hinweise aufgeschrieben?
5: Aufgeschrieben?
3: Oder wieso wisst ihr, dass es da etwas passieren
5: sollte? Aha, ich habe online also die Hinweise gesehen und nachher gedacht, das könnte da sein. Ja.
3: Aber würdet ihr euch auch ein bisschen freuen, wenn ihr gewinnt, oder?
4: Und wie?
3: Wie würde es tönen?
4: Also wuhu!
3: Bei dir?
5: Yes!
3: Mal schauen, ob wir es dann werden, gell?
0: Das sind 2 schon siegessicher. Wir behalten dich hier auf Energy natürlich auf dem Laufenden. Alle Hinweise, die findest du übrigens, falls du es findest, musst du auch noch dort hin. energy.ch/carvolution.
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0: Tattoo of Energy, die Start in die Mittagspause von dem Donnerstag, 27. August.
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0: Aus dem Nachrichtenstudio, der Mario Ross.
2: Zwei Mitarbeiter vom Frankfurter Flughafen sind an den Folgen von einer Malaria-Erkrankung gestorben. Das hat das Gesundheitsamt Frankfurt mitteilt. Der erste ist schon Anfang Juli gestorben, der zweite Mitarbeiter im August. Momentan geht man davon aus, dass sie während dem Arbeiten von einer infizierten Anopheles-Mucke gestochen worden sind. Vier weitere Mitarbeitende haben sich ebenfalls infiziert. Sie haben aber können behandelt werden und ihnen geht es jetzt wieder gut. Tesla ruft in China knapp 3 Millionen Elektroautos wegen Sicherheitsproblemen zurück. Laut den Angaben der chinesischen Marktaufsichtsbehörde sagen die mechanischen Notentriegelungsgriffe nicht deutlich genug zu erkennen. Tesla will jetzt die betroffenen Fahrzeuge mit zusätzlichen Warnhinweisen ausstatten und mit einem Update dafür sorgen, dass man die Fenster der Autos auch nach einem Unfall auftun kann. In China hat es schon mehrere Fälle gegeben, wo die Helfer die Türen nicht aufgebracht haben, um die Insassen nach einem Unfall zu befreien. Auch eine Schweizer Person ist unter den Vermissten von der Sturzflugkatastrophe in Nepal. Das hat die nepalesische Tourismusbehörde jetzt bestätigt. Sie hat nämlich auf den sozialen Medien eine Liste von allen vermissten Nationalitäten gepostet. Insgesamt sind 644 ausländische Vermisste auf der Liste. Wie die BBC berichtet hat, sind in den letzten paar Stunden außerdem fast 100 weitere Leichen von der nepalesischen Polizei geborgen worden. Damit steigt die Anzahl der Todesopfer auf 270.
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0: Ja, heute am Donnerstag gibt es ganz viele Sonnenstrahlen. Nebst dem Sahara-Staub, den wir am Himmel haben und ein paar hohe Wolkenfelder, gibt es nochmal einen schönen sommerlichen Tag. Bei 28 bis 32 Grad. Morgen am Freitag dann kurzen herbstlichen Einbruch. Es wird föhnig, es hat eine Kaltfront, die kommt. Immer wieder regnet und gewittert. Das bei 21 bis 25 Grad.
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0: 2 Minuten nach der 12 schicken liebe Grüße zu dir ins Auto und sag dir, wo du im Stau stehst, weil stockenden Verkehr haben wir auf den üblichen Strecken in der Region Basel, auf der A2 Richtung Basel, ab der Verzweigung Hagnau bis Basel-Badischer Bahnhof. In der Region Zentralschweiz ist der Gotthardtunnel wegen einem Pannenfahrzeug gesperrt und in beide Richtungen hast du 4 Kilometer Stau, wo du mindestens 40 Minuten musst anstehen, bevor es durch den Tunnel durchgeht. Region Südostschweiz, da haben wir die A13 drauf, die Probleme macht. St. Margrethe Richtung Sargans, ab Oberried bis Sennwald. Dort gibt es eine Fahrbahnverengung wegen Bauarbeiten. Verlierst du etwa 10 Minuten. Eine gute und sichere Fahrt dir.
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0: Es gibt auch heute wieder ein E-Auto zu gewinnen für 2 Jahre im All-Inclusive-Package von Carvolution. Und es sind ganz viele Leute schon in Zürich am Umstehen, am Zielort. Fabienne Wernli, zu denen schalten wir jetzt jeden Moment nochmal raus und dann schauen wir, wer das Auto gewonnen hat.
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0: Ich wünsche dir einen guten Start in deine wohlverdiente Mittagspause, falls du jemanden zu Hause vergessen hast. Ja, noch. Hoffentlich findest du etwas Feines. Das ist immer so ärgerlich, oder? Ich bin Lara Kürbisch, begleite dich auf Energy bis 3 Uhr. Und das ist der Teddy Swim.

0: Dinamittag mit Kaigo und Tina Turner auf Energy.
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0: Wir haben es 20 ab 12 und jetzt wollen wir wissen, wer in Zürich das Carvolution Auto gewonnen hat im All-Inclusive Package für 2 Jahre.
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0: So, Auflösung, Hirschengraben Parkplatz. Dort hat sich das Auto befunden und dort haben sich ein paar Leute gesammelt, die das Auto unbedingt haben gewinnen für 2 Jahre. Und Fabian Wernli war vor Ort mit dabei gewesen. Und so tut
2: Laura, du kommst jetzt gerade live mit über und ihr alle auch, wer das die glückliche Gewinnerin oder der glückliche Gewinner ist.
3: Und die Person heisst
2: Josef! Hey, congratulations!
4: Sicher, dass es korrekt ist.
0: Also der Josef, überhaupt nicht können glauben, dass er hier ein Auto gewonnen hat für 2 Jahre.
2: Der glückliche Gewinner steht vor mir, er heißt Josef. Und wieso hast du jetzt so gut tippt? Du hast nämlich unter all den 30 Leuten jemanden, die da sind, am besten tippt.
4: Ich habe mit Kai herausgefunden, ungefähr wie viel es sein zwischen 7 bis 9000. Und meine Lieblingszahl ist mein Wohnort, also Postleitzahl 8037. Und da habe ich einfach das eingetippt.
2: Und wie glücklich bist
4: du? Sehr. Ich habe nicht damit gerechnet. Vor allem am Anfang hat es ja vielleicht einen Fehler gehabt, darum umso froh. Also ich kann es noch nicht glauben.
2: Wo fahrt dich deine erste Fahrt an?
4: Hoffentlich in die Ferien auf Italien.
2: Wow, das wäre gerade ein bisschen viel, aber natürlich
4: 50 Kilometer würde glaube ich lange pro Monat, ja, ich glaube es, ja. Und sonst einfach in die Stadt.
2: Schöne und sichere Fahrt.
4: Dankeschön.
0: Congratulations an Josef, der in Zürich das E-Auto gewonnen hat. Wir haben 3 E-Autos verlost im All-Inclusive-Abo für 2 Jahre. Vorgestern in Basel, gestern in Bern und jetzt in Zürich.
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0: Charlie Puth mit Changes, das ist dein Mittag mit Energy am halb eins.
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0: Ja, wunderbares Wetter gibt es heute am Donnerstag. Ziemlich sonnig wird es werden. Wir haben ein paar ausdehnte, hohe Wolken. Sahara-Staub in der Luft, aber trotzdem drückt sie immer wieder vor. Es wird sommerlich schön bei 28 bis 32 Grad. Dazu blasen die Alpentäler einen kräftigen Föhn. Aber wir müssen es noch geniessen heute, weil morgen gibt es einen ganz kurzen Gruß vom Herbst. Morgen am Freitag kommt es ab und zu ein Regen und Gewitter. Ist unbeständig, auch noch föhnig, das bei 21 bis 25 Grad.
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0: Genau, halb eins haben wir es gehabt. Schicken liebe Grüße zu Auto und sagt dir, wo du anstehen in der Region Zürich-Aargau. Auf der A1 Richtung St. Gallen, ab dem Limmataler Kreuz bis an Gubrisch-Tunnel. Und dann haben wir Stop and Go auf der A3 Richtung Basel, ab Burdorf Nord bis ans Limmataler Kreuz. Stau gibt es in der Region Basel auf der A2 Richtung Basel, ab der Verzweigung Hagnau bis Basel-Badischer Bahnhof. Und dann in der Gegenrichtung, da stocken es noch ab der Verzweigung auch bis auf Aristorf. Region Zentralschweiz, da haben wir Stau auf der A2 Richtung Gotthard, ab Quinto bis Airolo 5 km. Heisst, ein Zeitverlust von 50 Minuten. In der Gegenrichtung sind es auch 5 km, auch hier verlierst du 50 Minuten. Aber mittlerweile immerhin der Gotthardtunnel wieder offen. Wünscht dir ein gutes und sicheres Ankommen an deinem Ziel.
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0: Weiterhin eine gute Mittagspause. Merci vielmals, hast du eingeschaltet auf Energy.

ist dein Mittag mit Energy, 18 Minuten noch, dann ist es eins. Und kennst du das, wenn du eine Idee hast und irgendjemand sagt dir, hey, das wird doch sowieso nichts. Vielleicht kennst du das Gefühl gerade jetzt im Moment sehr gut. Du hast einen Plan, einen Traum, willst irgendwie etwas verändern und plötzlich fragst du dich selber so, bin ich eigentlich auf dem falschen Weg? Hey, genau um das geht es im nächsten Song. Es ist eine kleine Erinnerung daran, dass nicht immer alles automatisch schief geht und falsch bedeutet, dass du nicht immer das machen musst, was alle anderen machen. Dass dein Traum darf bleiben und vielleicht wieder ja irgendwann mal Wirklichkeit, auch wenn ich am Anfang irgendwie ein bisschen verrückt tönt. Also falls du heute Mittag gerade an dir selber zweifelst, vielleicht bist du nicht falsch. Vielleicht bist du einfach nur auf deinem eigenen Weg und da musst du auch von niemandem irgendetwas einreden lassen. Nico und Vince sagen es in diesem Song «Am I Wrong?». Das ist Energy, ein guter.

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1: Mit einem Update heute von Mario Ross.
3: Tesla ruft in China knapp 3 Millionen Elektroautos wegen Sicherheitsproblemen zurück. Laut den Angaben der chinesischen Marktaufsichtsbehörde sind die mechanischen Notentriegelungsgriffe nicht deutlich genug zu erkennen. Tesla will jetzt die betroffenen Fahrzeuge mit zusätzlichen Warnhinweisen ausstatten und mit einem Update dafür sorgen, dass man die Fenster der Autos auch nach einem Unfall auftun kann. In China hat es schon mehrere Fälle gegeben, wo die Helfer die Türen nicht aufgebracht haben, um die Insassen nach einem Unfall zu befreien. Auch eine Schweizer Person ist unter den Vermissten von der Sturzflugkatastrophe in Nepal. Das hat die nepalesische Tourismusbehörde jetzt bestätigt. Sie hat nämlich auf den sozialen Medien eine Liste von allen vermissten Nationalitäten gepostet. Insgesamt sind 644 ausländische Vermisste auf der Liste. Wie die BBC berichtet hat, sind in den letzten paar Stunden außerdem fast 100 weitere Leichen von der nepalesischen Polizei geborgen worden. Damit steigt die Anzahl der Todesopfer auf 270. Die Schweizer Armee rüstet auf bei der Drohnenabwehr. Dafür schafft sie ein neues Bataillon und eine eigene Rekrutenschule. Das haben der Bund und die Armee heute auf dem Waffenplatz zu Thun bekannt gegeben. Das Ziel des Kompetenzzentrums ist, die neuen Technologien schneller zu entwickeln, auszuprobieren und in die Truppen zu integrieren. Laut dem Verteidigungsdepartement sind Drohnen und Robotik immer wichtiger in der hybriden Konfliktführung. Auch in der Schweiz gäbe es immer mehr Drohnenflüge über die militärischen und kritischen Infrastrukturen.
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1: Ein schöner Sommerdonnerstag. Nachmittag geht es heute mit ausdehnten hohen Wolken. Ein bisschen Haarastaub in der Luft, aber ganz viele Sonnenstrahlen. Temperaturen, die wir nehmen, würde ich sagen, 28 bis 32 Grad. Morgen am Freitag haben wir in den Alpen zuerst noch recht Föhn. Nachher ist es unbeständig. Geht eine Kaltfront. Immer wieder kommt es regnen und gewittern. Bei 21 bis 25.
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1: 3 Minuten nach der 1 haben wir und Stau geht es in der Region Bern-Mittelland auf der A1 Richtung Zürich ab Kriegstetten bis zu der Raststätte Eidingen Süd. Dann haben wir Stau in der Region Basel auf der A2 Richtung Basel ab der Verzweigung Hagnau bis Basel-Badischer Bahnhof. In der Region Zentralschweiz 5 km Stau am Gotthard auf dem Weg in Süden runter, ab Amsteg bis Göschenen verlierst 50 Minuten. In der Gegenrichtung genau das Gleiche, 5 km und 50 Minuten Zeitverlust. Ganz viel Geduld dir und eine gute Fahrt ans Ziel.
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1: So, Mittagspause durch. Wir nehmen die zweite Tageshälfte miteinander in Angriff. Der Bauch wahrscheinlich so voll. Noch ein bisschen am Verdauen vom Mittag. Trotzdem nimmt es mich Wunder. Hey, Popcorn. Süß oder salzig? Was meinst du?
5: Warm, salzig.
6: Am besten salzig und ein bisschen warm und ein bisschen verfeinert mit Butter.
7: Popcorn mit Salz?
8: Karamell.
9: So wie eine typische Amerikanerin mit viel, viel Butter.
10: Butter ist Liebe.
11: Süß und salzig, beides geht klar.
12: Baba, Karamell oder Zucker?
1: Ja, also ich würde sagen, ein Mix von süß und salzig, das habe ich gern, das ist doch geil. Hey, auf jeden Fall, stell dir vor, dazu, nebst dem süß und salzigen Popcorn, könntest du noch einen guten Film schauen. Den Kinotipp, den gibt es im Energy Onscreen, jetzt in den nächsten 20 Minuten.
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1: Wobei, jetzt ist der Bauch wirklich gerade voll nach dem Mittag. Jetzt müsste so Popcorn, glaube ich, nicht sein. Schön, bist du mit dabei auf Energy, das freut mich fest. Mein Name ist Laura Kürbisch.

0: Überseeproblem, der Neust vom Joule X.
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0: Wir haben 20 Minuten nach der 1 und es gibt einen neuen Kinofilm. The Dog Stars, das Ende der Sterne. In einer postapokalyptischen Welt löscht ein Virus die Menschheit aus. Komisch, kommt uns so vielleicht ein bisschen bekannt vor. Nicht ganz in dieser Extremen natürlich, aber erinnert uns zurück in nicht so schöne Zeit mit der Corona-Pandemie. Aber hey, das ist ein Science-Fiction-Action-Film. Ich würde sagen, unser Filmexperte Philipp Clemens, bühnenfrei für dich.
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2: Bevor die Welt unterging, habe ich meine Frau geküsst.
3: Eine Pandemie hat den Großteil von der Weltbevölkerung ausgelöscht.
4: Das Einzige, was wir fürchten müssen, sind
2: die Überlebenden.
4: Los!
3: Der junge Pilot Hick lebt zusammen mit seinem Hund und einem ehemaligen Marine abgeschottet von der Außenwelt.
2: Ich habe eine Stimme über Funk gehört.
3: Bis eine geheimnisvolle Funkübertragung.
2: Mein Name ist Hick.
5: Ich bin Zima.
3: Ihn dazu bringt, seine sichere Zuflucht zu verlassen.
6: Wir haben hier überlebt, weil wir Regeln haben, wie man mit Fremden umgeht.
3: The Dog Stars.
4: Die Welt von damals existiert nicht mehr.
3: Ein Horror-Szenario also, das in einer zukünftigen Welt spielt. Das ist am Ridley Scott definitiv sein Ding.
4: Da draußen zählt nur eins, töten oder getötet werden.
3: Seine legendärsten Filme, Alien, Blade Runner oder Der Martianer, gehören alle in diese Kategorie.
7: Mir fehlt Musik. Einkaufen, fahren und laut singen.
2: Mir fehlt was einkaufen zu können.
3: Kein Wunder, haben auch 2 von den aktuell angesagtesten Jungstars für The Dog Stars zugesagt.
2: Ich arbeite den ganzen Tag.
3: Jacob Elordi, der mit der kaputten Jugendserie Euphoria bekannt worden ist.
2: Und meine Verlobte spreizt die Beine im Internet.
8: Ich bin Sue.
3: Und die Margaret Qualley, die mit dem Body-Horror-Film The Substance 2024 in die Superliga von Hollywood geschafft hat.
9: Das Gleichgewicht, es funktioniert nicht!
2: Wir können sie nicht ewig aufhalten.
3: Ah, und übrigens hat der Ridley Scott gemeint, The Dog Stars sei der beste Film, den er je gemacht hat.
10: Schießt euch doch!
3: Ob er diese Erwartungen erfüllen kann?
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0: Ersten Baschi mit Hausbauen auf Energy. 19 Minuten alt, dann haben wir es 2. Der Donnerstag, 27. August auf Energy. Und es sind zwar 40'000 Menschen am 5. September in Luzern, aber los, Tickets hat es immer noch.
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0: Kommt aus Deutschland, das ist Chloe. 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

0: Das ist Energy, der Donnerstag, 27. August. 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Wir haben das Telefon abgenommen. Schau dir an, wer dran ist.
1: Energy, da ist Laura. Hallo.
2: Hallo, da ist Vanessa.
1: Vanessa, woher läutest du an? Hoi, erzähl. Woher kommst du?
2: Ich läute von Zürich an.
1: Mhm.
2: Und ja, ich bin 40, Mami.
1: Okay, und du willst mal Mami freien?
2: Definitiv, Mami Me-Time.
1: Mami Me-Time. Und ja, wie kommst du auf Luzern? Hast du es nicht? Kommst du mit der ÖV oder wie machst du es?
2: Nein, ich fahre glaub, direkt den Weg zu meiner besten Freundin, die von Luzern ist.
1: Mhm.
2: Und von dort kann uns ihre Mann dann kutschieren.
1: Aha, so machen die das. Sie lassen dich chauffieren, hä? Du hast auch recht. Hey, und auf was freust du dich am meisten? Warum müsst ihr unbedingt mit dabei sein, du und deine Kollegin?
2: Definitiv gezeigt.
1: Einmal zwei Tickets gibt's für dich, liebe Vanessa. Gratulieren!
2: Danke sehr, sehr mal. Ich freue mich riesig.
1: Wir freuen uns auf dich am 5. September auf den Luzerner Almenz. Schönes Tagli. Ciao, Vanessa.
2: Ja, tschüss.
1: Ja, Vanessa, wir sind ja wieder Profi.

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0: Neues Album draussen heute von Post Malone, Circles. Der Donnerstag, 27. August, das ist Energy. Was guten Sound gibt für dich in den 2 Stunden. Dermot Kennedy wartet mit ihrer gefühlvollen Stimme und im Song Outnumbered. Einen zum Mitsingen, im Auto Fensterscheiben runterlassen, The Script mit Superheroes. Und für die, die noch ein bisschen in Ferienerinnerungen schwelgen, noch ein bisschen den Sommer mitziehen in den nächsten Tagen, Reality, Lost Frequencies und Yannick Devi nach der 2 hier bei uns, aber jetzt zuerst kurzes Update.
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0: Aus dem Nachrichtenstudio der Luzi Fricker.
2: Gäng wie mehr Studenten in der Schweiz sind arbeitslos. Zahlen vom Bund zeigen, dass letztes Jahr nach ihrem Abschluss deutlich mehr Uni-Absolventen ohne Jobs sind angestanden als noch vor 2 Jahren. Nur wegen den einzelnen Bereichen, insbesondere im Bildungssektor, sei es nicht eine so schwere Stelle zu finden. Im Schnitt liegt die Arbeitslosenquote der Studenten bei 6,4%. Das grösste Problem bei der Stellensuche ist vielfach die fehlende Berufserfahrung. Die Drohnenabwehr von der Schweizer Armee wird irgendwie mehr aufgerüstet. Dafür wird extra ein neues Bataillon und eine eigene Rekrutenschule geschaffen, wie der Bund heute auf dem Waffenplatz Thun bekannt gibt. Ziel sei es, die neuen Technologien schneller zu entwickeln, auszuprobieren und in die Truppen zu integrieren. Drohnen seien in der hybriden Konfliktführung irgendwie wichtiger. Es gäbe auch irgendwie mehr Drohnenflüge in der Schweiz über die militärischen und kritischen Infrastrukturen. Am Flughafen Frankfurt sind 2 Mitarbeitende nach einer Malaria-Infektion gestorben. Wie es von den Behörden heisst, ist die Ursache vermutlich eine Malaria-Mucke, die in einem Flugzeug aus einem Malaria-Gebiet nach Deutschland ist geflogen und am Flughafen die Mitarbeiter gestochen und infiziert hat. Die sogenannte Flughafen-Malaria ist äußerst selten. Trotzdem sind auf dem Frankfurter Flughafengelände jetzt Muckenfallen aufgestellt worden.
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0: Dann nochmal Bodywetter heute an diesem Donnerstag. Richtig schön sonnig mit ein paar ausdehnten Höhen, Wolken und Sahara-Staub in der Luft. Das bei sommerlichen Temperaturen von 28 bis 32 Grad. Müssen wir nochmal geniessen heute dann auch den Feierabend. Weil morgen am Freitag gibt es einen kleinen Herbstgruß. Es wird föhnig, es wird ein bisschen grau, gruselig, kommt eine Kaltfront, kann regnen, kann gewittern. Das bei 21 bis 25 Grad.
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0: 2 auf 2 haben wir es. Schicken liebe Grüße dein Auto und sag dir, wo musst du anstehen in der Region Bern-Mittelland. Da hat es einen Unfall auf der A1 Richtung Zürich, ab Kirchberg bis zu der Verzweigung Lauterbach. Dort verlierst du etwa 40 Minuten. In der Gegenrichtung ab Niederbipp bis Wangen an der Aare. Dann hast du auch in der Region Basel auf der A2 Richtung Basel, ab der Verzweigung Hagnau bis Basel-Badischer Bahnhof. In der Region Zentralschweiz stehst du am Gotthard auf dem Weg in den Süden runter, ab Amsteig bis Göschenen 5 km, heisst 50 Minuten Zeitverlust. In der Gegenrichtung sind es auch 5 km ab Quinto bis Airolo, heisst für dich auch 50 Minuten, wo du mehr musst rechnen. Dann musst du noch anstehen auf der A2 Richtung Luzern, ab Altdorf bis auf Beckerie. Zu allen unterwegs, liebe Grüße ins Auto und eine gute Fahrt.
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0: So, wie sieht es aus bei dir? Ist der Moment schon gekommen, wo du merkst, so, nachmittagstief, kleiner Freitag heute, Donnerstag, 27. August. Wir nehmen den Nachmittag miteinander in Angriff. Gönnst dir vielleicht mal ein Käffeli oder eine Verschnaufspause an der frischen Luft und dann kommt das gut. Hand in Hand gehen wir, du und ich. Ich bin Laura Kürbis. Hoi.
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1: Herzlich willkommen im Nachmittag von dem Donnerstag. 18 Minuten nach der 2 haben wir es. 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Eine wäre, dass du dich anmelden unter energy.ch und dann kann man via Mastercard einmal 4 Tickets gewinnen. Wir wählen jemanden aus und rufen dann an.
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1: Hoi Manuela, da ist Laura von Energy.
2: Ja. Hoi, Laura.
1: Manuela, was hast du das Gefühl, warum rufe ich dich da an?
2: Ja, ich nehme auch so das Thema Energy Air Tickets und eventuell mal Glück hätte, zu gewinnen.
1: Okay, los. Genau, du hast dich beworben für Mastercard Zone und du hast dort Folgendes geschrieben, irgendwie, dass du 16 Kinder hast. Ich bin schockiert, also das musst du schnell aufklären.
2: Also 16 Kinder anhand von allen Firmen, wo wir würden gehen. Es ist für die vier Tickets, also wir machen immer so ein Weekend, wir Frauen, und das sind wirklich da und schreiben 16 Kinder, die wir miteinander haben.
1: Ah, miteinander. Ich wollte jetzt gar sagen, das kann ja nicht sein, dass Manuela 16 Kinder hat.
2: Nein, das habe ich nicht. Ich selber habe 4, Kolleginnen hat 6 und dann noch eine ist 3 und 3, genau.
1: Und ihr Frauen wollt mal so einen kinderfreien Abend als coole Mami und ein bisschen abgehen in den Almend, oder wie?
2: Das ist richtig, genau.
1: Ja, ich würde sagen, Manuela, easy, dann mach das doch. Du gewünschst nämlich einmal 4 Tickets.
2: Mega cool, danke
1: sehr vielmals. Sehr, sehr gerne. Hey, ja, du kommst von Remigen im Kanton Aargau. Wie lange hast du auf Luzern?
2: Etwa 1,5 Stunden haben wir auf Luzern.
1: Ja, genau. Easy. Ich würde vorschlagen, ihr kommt mit der ÖV, gell? Dann könnt ihr noch anstossen.
2: Genau, das ist richtig. Das werden wir ganz sicher so machen.
1: Sehr gut. Ihr habt einen separaten Eingang, eine separate Bar, einen separaten Bereich, wo ihr auch sitzen könnt oder stehen, wie ihr möchtet. Das in der Mastercard Zone.
2: Hey, mega cool. Danke
1: tausendmal,
2: wirklich.
1: Sehr, sehr gerne. Wir freuen uns auf euch Ladies und wünschen dir jetzt schon viel Spass am Energy Air.
2: Hey, merci vielmals. Danke.
1: Danke dir, liebe Manuela. Ich wünsche dir einen schönen Tag.
2: Hey, danke,
1: dir Spaß. Ciao, ciao.
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1: 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The Script jetzt hier auf Energy für dich mit Superheroes.

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Laurel mit Habit, das ist dein Nachmittag mit Energy. 8 Minuten über den 2:30 haben wir es. Und falls du jetzt am Schreibtisch hockst oder irgendwie noch auf der Baustelle am Arbeiten bist und so merkst, hey, es könnte langsam dafür oben kommen, irgendwie mag ich nicht mehr so gut und so, denk doch an irgendetwas Tolles, was dir heute passiert ist, irgendetwas Positives. Versuchen wir miteinander ein bisschen gute Laune zu haben. An diesem Donnerstag gibt es auch viele gute Gründe, oder? Ich meine, nochmal einen richtig schönen Sommertag, bevor morgen ein bisschen der Regen kommt. Darum, ich würde sagen, du kannst dich definitiv freuen. Deine Pause, die du brauchst, die wartet auf dich am Feuer oben mit Good Vibes, tollem Wetter bis zu 32 Grad. Und darum gibt es jetzt einen gute Laune-Song für dich vom Pharrell Williams. Er heisst Happy und ist für dich, falls du jetzt ganz tief hast, easy. Versuch glücklich zu bleiben, es kommt alles gut. Das ist dein Nachmittag mit Energy.

Pharrell Williams mit Happy. Das ist dein Nachmittag mit Energy. Noch 2 Minuten, dann haben wir es 3:15. 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Und sonst gibt es alle weiteren Gewinnmöglichkeiten unter energy.ch. Auch unsere Energy Hosts verlosen auf ihren privaten Social Media Profilen noch Tickets. Also dort mal reingüchseln, lohnt sich auf jeden Fall. Hey, ich wünsche dir einen guten Start in Richtung Feierabend, weil du weißt, jetzt geht es weiter am 3 mit Energy Downtown und da begleitet dich unser Roger Schürch in deinem wohlverdienten Feierabend. Donnerstag, der 27. August. Ich bin Lara Kürbisch, das ist der Ed Sheeran und der Martin Garrix.

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2: Gäng wie mehr Studenten in der Schweiz sind arbeitslos. Zahlen vom Bund zeigen, dass letztes Jahr nach ihrem Abschluss deutlich mehr Uni-Absolventen ohne Job sind angestanden als noch vor 2 Jahren. Nur wegen die einzelnen Bereiche, insbesondere im Bildungssektor, sei es nicht eine so schwere Stelle zu finden. Im Schnitt liegt die Arbeitslosenquote der Studenten bei 6,4%. Das grösste Problem bei der Stellensuche ist vielfach die fehlende Berufserfahrung. Am Flughafen Frankfurt sind 2 Mitarbeitende nach einer Malaria-Infektion gestorben. Wie es von den Behörden heisst, ist die Ursache vermutlich eine Malaria-Mucke, die in einem Flugzeug aus einem Malaria-Gebiet nach Deutschland ist geflogen und am Flughafen die Mitarbeiter gestochen und infiziert hat. Die sogenannte Flughafen-Malaria ist äußerst selten. Trotzdem sind auf dem Frankfurter Flughafengelände jetzt Muckenfallen aufgestellt worden. Italien will Handy-Fußgänger an Kragen. Wer über einen Fußgängerstreifen läuft und dabei auf das Smartphone schaut, soll in Zukunft 75 Euro Buß zahlen. Die neue Verordnung wird laut dem italienischen Verkehrsportal momentan geprüft und soll dann im nächsten Frühling in Kraft treten. Eine ähnliche Regel gibt es schon in Honolulu auf Hawaii. Dort zahlen Handy-Fußgänger schon seit 2017 Bussen zwischen 15 und 35 Dollar.
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4: Es heizt halt schon immer wie mehr noch einmal auf. Heute noch einmal Hitzetag hier und da. Temperaturen bei 30 Grad oder eben knapp drüber. Dann daher kommt aber der Wetterwechsel. Es frischt auf. Heisst mit Luft, mit Wolken und vor allem eben auch immer mal wieder Regen hier und da. Blitz und Donner. Das sind die Aussichten auf morgen. Keine die Temperaturen zusammen. Montag, Freitag noch jetzt um die 23 Grad.
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4: 2 Minuten nach der 3. Wir schauen zuerst in die Region Zürich-Aargau auf Nordring Richtung St. Gallen. Am Limmataler Kreuz bis mit dem Gubrist stehst du aktuell schon auch auf der A1 von St. Gallen Richtung Zürich. Ab dem Brütiseller Kreuz bis mit Zürich-Ost. Dann der Westring Richtung Basel. Ab Burdorf Nord bis mit dem Limmataler Kreuz verstopft. Auf der Westumfahrung stehst Zürich-Süd Richtung Wiedecken zwischen Bruno und Wiedecken. Der Mittelland durch auch schwierig. Region Bern auf der A1 Richtung Zürich ab Kirchberg bis und mit Önsingen bis zu 3/4 Stunde, wo der da steht. 2 Autos auf dem Hau. Dann habe ich dir ebenfalls in der Region Solothurn A5, Frau von Biel herkommen, ab Solothurn Ost bis und mit Lauterbacher Stocker drin. Auch so in der Region Basel, da 2 verstopft schon wieder und bauen wird. Richtung Basel ab der Verzweigung Hagenow bis und mit Basel-Badischer Bahnhof. Dann in Gegenrichtung ab der Verzweigung August bis und mit Aristorf, wo der ebenfalls maximal Röhl ist. In der Zentralschweiz dort die Meldung von der A2, Gotthard Richtung Luzern, ab Altdorf bis und mit Beckeried, 4 Stunden plus. Weiter auch in die Gegenrichtung, ab Amsteg bis und mit Göschenen, vor dem Gotthardtunnel momentan 4 Kilometer Stau für Richtung Süden. In Gegenrichtung, Richtung Deutschschweiz hinein, da sind wir momentan bei 5 Kilometer und knapp 50 Minuten an der Warte.
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4: Schön, dass du mit dabei bist, das ist Energy Downtown. An dem Tag, wo kennst du einfach so Tage, wo alles drunter und drüber geht, und allem irgendwie ein bisschen nachsäcklichst, zu nichts kommst und schlussendlich am Nachmittag um 3 Uhr da stehst, immer nichts zu Mittag gegessen hast. Willkommen in meinem Leben momentan. Ich hoffe, bei dir ist es gerade ein bisschen ruhiger.

0: Die Community einen Klassenschlecken organisieren. Wer geht woher?
1: Lola hat mir gesagt, Himbeer und Biscotto.
0: Aha.
1: Aber ich weiss nicht genau, wer welches bestellt hat. Von dem her, das bleibt ein Geheimnis.
0: Ja, schaust einfach mal. Hauptsache, die Dinge kommen dann auch wieder zurück ins Büro, oder was du dann herbringen musst. Fakt ist das, wenn es ums Essen geht, gibt es eine der herzerwärmendsten Geschichten, die aktuell in der Nation abgeht. Es geht um einen jungen Bub in der Ostschweiz, der eben ich nur Schleckzeug wollte kaufen. Dann nachher aber vor die grosse Herausforderung, Challenge gestellt worden. Aber ich habe schon vorher gesagt, Energy News Reporter Luzi Fricker, eine herzerwärmende Geschichte.
2: Genau, zuerst allerdings weniger schön für den Buben, ein richtiges Drama im Mikro. Herisol, Schleckzeug auf dem Regal, er will zahlen mit dem Kärtchen. Nachher heisst es, es war nichts, kein Geld mehr drauf, aber es ist zum Happy End gekommen. Ich will jetzt noch nicht verraten.
0: Eine richtig schöne Geste, wo alle der Nation einfach mit ins Herz trifft. Schön, da müssen wir darüber diskutieren. Was ist denn genau passiert? Die Situation und vor allem, was kommt aus dieser Situation jetzt raus? Geben wir heute schnell 5 Minuten Sound, dann reden wir darüber.
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0: Kaffee, Termin, oh Gott, warte schnell zusammen. Energy Downtown ist es für dich an diesem Donnerstagnachmittag. Jetzt sind gerade 20 Minuten an der 3 gehört. As I am, die Niklas. Lieb mich so, wie ich bin. Es ist ja so oder so, ich auf der Gefühlsschiene, sind wir ehrlich, auch heute am Nachmittag. Oder? Es geht so viel schief aktuell auf der Welt. Immer wieder, jeden Tag, irgendwelche schlechten Nachrichten. Da leicht sind wir auch ein bisschen nach diesen schönen, auch kleinen Nachrichten. Denen, die mich direkt im Herz treffen. Habe ich dir.
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0: Es gibt also noch die Geschichten, die ihm das Herz aufgehen. Wir schauen direkt den idyllischen Kanton Appenzell Ausserrhoden, wo eine rührende Geschichte aktuell die sozialen Medien beschäftigt. Da geht es nämlich um einen 11-jährigen Bub, der an der Migros-Kasse von einer ziemlich peinlichen Situation ist gerettet worden. Energy-Reporter Luzi Fricker, was ist genau los gewesen?
4: Ja, Schauplatz ist am Dienstagabend eine Migros-Filiale zu Herisau. Kurz nach der 7. wo der Bub je eine Packung Malteser für sich und seine Brüder kaufen. Dann der Schock. Auf dem Kassendisplay steht, ihre Karte wurde abgelehnt. Oh. Nämlich, weil die Familie des Bub erst vor kurzem die Kreditkarte hat gewechselt und der Bub aus Versehen hat die schon gesperrte, also veraltete Karte eingepackt. Aber vom Schock ist es gleich noch zu einem Happy End gekommen. Eine unbekannte Frau hat das Drama nämlich beobachtet und kurzerhand mit ihrer Karte kommentarlos einfach die 7 Franken gezahlt.
0: Und genau darum läuft Herisau jetzt so eine grosse Suche für den Migros-Engel ausfindig zu machen, oder?
4: Genau, die Mutter vom Bub hat auf der Facebook-Gruppenseite «Du bist von Herisau, wenn» einen Aufruf gestartet. Sie wollen die Frau unbedingt finden und sich für die wunderschöne Geste bedanken. Und auch die 7 Franken wollen sie selbst verständlich noch zurückzahlen. Bis jetzt habe ich jetzt schnell nachgeschaut, noch keine Kommentare. Also ja, wenn das die Frau vielleicht gehört oder jemand, der sie kennt, unbedingt melden.
0: Weißt, ist ja eigentlich schon krass, oder? Ich meine, es ist schlussendlich 7 Franken sind 7 Franken. Ist jetzt nicht ein weltbewegender Beitrag. Und trotzdem so eine kleine Geste, die dermassen viel ausmachen kann und auch viel...
4: Ja, geht auch sehr gefährlich. Also wenn ich oben, ja, als Kind bin einkaufen, zu wenig Geld, ist mir das doch peinlich sehr krass. Und dem Bub ist selber nicht anders gegangen. Darum auch, ja, wirklich wie du hast gesagt, wie ein Engel, den er hat gerettet in dieser Situation.
0: Bist du in dem Fall öfters noch in dieser Situation gewesen?
4: Ja, aber früher hat man sogar im Migros, im Quartier Migros, abends noch aufschreiben auf einem Zettel bei der Frau Stucki. Die hat Frau Stucki ein Zettel gemacht und gesagt, ah, kein Problem, du musst es das nächste Mal zahlen. Das ist heute auch nicht möglich.
0: Ich kann mich einfach noch erinnern, abends in der Käserei. Ich bin abends in der Käserei als kleines Stünkel einkaufen. Also dort so Schleckzeug, oder? Die grünen Gummifröschli. Müssen wirklich abzählen, wie Mengen vermaschte jetzt nachher noch zu zahlen mit deinem Sackgeld. Im Appenzell Ausser, oder genauer gesagt, in Herisau wird der Migros-Engel, jetzt auch schon schön getitelt, wird gesucht. Die Frau, die einem 11-jährigen Bub am Dienstagabend im Migros mit 7 Franken ausgeholfen hat. Und bleibe selbstverständlich an der Story dran.
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0: aus der Zehner Jahre raus. Robin Schulz, Francesco Yates, Sugar. Mal kurz nach den Leuten drehen. Ein bisschen gemässigter, dann nur mit der Stimmlage, dann hat Olivia Dean so easy, es geht nicht. Jetzt ist es 3:30.
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0: Um die 30 Grad aktuell von aussen. Hier und da Hitzetag, wo wir noch einmal einkassieren. Ab morgen allerdings dann alles anders. Das heisst, ja, Regen, graue Wolken, Blitz und Donner. Auch zwischendurch immer mal wieder. Morgen agieren die Temperaturen krass. Also hier und da gibt es bis zu 10 Grad weniger, als es heute der Fall ist. So um die 21 bis 23 Grad. Sieht dann aus, als ob es auf das Wochenende wieder ein bisschen balancierter daherkommt.
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0: 3:30 Update von unterwegs. Frauen, die gerade im Stahl oder im Rollen sind, wie lange oder respektive vor allem wo? Oder? In der Region Zürich-Aargau auf der A1 Richtung St. Gallen, ab Dietike bis mit dem Gubber ist Stop and Go gleich auch gerade in Gegenrichtung am Rastplatz Baltenschil bis mit Zürich-Ost. Dann auf dem Westring Richtung Basel ab Burdorf-Nord bis mit dem Limmataler Kreuz. Westumfahrung Zürich-Süd Richtung Wiedike zwischen Bruno und Wiedike. Durch das Mittelland durch, schon der Region Bern auf der A1 richtig viel Geduld gefragt. 40 Minuten plus Richtung Zürich. Ab Kirchberg bis und mit Önsingen stehst du immer wieder an. Und dann haben wir noch Rückstau von der A1 in der Region Solothurn auf der A5. Wenn du von Biel herkommst, wird es schon schwierig ab Solothurn Ost. Zusätzlich in der Region Basel meldet sich da 2 Richtung Basel ab der Verzweigung Hagnau bis und mit Basel-Badischer Bahnhof. Weil bauen wird gleich auch in Gegenrichtung ab der Verzweigung August bis und mit Ari. Dorf. Dann stehst du aktuell auch noch gerade in der Zentralschweiz. Auf der A2 Gotthard Richtung Luzern ab Altdorf bis und mit Beckeried braucht es mindestens 15 Minuten länger. Dann in die Gegenrichtung Ferienverkehr Richtung Süden, sagen wir es mal so. Vor dem Tunnel ab Amsteg bis und mit Göschen 3 Kilometer Stau heisst schon jetzt eine halbe Stunde, bis du dann einfach mal durch den Tunnel durch kannst. Gegenrichtung Ferienrückreiseverkehr haben wir ebenfalls 5 Kilometer Stau vor dem Tunnel heisst der bis zu einer Stunde. Ich probiere dir sauber und möglichst zeitfreundlich durch den Ami durchzugehen. Ja.
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0: ist Energy Downtown, hier bist du richtig. Donnerstag, 27. August, mittlerweile noch 20 vor 4 durch. Absolute Triggerwarnung für alle, die sagen, so Weihnachten bleibt mir fern davon. Aber Fakt ist halt einfach auch, in 118 Tagen ist...
1: Haha, Heiligabend!
0: Nein, Wham! Last Christmas spiele ich jetzt bewusst nicht an, natürlich nicht. Aber was wir schon machen können, liebes Christkindli, in diesem Jahr wünsche ich mir zu Weihnachten ein nigel-nagel-neues Smartphone.
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0: Auch in diesem Jahr wieder zoberst drauf oben auf dieser Wunschliste ein nigel-nagel-neues iPhone. Kaum schmeckt es ein bisschen nach Herbst, da schreien auch die Ersten schon wieder nach dem neuesten iPhone-Gerät. Sollte wieder etwas kommen? Was genau, fragen wir nachher bei unserem Energy Digital-Experten von comparis.ch. Jean-Claude Frick, Jean-Claude, was ist in der Pipeline?
3: In 2 Wochen dürfte das vorgestellt werden, die neuen iPhones, iPhone 18 Pro, Pro Max, und wahrscheinlich gibt es da auch noch irgend so ein verrecktes, wahnsinnig teures, faltbares Smartphone. Was sicher ist jetzt schon, die werden alle extrem viel teurer, als das letzte Jahr der Fall
0: ist. Und das ist ja genau ein bisschen der Catch an dieser ganzen Geschichte. Von was reden wir jetzt da? Was für Sphären nehmen wir? Manches Bankkonto brauchen wir für ein iPhone können zu kaufen, ein neues.
3: Ja gut, das weiss man natürlich noch nicht. Vorgestellt sind sie ja noch nicht worden. Aber ja, man kann davon ausgehen, wenn das iPhone, sagen wir mal, jetzt 17 Pro Max jetzt im Moment 1200-1300 Franken kostet, dann wird es 1500-1600 Franken, also 1 bis 200 Franken wird sicher aufgehen, jedes Modell. Und was besonders schwierig ist in diesem Jahr, ist, dass die Gerüchteküche sich komplett einig ist, dass es gar keine Nicht-Pro-iPhones gibt. Also das iPhone 18 soll erst im Frühling kommen. Das heisst, jetzt werden nur wirklich die sowieso schon teuren Pro-Modelle offensichtlich vorgestellt.
0: Warum macht denn Apple das? Es ist doch ein bisschen der Konsument, Konsumentin verarschen, in Anführungs- und Schlusszeichen.
3: Der Grund dahinter ist, die Konkurrenz macht es auch so. Samsung hat dort zweimal im Jahr ein grosses Smartphone-Event. Google auch, und Apple möchte offensichtlich auch jetzt im Herbst die teuren und dann im Frühling die günstigeren. Da hat man quasi zweimal drüber und zweimal die Chance, den Leuten zu geben, neue iPhones zu präsentieren. Für uns Konsumentinnen und Konsumenten ist das aber eher ein bisschen schwierig.
0: Macht aber marketingtechnisch schon auch irgendwo durch Sinn. Ich bin ja sowieso einer, der immer ein bisschen abwartet und dann halt die Älteren nachher kommen. Quasi, weil die ja ein bisschen günstiger werden, wenn die Neuen kommen. Können wir auf diesen Zug aufspringen, jetzt, den Herbstmensch?
3: Absolut, das wäre mein Tipp. Also wenn jetzt nicht dein iPhone gerade kaputt gegangen ist und du wirklich offline bist und unbedingt etwas brauchst, warte noch schnell 2 Wochen, schau dir die Neuen an und dann kannst du eben auch das Vorjahresmodell oder sogar das Vorvorjahresmodell kaufen. Das ist dann günstiger. Oder du kaufst es gebraucht, die gibt es ja nach wie vor auch, und dann sparst du einen Haufen Geld. Und sind wir mal ehrlich, das Smartphone wird nicht jedes Jahr neu erfunden. Die Änderungen werden kaum so gross sein, dass man unbedingt das neueste Modell muss haben.
0: Kaum schmeckt es ein bisschen nach Herbst von aussen. Da kommen sie schon wieder für ein iPhone 18. Soll eben dann vorgestellt werden, wie, wo, was, wenn und wie kommst du dazu? Jetzt solltest du schnell reinhören im Energy Digital Podcast von und mit dem Jean-Claude ab sofort überall dort, wo es Podcast gibt.
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0: soll dir einfach auch noch den nötigen Boost, den Emotionsboost geben, für den Donnerstagnachmittag durchzukommen. Die Downtown ist mit 10 Minuten noch, nachher ist es 4 Uhr, wir klopfen auch, ist neben der Morgencrew an.
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2: Vom Schosshund zum Schlosshund. Der Prinz Harry und seine Meghan sind zurück in Großbritannien.
3: Und in dem Stück spielen mit König Charles und seine zwei Söhne Harry und William. Zusammen mit ihren beiden Frauen Kate und dem Finöckeli Meghan.
4: Das Ganze haben wir heute Morgen angeschaut. Das Thema die Royals wieder vereint, aber es kriselt immer mal wieder. Und das liegt nicht zuletzt auch am Harry, der ein bisschen spezieller ist, gemäss unserer Royal-Expertin Flavia Schwittler.
5: Jetzt ist er einer, der sagt, er hat weniger Essen bekommen als der William. Seine Teller sind immer weniger das Gefühl gewesen. Ich bin der Arme. Trifft aber auf eine Person wie Meghan, die gern für sich in Anspruch nimmt, Privilegien ja, Pflichten nein. Was kennt ihr dafür? Was machen ihr dafür? Und ich glaube, so einfach geht jetzt das nicht mehr.
2: Das Kasperletheater geht also in die zweite Runde. Für heute ist aber Schluss, die Bus.
4: Und ich finde Meghan eine Dumme. Bis morgen am Fuji. Tschüss.
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0: schön, dass du mit dabei bist. Das ist Energy am Donnerstagnachmittag. Jetzt die Stunde voll.
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0: News Studio aktuell der Luzi Fricker.
2: Nach der verheerenden Sturzflut in Nepal konnte die verschollene Schweizer Staatsbürgerin gerettet werden. Das teilt die nepalesische Tourismusbehörde auf X mit. Sonst hat die Behörde traurige Zahlen müssen veröffentlichen. Die Polizei hat inzwischen über 350 Todesopfer bestätigt. 1'500 Menschen gelten immer noch als vermisst. In einer McDonalds-Filiale mitten im Zentrum von Lausanne ist gestern Abend eine tote junge Frau gefunden worden. Laut dem Bericht von der Zeitung Le Matin sind 6 Polizeistreifen wegen zum Fast-Food-Restaurant ausgerückt. Beim Todesopfer handelt es sich um eine 21-jährige Schweizerin aus Genf. Was genau passiert ist, ist noch unklar. Laut den Beamten kann aber ein Gewaltdelikt ausgeschlossen werden. Die junge Frau sei ohne fremde Einwirkung ums Leben gekommen. Italien will Handy-Fußgänger an Kragen. Wer über einen Fußgängerstreifen läuft und dabei auf das Smartphone schaut, soll in Zukunft 75 Euro Buß zahlen. Die neue Verordnung wird laut dem italienischen Verkehrsportal momentan geprüft und soll dann im nächsten Frühling in Kraft treten. Eine ähnliche Regel gibt es schon in Honolulu auf Hawaii. Dort zahlen Handy-Fußgänger schon seit 2017 Bussen zwischen 15 und 35 Dollar.
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0: Jetzt noch aufsuchen. Frau, die Sonnenanbeter und Sonnenanbeterinnen draußen. Temperaturen bei um die 30 Grad von außen. Zum Teil ist es eben noch ein Hitzetag. Sommer 2026 noch mit einer letzten Hurra. Ab morgen kehrt es definitiv. Temperaturen die fallen auf 23 Grad. Regen, viel Wolken, ab und zu auch Gewitter, Blitz und Donner möglich.
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0: 2 Minuten nach der 4. Update von unterwegs in der Region Zürich-Aargau. Dort immer noch auf der A1 Richtung St. Gallen, ab Dietikon bis mit dem Gubrist, wo der Stein ist. Dann weiter in die Gegenrichtung, am Rastplatz Balterschwil bis und mit Zürich-Ost. Auf der A1, wenn du durch den Aargau Richtung Bern fahrst, ab Baden-West bis und mit Mengenwil geht es länger. West Ring Richtung Basel, ab Urdorf-Süd bis und mit dem Limmataler Kreuz brauchst du länger. Dann Westumfahrung, Zürich-Süd Richtung Wiedeke, zwischen Bruno und Wiedeke, auch dort mal heute schnell abbremsen. In der Region Bern auf der A1 Richtung Zürich, ab Kirchberg bis und mit Önsingen immer wieder abbremsen, heisst summa summarum gute 3-4 Stunden oder länger brauchst. Dann in die Gegenrichtung auf der A1 Richtung Bern, ab Herkingen bis und mit Lutherbach ebenfalls zu viel Auto auf das Mal unterwegs. Ist übrigens auch zu verdickt in der Region Basel auf der A2 Richtung Basel, ab Pratteln bis und mit Basel-Badischer Bahnhof geht es auch schon gute 20 Minuten länger. Dann in die Gegenrichtung Richtung Luzern, ab der Verzweigung Hagenau bis und mit Pratteln ebenfalls immer wieder bremsen. Weiter vorne auch noch gerade ab der Verzweigung Augst bis und mit Ari. Da 3 meldet auch schon Stau Richtung Zürich. Ab der Verzweigung Augst bis mit der Verzweigung Rheinfelden. Dann der Blick in die Zentralschweiz vor dem Gotthardtunnel. Auf der einen Seite Ferienrückreiseverkehr, 4 km Stau Richtung Deutschschweiz rein, 3-4 Stunden Anstehen. Auf der anderen Seite haben wir auch Stau vor dem Portal in der Richtung Süden, wo dort sind momentan knapp bei 3 km und eine halbe Stunde, die du brauchst. Zusätzlich aber auch noch Stau auf der A2 Gotthard Richtung Luzern, ab Altdorf bis mit Beckerie geht es 4 Stunden länger. Weiter auf der A2 Richtung Basel, ab dem Lopper bis und mit dem Süd, auch dort schon wieder bremsen. Das Gleiche gilt auf der A2 Richtung auf der A8 Richtung Hergiswil zwischen ab nach Süd und der Einfahrt dort beim Lopper zu suchen und dort Rückstau von der A2. Also weißt du, viel Geduld, gell?
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0: Buongiorno! Extra heute schnell weißt, thematisch anpasst, wir wissen. Du hast vorhin beim Luzi in den News gehört. Bella Italia sagt, der Handysucht, wenn du über einen Fußgängerstreifen gehst oder einfach die Straße überquerst, einfach mal den Kampf an. Weil, wenn du verwünscht wirst, ab nächstes Jahr könnte es sein, dass bis 75 Euro muss strafzahlt werden. Hei. Darum helfen wir mal heute schnell ein bisschen nach. Wir nehmen auf den Kopf vom Handyscreen weg. Wissen.
4: Lesen ist wichtig heutzutage. Helfen nach einem Buch, tut nicht auf dem Handy lesen. Finde ich noch so.
0: So, wir helfen selbstverständlich der Energy Downtown Community. Und wollen auch fragen, hey, was für Sachen würdest du da aussen gerne büssen? Wo bis jetzt so gar nicht so im Bussen Katalog stattfindet. Wie war so? Zuerst mal in dieser Halbstunde.

0: komm, wir schlürfen zusammen. Der Zvieri Kaffee. Du und ich, das ist Energy Downtown. Schön, bist du da, 12 Minuten an der 4. Jetzt hört ihr Katy Perry, Last Friday Night gehört. Übrigens, Katy Perry war schnell auf ihrem Instagram-Account unterwegs gewesen. Ich möchte, die wird wirklich das letzte Hemmli im wahrsten Sinn vom Wort für uns geben. Man kann nämlich ihre Kleider ersteigern. Für einen guten Zweck ihre Kleider, die sie unter anderem mit den Videoclips und auf ihren Welttournee da hatten. Du, wer will, wem es passt, einfach mal heute schnell auf Instagram bei der Katy Perry reinschauen.
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0: Wieder mal ein bisschen undercover unterwegs als Berner in dieser Zürcher Rubrik schlechthin. Wenn es nämlich um Zürcher Slang geht, das zeigen wir heute, habe ich auch gemerkt, viel Hut. Wir schalten nämlich direkt in Letten. Dort ist Susan am Battlen. Hallo Susan, hoi.
3: Ja, schönen guten Tag. Aber ich bin noch nicht geschwollen.
0: Ach so.
3: Es ist nicht so heiß. Ach. Ich weiss noch nicht, ob ich den Sprung wage.
0: Aber hast du schon so den grossen Zehen auf einmal drin gehabt zum Testen? Oder
3: auch noch nicht.
0: Oh, noch nicht.
3: Mach ich nachher gerade.
0: Okay. Ich sehe das. Du wartest ab. Je nachdem, ob der 50er im Seal City gewinnst, könnte dir dort noch ein neues Bikini oder so geben. Weißt du, oder?
3: Eben, ja.
0: Ein Zürcher Slang, ein Wörtli eigentlich, wo du einfach so Ur-Zürich-Deutsch. Und im Geschichtsstück drehen wir einfach mal das Redli, oder? Ist es Wörtli-Redli?
3: Ja.
0: Bist du ready? Komm, dann machen wir hier mal. Aber für mich als Berner ist es ja ein leichtes zu sagen, absolut keine Ahnung. Aber heute ist wirklich so ein Moment, wo ich muss sagen, absolut gar keine Ahnung. Was ist ein Pedalöli? Pedalöli.
3: Pedalöli? Ja, gut. Es kommt ja vom Wort Pedalo. Ich nehme eine kleine Version von einem Pedalo.
0: Eine kleine Version, so ein Mini-Bötli.
3: Ja.
0: Ja, du, ich meine, er ist ja der Autor vom Zürcher Slangikon, der Domenico Blass. Was ist ein Pedalöli, Domenico?
4: Ein Pedalöli, das ist natürlich, höre ich als Velofahrer nicht so gern, weil das Wort Löli drin ist, zusammen mit Pedalen. Das ist jemand, der Velofahrt.
0: Susanne!
3: Okay, ja, aber, dann haben wir wieder etwas gelernt.
0: Aber ganz ehrlich, also deine Erklärung hat da sehr Sinn gemacht. Genieß deine Zeit jetzt so gerade am Letten und vielleicht noch den letzten Schwung mit dem Sommer 2026. Und dann hören wir uns ein anderes Mal wieder.
3: Sehr gern. Und danke vielmals, hat Spass gemacht.
0: Hab einen ganz guten Tag.
3: Ja, gleichfalls. Ciao zusammen.
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0: Kooperation, die die Musikwelt vorher gar nicht gewusst hat, dass man sie brauchen. Elton John und Dua Lipa, Cold Heart. Energy Downtown ist mit dir. Dann kommen wir schalten schon mal einen Gang auf, Richtung Wochenende, respektive vor allem Richtung Feierabend unterwegs. Jetzt ein Viertel ab vier in der Zwischenzeit, da können wir noch ein bisschen Emotionen haben.
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0: Jawohl, ja.
1: Sehr geil.
0: 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Selbstverständlich um deine Energy Air Tickets. 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August, angegangen ist. Ich drücke dir jetzt schon die Däume.
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0: bitte für eine geile Stimme hat der Alex Warren, der amerikanische Singer-Songwriter. Fever Dream mit 25. Ja, nein, noch nicht so getönt. Energy Downtown ist es. Heute Morgen da, oder heute Nachmittag da spüren wir sie. Die harte Hang aus Italien. Einfach, dass du in der nächsten Sommerferien nicht reinlaufst. Und dann könnte es dann schon so weit sein. Wer in Zukunft auf Italien geht, Achtung, Augen auf und vor allem weg vom Smartphone-Screen, wenn du über die Straße läufst. Heute geht rausgekommen, Italien prüft momentan, ob sie das durchsetzen können. Wirklich ein Buss, wenn du verwirrt wirst und über die Straße überlaufst und auf dem Handy bist. Bis zu 75 Euro könnte ich vielleicht ein bisschen teuer kommen. Ich finde einfach so, weißt du was? Das ist ja so ein Bus, der bis jetzt noch in keinen Bussenkatalog irgendwo reingeschafft hat. Oder? Ich finde noch, es gibt mehr als genug andere Gründe, für Bussen zu verteilen. Wie wäre es zum Beispiel im Zug, alle die Zocker und die Schuhe abziehen und dann auf das Poster rauf haben. Oder? Und dann bin ich, gerade heute Morgen, folgende Szene. Kommen wir ins Büro rein, machen wir am Morgen dann immer so mein Müsli. Haferflöcke mit ein Früchte drin, Früchte alles schön zweggeschnetzelt. Haferflöcke aber nie mehr gefunden. Bis ich sie beim Kollegen Schelker auf seinem Pult gefunden habe. Und damit konfrontiert habe.
1: Oh, der Stachel sitzt auf. Ja, ich habe mich vergriffen an deinen Haferflocken, Roger. Ich habe mich aber auch entschuldigt.
0: Worte ersetzen ja die Haferflöcke nicht.
1: Oder doch, komm mal, ich bringe dir nächste Woche ein Pack Haferflocken. Es sind auch Haferflocken, es ist nicht ein paar Gold, Roger.
0: Ich bin nächste Woche in der Ferien.
1: Also übernächste Woche.
0: Also, übernächste Woche ein Päckchen Haferflöckchen. Weil eben, in Italien würde man jetzt mit 75 Euro gebüßt werden.
1: Wegen dessen?
0: Ja, also nicht wegen dem, aber weil du auf das Handy schaust und über die Straße übergehst. Da müssen wir ein Äquivalent irgendwie finden, oder für das vergeben. Findest du, das wert? Findest du, das ist dann abgegolten?
1: Also, ich bin Auge um Auge Prinzip. Ein Päckchen Haferflocken für ein Päckchen Haferflocken. Aber wenn du mich jetzt würdest fragen, für was ich noch jemanden würde die Büsse in der Gesellschaft, ich wäre dafür, dass man Leute einen Bus verteilt, der das Robidog-Säckchen hinger beim Scheibenwischer, eine Heckscheibe vom Auto einklemmen und dann mit dem durch die Weltgeschichte durchfahren. Da würde ich locker 150 Steine Buß geben. Einfach nur so.
0: Also gut, Schelke, los jetzt. Erstens, wenn du mit deiner Entschuldigung, die du jetzt gegeben hast, mit Punkt an diesem Haferflöckli-Klau so kannst leben, dann kann ich das auch.
1: Ich bringe dir zwei Pack Haferflocken.
0: Und eben, was sollte sonst noch gebüßt werden? Was da aussen in der sozialen Schicht der Menschheit abgeht, wo vielleicht noch gar nicht im Bussenkatalog aktuell aufgeführt ist, unbedingt schnell Sprachnachricht ins Studio.
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12: Wir züchten sie ja quasi selber her. All die Schweißflecken in der Nation aktuell bei Temperaturen von unter 30 Grad. Wo man ist halt einfach so. Noch einmal ein Hitzetag oder zumindest ein sehr heißer Tag, Sommertag. Ein letztes Hurra noch einmal. Sommer 2026. Und morgen haben wir den kompletten Einbruch punkto Wetter. Viel Wolken, graue Wolken, grosse, schwere Wolken, die eben Regen und Blitz und Donner mitbringen. Dazu haben wir schnell nachgeschaut, der Regenradar besagt, dass es schon in den Morgenstunden hier und da die ersten Regentropfen geben können. Das zieht sich dann eigentlich mehr oder weniger den ganzen Tag durch.
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12: Halbe 5 Übersicht von unterwegs. Achtung, da haben wir in der Region Zürich-Aargau auf ein bisschen viel Geduld gefragt. Auf der A1 Richtung St. Gallen, ab Dietikon bis mit dem Gubrist stocken. Dann auch gleich die Gegeri, weiter Richtung St. Gallen, sorry. Ab Zürich-Seebach bis mit dem Brütiseller-Kreuz. Immer wieder bremsen, auch in Gegenrichtung, am Rastplatz Balderschwil bis mit Zürich-Ost. Dann weiter auf der A1 Richtung Bern, ab Neuenhof bis mit der Verzweigung Bierfeld. Bremse ist immer wieder. Dann hat es getatscht auf der A1 Richtung Bern. Mehrere Energy Downtown Hörer, Hörerinnen, die sich da eingeschaltet haben. Ab Aarau West bis und mit Oftringen. Unter anderem ein brennendes Fahrzeug. Bis zu 3/4 Stunden, wo du dort jetzt schon länger brauchst. Aufpassen, so oder so. Auch wenn du zufahrst, dort bitte schön auf die Seite rausfahren, für dass es eine Gasse in der Mitte durch die Vertretungsfahrzeuge gibt. Dann auf der Umfahrungsstrasse Zürich-Ost Richtung Letten. Am Schöneichtunnel bis mit dem Letten stehst du momentan ebenfalls an. Wer Westring Richtung Basel, an Burdorf Süd bis mit dem Limmatalkreuz, so schwierig durchzukommen. Dann Westumfahrung, Zürich Süd Richtung Wiedike. Zwischen Bruno und Wiedike stehst du aktuell ebenfalls. In der Region Bern, Meldung von der A1 Richtung Zürich, ab Kirchberg bis und mit Önsingen geht es mittlerweile auch bis zu 3-4 Stunden länger, wenn du dir alles durch musst. Immer wieder bremsen, auch in Gegenrichtung, ab Herkingen bis und mit Lutherbach. Dann in der Region Basel, die A2 schon vorführabendverkehrstechnisch ausgelastet oder eben überlastet Richtung Basel rein. Ab Pratteln bis und mit Basel-Badischer Bahnhof geht es 20 Minuten plus. Dann in Gegenrichtung, ab der Verzweigung Hagenau bis und mit Pratteln, bremst auch so zuerst mal, dann weiter noch gerade ab August bis und mit Aristorf. Die A3 meldet auch schon Stau Richtung Zürich, ab der Verzweigung August bis und mit der Verzweigung Rheinfelden. In der Zentralschweiz habe ich die Meldung von der A2 Richtung Luzern. Vom Gotthard Richtung Luzern, ab Altdorf bis und mit Beckeried gibt es einen Viertelsprung oben drauf. Dann weiter auf der A2 Richtung Basel, ab dem Lopper bis und mit Emmen Süd ebenfalls Stop and Go. Gleich auf der A14 Richtung Luzern, ab der Verzweigung Rütihof bis und mit Gisikenrot. Und dann auch noch gerade ab Buri bis und mit der Verzweigung Rotsee. Viel Geduld hier unterwegs.
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0: guten alten Zeiten, die frühen 2000er, Usher, Pitbull, DJ Got Us Falling In Love Again, unterwegs Richtung Donnerstagabend, 20 vor 5 in der Zwischenzeit schon durch. Ich finde ja, draussen braucht es einfach mehr Liebe. Und genau die bekommst du natürlich von uns.
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0: Sorry, aber wünsche Energy, darf ich bitte auch ein bisschen Stimmung danach haben?
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0: Du hast mir, glaube ich, in der Zwischenzeit Schule X ist mit dabei am Energy Air. Dazu natürlich grosse Namen, Take That, Nico Santos, Offenbach und so weiter und so fort. Aber mir geht es geil um das. Ich finde einfach so, wir haben 40'000 Energy-Fans dann zu Luzern am 5. September, dort auf der Almend. Da muss doch liebestechnisch auch etwas drinlegen. Und wenn noch nicht liebestechnisch, dann wenigstens einfach freundschaftsmässig. Darum, für alle die dann reinkommen, also 40'000 Bändchen haben wir alle reserviert, oder? Und du kannst dann beim Eingang dann einfach ein Bändchen aussuchen, je nachdem die Farbe, die du halt eingestellt bist, was du erreichen an diesem Event oder was für eine Zeit du dementsprechend haben willst. Es gibt verschiedene Farben von diesem Bändchen. Das zehnte Bändchen ist zum Beispiel Orange und Mente.
3: Orange oder auch Crew Love. Du bist zwar mit deinen Friends unterwegs, fändest es aber cool, wenn noch neue Leute noch zu deiner Gruppe dazustossen.
0: Also harmlose Angelegenheit. Oder was haben wir noch?
3: Grün oder auch Let's Connect. Du hast Bock auf ein lockeres Gespräch oder eine coole Begegnung, bist aber nicht die Person, die gerne den ersten Schritt macht, der ist das dein Bändchen.
0: Also, wenn du grün anhast, dann wirst du angesprochen, oder?
3: Goldig oder auch Send It. Wieder mal richtig abtanzen, dann ist das deine Wahl. Für alle Boomer, Send It heisst so viel wie mach's einfach.
0: Danke für die Erklärung, Franzi, an dieser Stelle noch. Und für alle die, die sagen so, weißt du was, ich habe ja keine Verpflichtungen, eben hier, eben solo, hey.
3: Pink oder Let's Match. Du bist Single und offen für einen Flirt. Oder vielleicht sogar die grosse Liebe. Und wer weiss, vielleicht findest du ja sogar deine Trauma oder deine Traumfrau.
0: Schau, ich lege jetzt schon den Hang ins Feuer. Am 5. September am Energy Air. Die meistgewählteste Farbe bei diesen Bändchen beim Eingang wird pink sein. Egal, ob du schon zu zweit bist oder nicht. Ist einfach so. 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

0: Schön, gehen wir zusammen Richtung Donnerstagabend Energy Downtown. Ist es 4:45 in der Zwischenzeit. Du bist gerade in der Energy Downtown Zaubertrankküche gelandet. Riesiger Topf vor dran, über dem Feuer, das Wasser, das blödelt schon so ein bisschen. Das ist super, oder? Wo wir da zu Weg machen. Auf der einen Seite müssen wir noch ein bisschen Grünwurz rein tun. So. Und dann nehmen wir noch ein bisschen Nashornhornhut. Ich habe gemerkt, ich müssen wir da gar nicht gross zusammenbrauen. Also weißt du, so Zaubertrank von Schiffen kommt es ja so oder so.
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0: Ja. Vielleicht hilft jetzt der Zaubertrank irgendwie gegen das extreme Schwitzen von heute. Keine Ahnung. Um die 30 Grad aktuell von aussen. Es bleibt ja noch trocken bis morgen rein. Heisst, die Nacht bleibt noch trocken. In den frühen Morgenstunden messen wir immer noch warme 18 Grad. Durch den Tag allerdings, yeah, dann eben, dann überziehen sie dann die grossen grauen Wolken. Heisst, drückt die Temperatur mit Regen, Blitz und Donner den ganzen Tag durch. Geht so 22-23 Grad auf das Wochenende suchen. Da pendelt es sich aber langsam wieder ein. Der Samstag, wenn wir anschauen, längere trockene Abschnitte immer. Auch immer wieder ein paar Sonnenstrahlen bei um die 24 Grad. Am Sonntag sieht es sogar mit eben Sonne und Wolken und eigentlich kein Regen mehr bis zu 26 Grad warm aus. Also, ich sage es mal so, eine Schurte schnell durchschütteln und zurück auf Null. Und der Regen der zieht auf, aber ist dann erst morgen im Verlauf von morgen oder durch den Tag durch der Fall. Dann noch schnell das Update, Punkt auf Feierabendverkehr, vor Feierabendverkehr, zu einem Ort, wo du aktuell richtig fies stehst, in der Region Aargau, zum Beispiel auf der A1 Richtung Bern, ab Aarau West bis und mit Oftringen, da brennt noch ein Fahrzeug, bis zu 3-4 Stunden brauchst du länger. Dann das Mittelland auf der A1, vor allem die, die Richtung Zürich unterwegs sind, ab Kirchberg bis und mit Dönsingen, vor Feierabendverkehr oder gute 3-4 Stunden plus.
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0: Also man sicher schon im roten Bereich, weiss, der mit der Body Battery Energy Downtown. Er kommt mit der richtigen Abend. Jetzt nach 8 Minuten nachher ist es 5 Uhr während dem. Weißt du, bei dir vielleicht so, könnte die Körper anzeigen, so wie beim Smartphone, Restbatterie läuft seit 8%, oder? Da müssen wir ein bisschen Gegensteuer geben. Machen wir Musik, die revitalisierend soll. Coldplay schafft es, Every Teardrop is a Waterfall. Vor allem dann erkennen am Schluss so, wirklich die letzten Sekunden noch mit dem Drum. Kannst du dich selber überzeugen. Machen wir zuerst heute schnell den Abstecher in die Sportwelt.
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0: Schuld ist immer der Schiedsrichter. So heisst sie die neueste Folge vom Ersatzbankgeflüster. Und gemeint ist der Urs Meier, Schweizer ehemaliger Spitzenschiedsrichter. Ein oder anderer Skandal. Und jetzt, naja, Reality-TV, Luzi.
2: Genau, bei RTL, die Verräter macht er mit und sorgt für diverse Highlights, für diverse Schmunzler. Also ja, er kommt da ganz gross raus.
0: Am grossen Geld sind wir nachgegangen, namentlich von den Transfers, die Sinn machen, die aber auch ein bisschen unsinnig sind zum Teil. Und dann haben wir auf Wunsch von der Hörerschaft die heissesten Derbys, die es in dieser Fußballsaison wird geben. Ein bisschen genauer unter die Lupe genommen. Es klopft.
2: Ja, also so ein Nachbarschaftsduell, da hat so zum Beispiel eine Story gegeben, dass gegnerische Fans ein Huhn haben ausgesetzt im Strafraum vom Gegner.
0: Wie was, wo? Alles jetzt schon für dich zusammengefasst. Ein bunter Blumenstrauß an Themen würde uns freuen, wenn du reinlässt.
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0: Good Days, das ist Energy Downtown, jetzt ein Feierabend.
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2: Nach der verheerenden Sturzflut in Nepal hat die verschollene Schweizer Staatsbürgerin gerettet werden. Das teilt die nepalesische Tourismusbehörde auf X mit. Sonst hat die Behörde traurige Zahlen müssen veröffentlichen. Die Polizei hat inzwischen über 350 Todesopfer bestätigt. 1.500 Menschen gelten immer noch als vermisst. In einer McDonalds-Filiale mitten im Zentrum von Lausanne ist gestern Abend eine tote junge Frau gefunden worden. Laut dem Bericht von der Zeitung Le Matin sind 6 Polizeistreifen wegen zum Fastfood-Restaurant ausgerückt. Beim Todesopfer handelt es sich um eine 21-jährige Schweizerin aus Genf. Was genau passiert ist, ist noch unklar. Laut den Beamten kann aber ein Gewaltdelikt ausgeschlossen werden. Die junge Frau sei ohne fremde Einwirkung ums Leben gekommen. Heute Abend kommt es im Zürcher Letzigrund zum Leichtathletik-Highlight vom Jahr. Im traditionellen Hauptabend von Weltklasse Zürich messen sich die Weltstars in den grossen Diamond League-Disziplinen. Erstes Highlight aus Schweizer Sicht ist um 18 vor 8 der 200-Meter-Lauf mit der Mushinga Kambunji. Um 8:30 heisst es im Weitsprung Daumen drücken für Simon Ehammer. Und um 20 vor 10 gibt es den 800-Meter-Auftritt von der Europa Meisterin und Dominatorin Audrey Vero.
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0: Heute noch ist richtig heiss. Ein Feierabend, der definitiv in die Sommerbücher eingeht. Mit Temperaturen momentan von um die 30 Grad. Bleibt dann auch noch trocken. In den frühen Morgenstunden immer noch warm. Auf morgen um die 18 Grad herum. Durch den Tag selber allerdings, wenn der Regen einsetzt, durch Blitz und Donner, ja, dann purzeln sie die Temperatur werden. Wir reden morgen noch von 2 bis 23 Grad.
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0: Jetzt sind 3 Minuten an der 5. Da brauchst du unglaublich viel Geduld aktuell unterwegs. Zuerst der Blick in die Region Zürich-Aargau, dort auf der 1 Richtung Zürich, aber auch Trist bis und mit Oftringen, Feierabendverkehr. Dann zusätzlich auch noch gerade auf der 1 Richtung Zürich am Rastplatz Balterschwil bis und mit Zürich-Ost, Stop and Go. Richtig viel Geduld brauchst du aber, wenn du Richtung Bern unterwegs bist, auf der 1 durch den Aargau, ab Aarau-Ost bis und mit Oftringen. Du stehst mindestens 50 Minuten an, das Ganze eben nach einem Unfall. Dann weiter auf der Umfahrung Zürich-Ost Richtung Letten zwischen dem Schöneichtunnel und dem Letten geht es länger. Auf der Westumfahrung Zürich-Süd Richtung Wiedeken zwischen Brunau und Wiedeken. Dort Flughafen-Autobahn Richtung Zürich zwischen dem Bubenholztunnel und Zürich-Nord und dort immer wieder abbremsen. Sowieso schwierig zum Durchkommen rund um die Hotspots herum, beim Gubrist, Limmatal wie auch im Brütisellerkreuz. Im Mittelland, da hast du Mühe auf der A1 Richtung Zürich, ab Kriegstätten bis und mit Dönsingen, da geht es gute 40 Minuten länger. Dann in Gegenrichtung auf der A1 ab Herkingen bis und mit Lauterbach ebenfalls immer wieder bremsen. Auch in der Region Basel 20 Minuten plus auf der A2 Richtung Basel-Wien ab Pratteln bis und mit Basel-Badischer Bahnhof. Dann stehst du aber auf der A2 Gegenrichtung Richtung Luzern ab der Verzweigung Hagnau bis und mit der Verzweigung Augst, da geht es eine Viertelstunde länger. Weiter auch noch gerade ab der Verzweigung Augst bis und mit Aristorf immer wieder rollen, weil gebaut wird. Die A3 meldet Stau Richtung Zürich ab der Verzweigung Augst bis und mit der Verzweigung Rheinfelden. In der Zentralschweiz ist mir auf der A2 Gotthard Richtung Luzern ab Altdorf bis und mit Beckerie. Da geht es eine Viertelstunde zusätzlich. Weiter auf der A2 Richtung Basel auch noch einmal 15 Minuten plus. Abstand steht bis und mit Emmen Süd. Status auf der A4 Altdorf Richtung Brunnen zwischen Altdorf und Sisiken. Wie auf der A8 Zahner Richtung Hergiswil zwischen Altnach Süd und Lopper. Wie auf der A14 Zug Richtung Luzern ab der Verzweigung Rüthi bis und mit Gysiken, dann auch noch gerade ab Buri bis und mit der Verzweigung Rotze. In der Ostschweiz auch dort, mittlerweile Puff auf der A1, St. Gallen Richtung St. Margrethe ab Kreuzbleiche bis und mit dem Rosenbergtunnel. Huah, durchschnaufen hier.
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0: Hey, guten Abend hier draussen. Ich habe gemerkt, wenn dann ab dem erzählen von der Verkehrsmeldung in die Schweiz kommst, dann ist definitiv etwas nicht gut. Heute Abend bei uns grosses Thema. Was würdest du da aussen büssen? Getreu einem Vorbild aus Italien. In Italien könnte es sein, dass wir in den nächsten Sommerferien nämlich schon müssen zahlen, bis zu 75 Euro, wenn du über die Straße gehst und dabei auf das Smartphone schaust die ganze Zeit. Darum sagen wir auch, ja, irgendetwas. Was nervt dich da aussen? Was nervt dich an unserer Gesellschaft? Was würdest du unbedingt büssen? Ich habe schon gehört, Robidog-Säckli hinten beim Karren bei den Scheibenwischern machen. Deine Meinung?
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0: Guten Start, die Feierabend wünsche ich dir.

0: Downtown, das ist dein emotionales Auffangnetz im wahrsten Sinn des Wortes an diesem Donnerstagabend. Vor allem, wenn wir schon mal auf die nächsten Sommerferien schauen und du sagst, ja, Bella Italia, natürlich, oder? Könnte die eben unter Umständen durchkommen? Diese Story ist die Story vom Tag für mich. Italien checkt aktuell gerade, ob sie ab 27 eine zusätzliche Bus einführen können. Die Bus ist, wenn du über die Straße übergehst und dabei auf dein Smartphone schaust. Bis zu 75 Euro könnte das nachher kesseln, wenn dir das so passiert. Ich finde, okay, kann man machen. Da könnte man aber noch ganz anderen Orten plötzlich ein Bussensystem einführen. Wie zum Beispiel die Idee aus dem Energy-Team, Tanja.
1: Ganz klar, unabbracht. Einfach asoziales Verhalten in der ÖV. Und da gibt es natürlich auch schön verschiedene Kategorien. Kategorie 1 wäre, wenn man die Leute zuerst nicht aussteigen würde ich gerade direkt 100 Stutz Bus geben. Kategorie 2 wäre etwa 250 Stutz Bus, wenn man die Tasche so mühsam neben sich auf dem Sitz hat und dann nicht wegnimmt, obwohl der ganze Zug voll ist. Und Kategorie 3 wäre für all die, die sich einfach zu wohl fühlen, in der ÖV, wo ihre blotten Füße auf den Zug gesetzt tun. 1000 Stutz Bus, am besten gerade noch das Billett abgeben.
0: Alle die pendeln, wissen ganz genau, von was es sie redet. Oder für alle die im Büro unterwegs sind, Vivi.
2: Oh, ganz einfach. Das Erste, was mir in den Sinn kommt, Sprachnachrichten auf Teams. Weil du kannst die Sprachnachrichten nicht spulen, du musst sie in der Länge hören, wo jemand reinschnurrt. Und wenn du irgendwie dazwischen etwas anderes machst, dann musst du wieder von vorne anfangen und du kannst sie auch nicht spulen. Das macht mich wahnsinnig. Also hört auf, Sprachnachrichten auf Teams verschicken. Bitte.
0: Welche Sache oder Tätigkeit gehört ab sofort auch büßt? Die grosse Diskussion übrigens auch via WhatsApp-Sprachnachrichten der Community Energy Downtown Community. Die Melli hat sich gewundert, was der gerade wieder fahren ist. Lass mal.
3: Ich bin letztens mit der Familie in Ausflug. Und dann war es ein Gabriolet vor uns, ein Pärchen, Frau und Mann. Der Mann war am Fahren. Und dann hat die Frau nebendran einfach in Urinbecher oder in Urintopf, keine Ahnung, gebisselt und hat es einfach über das Auto geschmissen. Also sie hat quasi unser Auto abbisselt. Wie will man so etwas büssen?
0: Ja, das ist der Ausweisentzug mindestens, oder? Was gehört ab sofort büsst? Deine Meinung?
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0: Dass wir da mal ein bisschen aufgeräumt haben. 4 ab 5 haben wir in der Zwischenzeit.
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0: Schönen Feierabend wünscht ihr.

0: einfach die spanischen Feierabend-Vibes perfekt rüber. Alvaro Soler, Solo para ti, Energy Downtown ist es. Vorhin gerade vom Donny das WhatsApp bekommen. Dreimal Wolf! Bin unterwegs, richtig Feierabend-Bier an diesem Donnerstag. Geilem Wetter. Ja, okay. Ich wünsch dir noch ein geiles Leben. Energy Downtown liefert. Stay hat ein Glasperlenspiel. Geiles Leben hören wir ja live am 5. 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Wenn du jetzt sagst, weißt du, das ist ja alles gut und recht. Vor 11 Jahren dann rausgekommen. Mach mal ein bisschen härter hier. Dann, okay. So tun nämlich Glasperlenspiel bis heute. La Lisa, aktuelle Single, den wollte ich auch hören. Dann. Du brauchst Tickets für das Energy Air, selbstverständlich. Schau, gib mir knappe 20 Minuten Zeit. Dann gibt es die nächsten zwei Stück hier. Wie das Energy Air deinen Beziehungsstatus sogar kann verändern, positiv beeinflussen, in den nächsten 40 Sekunden hier.
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0: hoffe, da ist der Glanz noch nicht ab. Taylor Swift, seit diesem Jahr ja auch verheiratet, jetzt seit ein paar Monaten eben in der Ehe drin. Hoffe, dass ich alle die Gefühle noch um. Energy Downtown ist es 7 Minuten und dann ist es halbe.
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2: Zwei Frauen, die sich heute nichts gönnen wollen. Salomea und Nathalie, hallo zusammen.
3: Hallo zusammen.
2: Hallo. Salomea hat eine lange Leitung gehabt, das Telefon nicht so schnell abgenommen. Und Nathalie hat gemeint, sie hat schon gewonnen. Aber nein, Ladies, ihr müsst beide noch antreten, gell?
3: Das ist gut, machen wir.
2: Es gibt einen 50 Franken Gutschein vom Tres Amigos zum Gewinnen und einmal zwei Tickets fürs Energy Air. Und ich würde sagen, wir starten mit der Nathalie, weil sie zuverlässiger ist. Ist gut, Salome?
3: Okay. Nathalie,
2: sobald du mit dem Countdown gehst, dann starten wir.
3: Also, legen wir los.
2: Gut. Welches Nachbarland plant ab 2027 einen Buss, wenn du mit dem Handy vor dem Gesicht die Strasse überquerst?
3: Deutschland.
2: Nein, falsch. Wie heisst der bekannteste Häftling von der Schweiz, der letzte Nacht in Zürich am HB einen Polizeieinsatz ausgelöst hat?
3: Weiter.
2: Welche Schweizer Bank hat gerade studiert, welche Schweizer Gemeinde am lebenswertesten für eine Familie ist?
3: Reifeisen.
2: Nein. Ei, UBS wäre das gewesen. Der Brian Keller und Italien.
3: Okay,
2: du,
3: super.
2: Ich glaube, du hast gute Chancen. Salome scheint abgelenkt zu sein. Ich spiele kurz mit dir und hol dich wieder. Ist gut?
3: Ja, das ist gut.
2: Okay. Salome, da bist du wieder. Hoi.
3: Hallo.
2: Kannst du mir den Countdown geben und dann starten wir.
3: 3, 2, 1.
2: Welches Nachbarland plant ab 2027 einen Buss, wenn du mit dem Handy vor dem Gesicht die Strasse überquerst?
3: Italien.
2: Richtig. Wie heisst der bekannteste Häftling von der Schweiz, der letzte Nacht in Zürich am HB einen Polizeieinsatz ausgelöst hat?
3: Oh, Vito.
2: Welche Schweizer Bank hat gerade studiert, welche Schweizer Gemeinde am lebenswertesten für eine Familie ist? Und die Zeit ist abgelaufen. Macht nichts, ein Punkt, Salome.
3: Yay.
2: Ich hole sie zurück, Nathalie. Ist gut?
3: Okay,
2: ist okay, gut. Nathalie, da bist du wieder.
3: Ja, ich bin da,
2: Du bist da, bist ganz gespannt, oder was?
3: Ja.
2: Hey, Frauen, ich muss ehrlich sagen, es war eine ganz knappe Sache gewesen, aber der Sieg geht an Salome mit 1-0. Gratuliere!
3: Gratuliere!
2: Für dich, liebe Salome, einmal zwei Tickets fürs Energy Air und ein Tres Amigos Gutschein für 50 Stutz.
3: Hey, so geil!
2: Und das, obwohl du zu spät gekommen bist. Eieiei.
3: Ja,
2: geil.
3: Nathalie. Ja, danke vielmals.
2: Ciao miteinander. Tschüss, tschüss.
3: Tschüss.
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0: Grüß die Feierabendparty an diesem Donnerstagabend Energy Downtown, 17:30 ist.
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0: Es treibt einem der Schweiß noch einmal heute schnell raus, das bei Temperaturen von um die 30 Grad von draussen durch die Nacht. Ja, eben, es ist eine warme Nacht, keine Tropennacht, aber in den frühen Morgenstunden immer noch um die 18 Grad. Dazu bleibt es auch trocken bis morgen. Hier und da kann es morgen dann im Verlauf vom Morgen, den, ja, ich sage Vormittag, schon die ersten Regentropfen geben. Spätestens zu den Nachmittag prägt es dann überall. Und dann kann der Niederschlag auch noch ein bisschen heftiger daherkommen, begleitet mit Blitz und Donner. Temperaturen, die reagieren, die klappen nämlich zusammen, nur noch 22 bis 23 Grad.
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0: Kurz gesagt, das ist ein Puff unterwegs. Jetzt gegen 2 Minuten nach der 17:30 in der Region Zürich, sowieso rund um den Gubri, Schlimmertaler, wie um Brütisellen, Kreuz, da stehen, ist zusätzlich auch noch durch den Aargau auf der A1 Richtung Zürich, aber auch trist bis um in die Oftrigen. Immer wieder bremsen, heisst es aber auch für alle die, die weiter Richtung St. Gallen wollen auf der A1, ab Dietike bis um mit dem Gubri eben. Dann haben wir auch noch gerade die A1 von St. Gallen Richtung Zürich, wo schon am Rastplatz Balterschwil bis und mit Zürich-Ost immer wieder bremsen. Heisst aber auf der A1 Richtung Bern weiter, ab Aarau-Ost bis und mit Oftrigen. Immerhin haben wir dort nur noch eine Viertelstunde, die du auf mehreren Abschnitten länger brauchst, schon bis zu einer Stunde länger gegangen. Dann weiter auf der Umfahrung Zürich-Ost Richtung Letten, ab dem Schoneichtunnel bis und mit dem Letten, rollen es maximal. Gleich auch auf dem Westring Richtung Basel, ab Burdorf-Nord bis und mit dem Limmataler Kreuz. Dann noch Westumfahrung Zürich-Süd Richtung Wiedike, ab Brunau bis und mit Wiedike. Und die Flughafenautobahn spielt es noch rein, Richtung Zürich, ab der Werft bis und mit Zürich-Nord brauchst du dort länger. Dann in der Region Bern auf der A1 Richtung Zürich, ab Kirchberg bis und mit Önsingen, immer noch bis zu 40 Minuten auf mehreren Abschnitten. Dann in die Gegenrichtung A1 Richtung Bern, ab Önsingen bis und mit Wangen an der Aare bremsen. Gleich auch für alle, die im Seeland unterwegs sind, A5 Solothurn Richtung Biel, ab der Verzweigung Brückmoos bis und mit Biel selber. Geht reinkommen, A12 Freude von Freiburg Richtung Wöwe fahren, ab Freiburg Süd bis und mit Matkon brauchst du aktuell länger, weil es gerade getatscht hat. Dann in der Region Basel, halbe Stunde plus auf der A2 Richtung Basel, ab Pratteln bis und mit Basel-Badischer Bahnhof. In Gegenrichtung Richtung Luzern, eine Viertelstunde plus ab der Verzweigung Hagnau bis und mit der Verzweigung August. Auch so nennen ab der Verzweigung August bis und mit Arisdorf. Bremse auf der A3 Richtung Zürich, ab der Verzweigung August bis und mit der Verzweigung Rheinfelden. In der Zentralschweiz, da habe ich Meldungen, zum Beispiel von der A2 Gotthard Richtung Luzern, ab Altdorf bis und mit Beckerie geht es eine Viertelstunde länger. A2 Richtung Basel, ab Stannstadt bis und mit Emmen Süd 20 Minuten obendrauf. Dann schauen wir auf die A4 Altdorf Richtung Brunnen, zwischen Altdorf und Sisiken geht es länger. Auch auf der A14 Zug Richtung Luzern, ab der Verzweigung Rüthihof bis und mit Gisiken Rot, wie auch ab Buri bis und mit der Verzweigung Rotsee immer wieder bremsen. In der Ostschweiz, dort schaltet sich die A1 ein, St. Gallen Richtung St. Margrethe, ab Kreuz Bleiche bis und mit dem Rosenbergtunnel. Dann noch gerade in die Gegenrichtung, ab der Verzweigung Meckenhaus bis und mit dem Rosenbergtunnel. Auch dort kommst du kaum vorwärts. Ich wünsche dir Nerven wie Drahtseile.
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0: Gefühl von Sicherheit, wenn du weißt, ja, hier bist du richtig. Energy Downtown ist da für die Donnerstagabend, 20 vor 6 in der Zwischenzeit. Das ist aber auch das nagende Gefühl. Also das Gefühl, also irgendwie muss doch noch besser gehen. Irgendwie kann man doch noch optimieren im Leben etc. Wie wäre es zum Beispiel mit Wohnungsmässig? Aber hey, wir haben die Infos.
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0: Ja, wer noch auf der Suche nach der Traumwohnung ist, gut zuhören. Vielleicht hilft nämlich die neue Wohnattraktionsanalyse von der UBS. Die haben nämlich 2000 Schweizer Gemeinden unter die Lupe genommen. Energy Reporter Luzi Fricker, ich nehme an, Zürich wie immer auch on top Nummer 1, oder was?
2: Ja, man sieht zwar jedes Mal Zürich zuoberst bei all den Analysen, aber für einen ist nicht. Es sind nämlich nicht weniger als 38 Faktoren durchgecheckt worden, wie Infrastruktur, Freizeitangebot, Kriminalität und neu dazugekommen sind im Vergleich zu den letzten Jahren auch noch Fluglärm und Krankenkassenprämien. Schlussendlich hat Zürich und auch Genf vom Podest aus ihren Regionen gespült und zwar sind sie vor allem wegen der extrem hohen Lebenskosten nicht mehr in den Top 3.
0: Ja, gut, Fluglärm wahrscheinlich bei Zürich und auch und Genf dazu, halt einfach genau. Auch noch den Faktor. In welchen Gemeinden kann man da jetzt vor allem Geld sparen?
2: Also eine vierköpfige Familie lebt in einer kleineren Kantonshauptstadt viel günstiger. Das Aarau zum Beispiel spart man über ein Viertel vom ganzen Einkommen, 28%, und das ohne, dass man auf Kultur muss verzichten muss und auch, dass man Kinder nicht mehr in die Kita schicken könnte.
0: Wer jetzt in den Kanton vielleicht auch einfach nicht verlassen möchte, sich sagt, nein, da gehe ich nicht raus, lohnt sich vielleicht einfach nur zu zügeln in eine Aglo-Gemeinde?
2: Absolut, also nur 10 bis 15 Minuten außerhalb von einem Grosszentrum. Wer dort wohnt, kann im Schnitt fast 7'000 Franken pro Jahr sparen. Wow. In der Region Zürich, nehmen wir als Beispiel, ist das Gefälle besonders krass. Dort bringt Aglo direkt 11'500 Franken mehr in die Haushaltskasse und wer sogar bereit ist, etwa gut 30 Minuten zu pendeln, spart sogar über 20'000 Franken
0: es
2: pro Jahr.
0: Es kesselt eben dann schon, wenn man dann die Bananen Kisten anpackt und zügelt. Was sind denn die absoluten Spitzenreitergemeinden?
2: Also da gibt es nur 4, die eine Top-Lebensqualität haben, plus wenig Geld. Punkt Preis-Leistungs-Verhältnis an Spitze ist Altdorf im Kanton Uri, schön idyllisch. Nachher auf dem 2 Appenzell, auf dem 3 Schaffhausen und auf dem 4, ja, da kommen Camping- und Sommerferien-Erinnerungen auf, oder? Estavaye Le Lac am Neuenburgersee.
0: Ah, schön, schön. Also die UBS hat ausfindig gemacht, in welcher Gemeinde sich als Familie am besten und rentabelsten lebt.
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0: grosse Frage, woher, wodurch an diesem Donnerstagabend Energy Downtown ist die Feierabend-Kompass, 17:45 jetzt.
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0: Faktisch, Schwitzen ist immer noch angesagt von aussen. Für alle die, die heute Abend noch einen Grillladen angesagt haben oder einfach ein Feierabendbierchen irgendwo auf einer Terrasse bei um die 30 Grad. Man hört schnell ein bisschen Luft zu fächern. Aber eben, durch die Nacht selber, wir werden noch eine angenehme Nacht können haben. In den frühen Morgenstunden immer noch trocken und vor allem noch 18 Grad warm in der Nacht auf morgen. Aber morgen durch den Tag, spätestens dann durch den Nachmittag, überall nass. Hier und da kann es eben schon morgen die ersten Regentropfen geben. Kann dann eben auch feier ein bisschen Geiger herkommen. Mit Blitz und Donner noch begleitet die Temperaturen, die klappen fast zusammen, könnte man sagen. Wir haben so 22-23 Grad morgen auf das Wochenende suchen. Allerdings schon wieder alles ein bisschen ruhiger. Eine Schurte schnell die Nacht durchschütteln, wieder durchschnaufen. Samstag, Sonntag sieht eigentlich relativ freundlich und schön aus. Immer mal wieder Sonne, sonst einfach ein paar Wochen. Temperaturmässig sind wir dann so um die 25 Grad.
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0: Energy Downtown drückt auf das Gaspedal. Dass du möglichst schnell dort herkommst, wo du heute am Feierabend noch her musst. 7 Minuten nachher ist es 6. Apropos auf das Gaspedal drücken.
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0: dann sind deine Feierabend-Playlist mit Energy Downtown. Ed Sheeran, Martin Garrix, Repeated, jetzt 6 Uhr.
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0: Luzi Fricker.
2: Einer der schlimmsten Kriegsverbrecher der Geschichte ist tot. Wie Belgrader Medien berichten, ist der ehemalige General der serbischen Armee, Ratko Mladic, im Alter von 85 in einem Gefängnisspital in Den Haag gestorben. Der Ratko Mladic ist als Schlechter vom Balkan bekannt worden und gilt als einer der Haupttäter während dem Bosnienkrieg, der mit den 90er Jahren 100'000 Menschen getötet und 2,2 Millionen Menschen vertrieben wurden. Der unpünktlichste Zug von ganz Deutschland fährt ausgerechnet in der Schweiz los. Dass die deutschen Züge ein Problem mit der Pünktlichkeit haben, ist schon länger bekannt. Im Juli sind beispielsweise nur 52% der Fernzüge mit weniger als 6 Minuten Verspätung ans Ziel gekommen. Das ist ein historischer Tiefstwert. Eine Auswertung von der Bild-Zeitung zeigt jetzt, dass der Euro-City von Zürich nach München mit 86% Verspätung Spitzenreiter ist. Wegen technischen Mängeln müssen Züge das Tempo drosseln. Heute Abend kommt es im Zürcher Letzigrund zum Leichtathletik-Highlight vom Jahr. Im traditionellen Hauptabend von Weltklasse Zürich messen sich die Weltstars in den grossen Diamond League-Disziplinen. Erstes Highlight aus Schweizer Sicht ist um 18 vor 8 der 200-Meter-Lauf mit der Mushinga Kambunji. Um 8:30 heisst es im Weitsprung Daumen drücken für Simon Ehammer. Und um 20 vor 10 gibt es den 800-Meter-Auftritt von der Europameisterin und Dominatorin Audrey Vero.
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0: Ja, es ist so ein Feierabend, wo wir über, wie soll ich sagen, Sonnencreme-Brauch definitiv diskutieren. Noch ein bisschen nachcremen könnte sich lohnen. Die Sonne dort oben aber bis zu 30 Grad. Darum sind wir aktuell. Auch die Nacht durch bleibt angenehm. Warm in den frühen Morgenstunden haben wir um die 18 Grad. Morgen allerdings der ersehnte Regen, der kommt. Und das dann gerade je nachdem eben auch in Massen begleitet mit Blitz und Donner. Die Temperaturen die krachen zusammen. 22 bis 23 Grad noch morgen.
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0: Ja, da brauchst du immer noch viel Nerven unterwegs. 3 Minuten nach der 6 in der Region Zürich. Rund um den Gober ist die Brüte Selvio, Limmataler Kreuz selbstverständlich wie jeden Abend. Einfach anstehen. Dann auf der A1 durch Nargau durch Richtung Zürich, aber auch trist bis mit Aarau Ost schwierig zum Durchkommen. Zusätzlich habe ich dir auch noch gerade die A1 in Gegenrichtung. Stimmt gar nicht. Das ist A1 von St. Gallen Richtung Zürich am Rastplatz Balterschil bis mit Zürich Ost ebenfalls. Dann weiter auf der A1 durch Nargau Richtung Bern ab Aarau Ost bis mit Oftringen. Da brauchst du immer noch eine Viertelstunde länger. Auf der Umfahrung Zürich Ost Richtung Letten zwischen dem Schöneich-Tunnel und dem Letten stehst du aktuell ebenfalls an. Genau gleich wie auch auf der Westumfahrung Zürich Süd Richtung Wiedeke zwischen Brunow und Wiedeke. Wir schauen auch auf die Flughafenautobahn, fahrt Richtung Zürich ab der Werft bis mit Zürich Nord auch noch schwierig zum Durchkommen. Schwierig zum Durchkommen, das ist das Stichwort für alle die, die gerade im Raum Bern-Mittelland unterwegs sind, auf der A1 Richtung Zürich, ab Kirchberg bis und mit Önsingen. Immer noch zu viel Kehren auf das Mal. Summa summarum heisst es, gute 40 Minuten plus. Dann in die Gegenrichtung, ab Önsingen bis und mit Wangen an der Aare, auch dort immer wieder bremsen. Zusätzlich in der Region Seeland auf der A5, wenn du von Solothurn herkommst, ab der Verzweigung Brücke Moos kommst du in die Stocken, das Ganze sicher bis und mit Biel. Dann in der Region Basel hat einen Unfall gegeben. Auf der A2 Richtung Basu an Pratteln bis mit der Verzweigung Hagnau fährt es da gerade anstauen. Schon vordran brauchst du ja eine halbe Stunde an Pratteln bis mit Basel-Badischer Bahnhof. Dann auch noch gerade auf der A2, aber in Gegenrichtung ab der Verzweigung Hagnau bis mit der Verzweigung August 15 Minuten plus. Dann stehst du auch noch gerade ab der Verzweigung August bis mit Aristorf viel gebaut wird. Die A3 auch verstopft Richtung Zürich ab der Verzweigung August bis mit der Verzweigung Rheinfelden. Dann auch noch in Gegenrichtung A3 Richtung Basel, ab Rheinfelden Ost bis mit der Verzweigung Rheinfelden. Schwierig ist es aktuell auch immer noch in der Zentralschweiz, dort auf der A2 Richtung Luzern vom Gotthard, ab Altdorf bis mit Beckeried 15 Minuten plus, A2 Richtung Basel, ab Standstab bis mit Emmen Süd 20 Minuten plus und dann wie jeden Abend auch noch auf der A14 anstehen, Richtung Luzern, ab der Verzweigung Rüthihof bis mit Giesikenrot und auch noch ab Buri bis mit der Verzweigung Rotze. Der Blick auch noch hurtig in die Ostschweiz auf der A1 St. Gallen Richtung St. Margrethe, Knorzen, ab Kreuzbleiche bis mit dem Rosenbergtunnel, auch in die Gegenrichtung ab der Verzweigung Meckenhaus bis mit dem Rosenbergtunnel. Längt, oder? 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
0: Guten Abend, ihr draußen. Schön, bist du mit dabei. Energy Downtown begleitet dich den Donnerstagabend. Und sind wir ehrlich, wir können uns wieder einfach, wer zu spät kommt, die Schuld einfach im Feierabendverkehr in die Schuhe schieben. Es ist ja Wahnsinn.

0: Schön, bist du mit dabei. Zusammen unterwegs in der Donnerstagabend. Energy Downtown ist es. Haben wir 12 Minuten an der 6. Wollen wir Richtung Italien schauen. Italien, wo schon gleich gebüßt werden ab nächstem Sommer. Wenn du mit dem Handy vor dem Gesicht über die Strasse läufst, bis zu 75 Euro Buß, könnt ihr das geil schon schnell gemerkt haben. Hawaii, genau gesagt Honolulu. Dort ist das jetzt schon der Fall, dass wenn du das machst, dann wirst du gebüßt. Mit unter Umständen bis zu 35 US-Dollar, die du da abdrückst. Naja, darum haben wir gesagt, weißt du, unsere Community, wir wollen den Leuten helfen. Falls, einfach, dass man da nicht reinläuft, Noah vom Energy Downtown Team auf die Straße rausgeschickt. Einfach, man hört schnell diesen Leuten quasi das Gesicht vom Handyscreen wegnehmen und einfach mal reden.
1: Wir sind ja alle die ganze Zeit am Handy und in Italien wird es jetzt ein gleich verboten sein, mit dem Handy in der Hand über die Straße zu laufen. Wir haben jetzt gesagt, wir einfach mal ein bisschen mit den Leuten reden. Sie wird quasi weggeholt vom Handy und einfach über etwas ganz anderes reden. Was beschäftigt euch gerade in eurem Leben?
2: Meine Arbeitsstelle. Wir kommen gerade von dort raus und das ist einfach eine reinste Shitshow.
1: Aber okay. Ja. Wirklich, wieso?
2: Ja, weil sich die Leute nicht entscheiden können. Darum, und dann leiden die anderen, also die unten dran, leider.
1: Gibt es irgendwelche Strategien, die ihr macht, damit es etwas besser ist?
2: Also ja, es kommen jetzt neue Leute. Ja, und echt Hoffnung, ja. Wo zuletzt stirbt,
0: glaube ich. Hoffnung stirbt zuletzt. Oder einfach mal mit den Leuten reden, dass die von ihrem Handyscreen wegkommen. Was für geile Geschichten da vorkommen.
1: Was beschäftigt dich im Leben gerade so? Ich sehe, du bist am Handy. Über was redest du, wenn du nicht am Handy bist?
3: Über das Leben. Nach 60.
1: Was blüht dir denn nach 60?
3: Ja, ins Ausland. Mich gerne weg.
1: Wohin?
3: In Karibik.
1: Und was machen?
3: Gehen leben. Ich bin jetzt schon über 40 Jahre da, also noch 10 Jahre, dann bin ich 50. Dann möchte ich gehen. Dann ist für mich Europa vorbei.
1: Okay, was ist besser in der Karibik als da?
3: Du, wenn du Geld hast, geht es dir besser als da.
1: Okay, und wie planst du schon deine Auswanderung in die Karibik?
3: In Zukunft, ja. Ich bin jetzt am Schauen. Dann haben wir gerade Familie mit. Mutter, Brüder, ja, alles. Ja.
1: Dann am Meer jeden Tag geniessen.
3: Also wir wollen schon ein Geschäft eröffnen und so, aber wir wissen noch nicht ganz genau was.
0: Siehst du, was du da für eine geile Zukunft kannst aufbeistellen, wenn du...

0: Energy Downtown macht unter Umständen ein schlechtes Gewissen heute Abend. Das wollte ich gar nicht. Aber, hey, für alle, die den Kontostand anschauen, ich meine, vor ein paar Tagen ist hoffentlich auch der Lohn draufgekommen. Bei mir auch schon müssen schauen und gedacht, ah, wird es auch etwas. Grund, jetzt in ein paar Wochen stellt Apple nämlich ein neues iPhone vor, das iPhone 18. Immer eine grosse Geschichte, oder? In Cupertino aufgefahren, ich weiss nicht was. Dabei sollte es einfach mal bei uns auf der Straße im Energy Downtown lang nachfragen, was soll alles für Zukunft kommen in den iPhones?
1: iPhone sollte mal ein Faltboss-Handy rausbringen. Okay. Einfach, ich weiss nicht, ob es gut ist, aber einfach mal zum sehen. Vielleicht ist es gut, vielleicht auch nicht, aber so für den Flex.
0: Für den Flex, warum nicht? Ich wäre jetzt nicht so Fan von diesen, ich glaube, diese Klobig nennen, aber du, egal. Kann ich, glaube jetzt auch schon sagen, also über die faltbare Geschichte hat man sich wahrscheinlich auch bei iPhone schon mal Gedanken gemacht. Was bräuchte es noch, das neue iPhone?
2: Wenn das Essen nicht mehr bestellen musst, sondern es kann wie so ein 3D-Drucker dir gerade geben.
0: Geil, einen halben Burger dort, wo du dann das Ladekabel einsteckst, noch drin bleibt hängen, oder?
3: Wenn wir Gerüche versenden können. Also so, irgendwie, wenn man ein neues Parfüm hat und dann will Kolleginnen fragen, ob sie das gut fänden, dann kann man so schicken, ey, welches findest du besser?
0: Das ist dann auch krass, oder? Ich meine, Frauen, die den neuen Parfüm vorstellen und so verschicken, bei Männern, die garantiert der einen Mann dann ins Mikrofon reinfurzt. Es ist halt einfach so. Nigu Nagu neues iPhone, das vorgestellt soll werden, diesen Herbst. Unser Energy Digital Experte von Comparis.ch, der Jean-Claude Frick, weiss natürlich, was da auf uns zukommt und wie viel teurer im Vergleich zu den anderen iPhones das dann wirklich wird. Gehen wir mal heute schnell 20 Minuten, dann reden wir darüber.
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0: I'm falling for you. Wenn wir vorher am Start Falling gerade gehört, Energy Downtown an diesem Donnerstagabend, 27. August, jetzt in 8 Minuten, dann ist es 6:30. Hoffe, es ist ein guter Donnerstag für mich.
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0: Wieder mal ein bisschen undercover unterwegs als Berner in dieser Zürcher Rubrik schlechthin. Wenn es nämlich um Zürcher Slang geht, da zeigen wir heute, habe ich auch gemerkt, viel Hut. Wir schalten nämlich direkt in Letten. Dort ist Susan am Bettle. Hallo Susan, hoi.
3: Ja, schönen guten Tag. Aber ich bin noch nicht geschmolzen.
0: Ach so.
3: Es ist nicht so heiß. Ach. Ich weiss noch nicht, ob ich den Sprung wage.
0: Aber hast du schon so den grossen Zehen auf einmal drin gehabt zum Testen? Oder
3: auch noch nicht.
0: Oh, noch nicht.
3: Mach ich nachher gerade.
0: Okay. Ich sehe das. Du wartest ab. Je nachdem, ob du den 50er im Seal City gewinnst, könnte dir dort noch ein neues Bikini oder so geben. Weißt du, oder?
3: Eben, ja.
0: Ein Zürcher Slang, ein Wörtli eigentlich, wo du einfach so Ur-Zürich-Deutsch. Und im Geschichtschen drehen wir einfach mal das Redli, oder? Ist es Wörtli-Redli?
3: Ja.
0: Bist du ready? Komm, dann machen wir hier mal. Für mich als Berner ist es ja ein leichtes zu sagen, absolut keine Ahnung. Aber heute ist wirklich so ein Moment, wo ich muss sagen, absolut gar keine Ahnung. Was ist ein Pedalöli? Pedalöli.
3: Ja gut, es kommt ja vom Wort Pedalo. Ich nehme eine kleine Version von einem Pedalo.
0: Eine kleine Version, so ein Mini-Bötli.
3: Ja.
0: Ja, du, ich meine, er ist ja der Autor vom Zürcher Slangikon, der Domenico Blass. Was ist ein Pedalöli, Domenico?
4: Ein Pedalöli, das ist natürlich, höre ich als Velofahrer nicht so gern, weil das Wort Löli drin ist, zusammen mit Pedalen. Das ist jemand, der Velofahrt.
0: Susan!
3: Okay, ja, aber, dann haben wir wieder etwas gelernt.
0: Aber ganz ehrlich, also deine Erklärung hat auch sehr Sinn gemacht. Genieß deine Zeit jetzt so gerade im Letten, und vielleicht noch den letzten Schwung mit dem Sommer 2026. Und dann hören wir uns ein anderes Mal wieder.
3: Sehr gern. Und danke vielmals, hat es Spass gemacht.
0: Hab einen ganz guten Tag.
3: Ja, gleichfalls. Ciao zusammen.
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2: Immer noch warm für uns mit Temperaturen von knapp um die 30 Grad. Um durch die Nacht selber, ja, 18 Grad in der frühen Morgenstunde. Das Ding ist halt da, am Morgen Freitag, da gibt es dann einen grossen Wetterwechsel. Schon morgen kann es hier und da ein paar Regentropfen geben. Die richtig grossen Ladungen, die kommen allerdings dann durch den Nachmittag durch. Und dort hat es eben zum Teil auch Blitz und Donner mit dabei. Temperaturmässig, wenn wir einen grossen Körper noch 22-23 Grad morgen.
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2: So ein bisschen besser aktuell unterwegs. In der Region Zürich-Aargau trotzdem immer noch rund um den Gubrist, Brütiseller via Limmataler Kreuz, wo du stehst. Dann zusätzlich auf der A1 Richtung Zürich durch den Aargau, ab Aarau West bis und mit Aarau Ost. Immer wieder bremsen heisst es aber auch für alle, die auf der A1 von St. Gallen her Richtung Zürich wollen, ab dem Rastplatz Balterschwil bis und mit Zürich Ost. Dann auf der Umfahrung Zürich Ost Richtung Letten. Zwischen dem Schoneichtunnel und dem Letterstein genau gleich auch wie auf dem Westumfahrung Zürich Süd Richtung Wiedike, zwischen Brunow und Wiedike. Ob Flughafenautobahn meldet noch Stau, fahrt Richtung Zürich ab der Werft bis und mit Zürich Nord. Dann durch das Mittelland durch auf 3 Richtung Zürich 20 Minuten plus ab Kriegstätten bis und mit Önsingen. Ebenfalls gerade in die Gegenrichtung ab Önsingen bis und mit Wangen an der Aare maximal Röhlen. Dann an der noch aus dem Jura gerade ein Unfall A16 Bio Richtung Delsberg zwischen der Verzweigung Bötzingenfeld und der Ausfahrt Sonsenbosch steht dort mittlerweile schon eine halbe Stunde an. In der Region Basel A2 Richtung Basel ab Pratteln bis mit Basel-Badischer Bahnhof 30 Minuten plus. Datscht hat es auch noch gerade auf der A2 Richtung Basel ab Pratteln bis mit der Verzweigung Hagenau wegen dem dort am Stehen. Zusätzliche Gegenrichtung ab der Verzweigung Hagenau bis mit der Verzweigung August aktuell am Stehen, 4000 Stunden, die du dort brauchst. Und dann noch gerade ab der Verzweigung August bis und mit Arüsdorf maximal Röhlen. Gilt übrigens auch für die A3, fahrt Richtung Zürich ab der Verzweigung August bis und mit der Verzweigung Rheinfelden, wie auch in die Gegenrichtung, aber Rheinfelden Ost bis und mit der Verzweigung Rheinfelden. In der Zentralschweiz immer noch Stau auf der A2, Gotthard Richtung Luzern, ab Altdorf bis und mit Beckerie, eine Viertelstunde oben drauf, 20 Minuten länger brauchst du auf der A2, Gotthard Richtung Basel, ab Standstadt bis und mit Emmen Süd. Dann auf der A14 noch anstehen, fahrt Richtung Luzern, ab der Verzweigung Rütihof bis und mit Gisikenrot, wie auch ab Buri bis und mit der Verzweigung Rotze. Lenkt auf einmal, he?
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0: Wenn wir den Donnerstagabend so richtig durchstarten. Energy Downtown da für dich. 8 Minuten nach der halben Sinne. Es jagt dem einen oder anderen schon wieder der Schauer, der rückt es dir ab. Wenn ich sage, Achtung, in genau 118 Tagen ist Heiligabend. Ich will jetzt nichts darauf beschwören, aber Fakt ist, jetzt schon mal so die Weihnachtswunschliste anfangen zu schreiben. Liebes Christkindli, dieses Jahr wünsche ich mir ein neues Telefon.
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0: Und in diesem Jahr wieder zoberst drauf oben auf dieser Wunschliste ein nigu-nagu-neues iPhone. Kaum schmeckt es ein bisschen nach Herbst. Da schreien auch die Ersten schon wieder nach dem neuesten iPhone-Gerät. Sollte wieder etwas kommen? Was genau? Fragen wir nachher bei unserem Energy Digital-Experten von comparis.ch. Jean-Claude Frick, Jean-Claude, was ist in der Pipeline?
2: In 2 Wochen dürfte das vorgestellt werden, die neuen iPhones, iPhone 18 Pro, Pro Max, und wahrscheinlich gibt es da auch noch irgend so ein verrecktes, wahnsinnig teures, faltbares Smartphone. Was sicher ist jetzt schon, die werden alle extrem viel teurer, als das letzte Jahr der Fall ist.
0: Und das ist ja genau ein bisschen der Catch an dieser ganzen Geschichte. Von was reden wir jetzt da? Was für Sphären? Wie manches Bankkonto brauchen wir für ein iPhone können zu kaufen, ein neues?
2: Ja gut, das weiss man natürlich noch nicht. Vorgestellt sie sind ja noch nicht worden. Aber ja, man kann davon ausgehen, wenn das iPhone, sagen wir mal, jetzt 17 Pro Max jetzt im Moment 1200-1300 Franken kostet, dann wird es 1500-1600 Franken, also 1 bis 200 Franken wird sicher aufgehen, jedes Modell. Und was besonders schwierig ist in diesem Jahr, ist, dass die Gerüchteküche sich komplett einig ist, dass es gar keine Nicht-Pro-iPhones gibt. Also das iPhone 18 soll erst im Frühling kommen. Das heisst, jetzt werden nur wirklich die sowieso schon teuren Pro-Modelle offensichtlich vorgestellt.
0: Warum macht denn Apple das? Es ist doch ein bisschen der Konsument, Konsumentin verarschen, Anführungs- und Schlusszeichen.
2: Der Grund dahinter ist, die Konkurrenz macht auch so. Samsung hat dort 2-mal im Jahr ein grosses Smartphone-Event. Google auch, und Apple möchte offensichtlich auch jetzt im Herbst die teuren und dann im Frühling dann die günstigeren. Da hat man quasi 2-mal drüber und 2-mal die Chance, den Leuten zu geben, neue iPhones zu präsentieren. Für uns Konsumentinnen und Konsumenten ist das aber eher ein bisschen schwierig.
0: Macht aber marketingtechnisch schon auch irgendwo durch den Sinn. Ich bin ja sowieso einer, der immer ein bisschen abwartet und dann halt die Eltern nachher kommen. Quasi, weil die ja ein bisschen günstiger werden, wenn die neuen kommen. Können wir auf diesen Zug aufspringen, der Herbstmensch?
2: Absolut, das wäre mein Tipp. Also wenn jetzt nicht dein iPhone gerade kaputt gegangen ist und du wirklich offline bist und unbedingt etwas brauchst, warte noch schnell 2 Wochen, schau dir die neuen an und dann kannst du eben auch das Vorjahresmodell oder sogar das Vorvorjahresmodell kaufen. Das ist dann günstiger. Oder du kaufst es gebraucht, die gibt es ja nach wie vor auch. Und dann sparst du einen Haufen Geld. Und sind wir mal ehrlich, das Smartphone wird nicht jedes Jahr neu erfunden. Die Änderungen werden kaum so gross sein, dass man unbedingt das neueste Modell muss haben.
0: Kaum schmeckt es ein bisschen nach Herbst von aussen. Da kommen sie schon wieder für ein iPhone 18 soll eben dann vorgestellt werden, wie, wo, was, wenn und wie kommst du dazu? Jetzt solltest du schnell reinhören im Energy Digital Podcast von und mit dem Jean-Claude ab sofort überall dort, wo es Podcast gibt.
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1: Für den FIFA-Präsident Gianni Infantino gibt es einen weiteren Nackenschlag. Laut Informationen von der britischen Nachrichtenagentur AP arbeitet der Europäische Fußballverband UEFA an einer Strafanzeige gegen 56-jährige Walliser. Hauptgrund ist eine mögliche finanzielle Misswirtschaft. Das im Zusammenhang mit den Plänen von Gianni Infantino, künftige WM-Gewinne an private Investoren zu verkaufen. Bekanntlich ist das Vorhaben krachend gescheitert. Der UEFA drohen Gianni Infantino bei einem Schuldspruch bis 3 Jahre Gefängnis. Einer der schlimmsten Kriegsverbrecher der Geschichte ist tot. Wie Belgrader Medien berichten, ist der ehemalige General der serbischen

0: von den Haupttätern während der Bosnienkrieg, wo Mitte 90er Jahre 100'000 Menschen sind getötet und 2,2 Millionen Menschen sind vertrieben worden. Der unpünktlichste Zug von ganz Deutschland fährt ausgerechnet in der Schweiz los. Dass die deutschen Züge ein Problem mit der Pünktlichkeit haben, ist schon länger bekannt. Im Juli sind beispielsweise nur 52% der Fernzüge mit weniger als 6 Minuten Verspätung ans Ziel gekommen. Eine Auswertung der Bild-Zeitung zeigt jetzt, dass der Eurocity von Zürich nach München mit 86% Verspätung Spitzenreiter ist. Wegen technischen Mängeln müssen die Züge das Tempo drosseln.
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